0: gebrochen. In den Waldbrandgebieten in Frankreich sind so viele Menschen in Sicherheit gebracht worden wie nie zuvor. Die Behörden sprechen von fast 200.000. Die Lage ist weiter nicht unter Kontrolle. Die Brände rücken näher an die Stadt Bordeaux ran. Auch in Spanien ist die Lage verheerend. In der Region um Madrid wurden bislang mehr als 50.000 Menschen in Sicherheit gebracht. Beide Brände weiten sich weiter aus. Und das hier ist auch noch passiert. In Indien hat die Jugendbewegung Kakerlaken ihre wochenlangen Massenproteste gegen das Bildungssystem beendet, denn der Bildungsminister da ist zurückgetreten. Bei der Tour de France steht der slowenische Radprofi Tadej Pogačar kurz vor seinem 5. Gesamtsieg. Er wurde auf der Bergetappe gestern Vierter und führt vor Abschluss heute im Gesamtklassement mit rund 6,5 Minuten. Das Militär in Rumänien hat gestern den zweiten Tag in Folge eine Drohne über dem rumänischen Luftraum abgeschossen in der Nähe der Grenze zur Ukraine. In Introp bei Hamm wird es heute besonders voll. Da steht heute der Höhepunkt des hinduistischen Tempelfestes an. Als Ehrengast kommt Bundespräsident Steinmeier vorbei und hält eine Rede. Dazu war er in den letzten Jahren wohl schon mehrfach eingeladen worden. Dieses Jahr hat er dann zugesagt. Außerdem findet wieder die traditionelle Prozession statt, an der jedes Jahr tausende Hindus teilnehmen. Der Eintritt zu den Feiern ist frei, Besuchern wird aber geraten, besonders früh anzureisen. Das war WDR Aktuell. Das Wetter für Nordrhein-Westfalen. Über Nacht bleibt es meistens trocken, bei aktuell noch zwischen 14 und 18 Grad. Am Morgen ziehen dann erste Wolken auf. Ab dem Vormittag kommen dann auch die ersten Schauer runter. Später kann es dann auch gewittern oder auch mal heftiger regnen. Dazu in Brilon 23 Grad, in Jülich 24, in Bonn sind bis 25 Grad drin. Morgen wird es dann auch wechselhaft mit Schauern, aber auch mit sonnigen Abschnitten bei ebenfalls bis 25 Grad. Am Dienstag scheint dann wieder den ganzen Tag die Sonne bei bis 31 Grad. Die Zeit, es ist 2.03 Uhr.
1: 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Wir schauen auf die Straßen und haben immer noch den Unfall auf der A94 München Richtung Passau. Zwischen Hohenlinden und Paarstetten ist da deshalb gesperrt. Bitte bildet eine Rettungsgasse. Die A4 Frankfurt-Dresden ist zwischen Bad Hersfeld und Friedewald wegen Brückenarbeiten bis 5 Uhr in beide Richtungen gesperrt. Umleitung über die U77. Die A5 Basel Richtung Karlsruhe ist zwischen Lahr und Offenburg wegen Bauarbeiten bis 5 Uhr gesperrt. Die A40 Duisburg-Essen ist zwischen Mülheim-Winkhausen und Dreieck Essen-Ost wegen Bauarbeiten bis Donnerstag in beide Richtungen dicht. Die A46 Düsseldorf Richtung Wuppertal ist zwischen Wuppertal-Barm und Wichlinghausen wegen Bauarbeiten bis Montag früh gesperrt. Die A63 Kaiserslautern Richtung Mainz ist zwischen Dreikaiserslautern und Sembach wegen der Baustelle bis Montag früh gesperrt. Und dann haben wir noch die B51, B65 Osnabrück Richtung Diepholz ist zwischen der A33 Osnabrück-Widukindland und Hasterstraße in beide Richtungen nach einem Unfall gesperrt. Gute Fahrt euch!
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1: Mit Kerstin Breuer, hello. Und wir quatschen ja heute Nacht über Urlaubsfails, jetzt so zu Urlaubszeit. Und ich hätte fast auch eingelandet, war ein paar Tage jetzt hier Städtetrip in Frankreich mit einer Freundin. Und wir hätten fast die beste Pizza unseres Lebens nicht gegessen, weil die Google-Bewertungen eigentlich scheiße waren. Und dann wollten wir erst woanders hingehen, wo die Bewertungen viel besser waren. Aber die waren sau unfreundlich. Und dann sind wir doch zu der anderen Pizzeria gegangen. Und es war unnormal gut. Also lass uns über Google-Bewertungen sprechen. Wir haben hier einen ganz tollen Kollegen im Junge Nacht-Team, der hat das mal getestet und ist in ein sehr, sehr schlecht bewertetes Restaurant gegangen. Wie es ihm so ergangen ist dabei, hört ihr in der nächsten halben Stunde hier.

0: 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Und Leipzig, Bochum, Schwetzingen und München sind nur vier von gefühlt allen Städten in Deutschland, die sich noch Tickets für Giant Rooks klären können dieses Jahr. Die sind so viel unterwegs, die touren gerade rum. Und Leute, das ist nicht alles. Ein neues Album ist auch in Planung. Das hat uns Frontmann Fred schon verraten.
1: Wir arbeiten gerade wirklich auf Hochtouren daran. Es ist so, dass wir das Album, ich würde mal sagen, so zu 70% fertig haben.
0: Ja, also noch nicht ganz fertig, aber fast. Ein offizielles Datum, wann es rauskommt, gibt es noch nicht. Sagen wir euch natürlich Bescheid, wenn es denn soweit ist. Aber einen ganz doll schönen Song, der Freitag rausgekommen ist, den haben wir schon jetzt für euch hier in der jungen Nacht. Das sind Giant Rooks und Slow Dance for a Minute. So schön.
2: Wow.

0: asiatisches Restaurant in Düsseldorf geschrieben, dass es tut so weh, 1,9 Sterne hat. Ich sag, wisst ihr, ich wäre da nicht hingegangen. Junge Nacht-Kollege Nick Berger, der hat sich gedacht, ich mach's trotzdem und hat diesen Laden ausgecheckt. Was hast du dir dabei gedacht?
1: Ja, ich wollte halt einfach mal wissen, wie vertrauenswürdig so Bewertungen wirklich sind. Mhm. Ich war zum Beispiel neugierig, ob Ricardos Kommentar stimmt. Der hat nämlich geschrieben, tiefgefrorenes Hühnchen, das bestand fast nur aus Panade.
0: Und, war's so?
1: Ja, ich kann euch schon enttäuschen, denn es stimmt nicht, jedenfalls der Teil mit der Panade. Es gab keine Panade, es waren eher so Hühnchenstreifen, die man abgepackt für einen Salat kaufen kann. Das hat es jetzt aber wirklich nicht besser gemacht, denn es war alles andere als lecker. Ich muss auch sagen, übel war mir danach schon. Keine Ahnung, ob es da jetzt wirklich einen Zusammenhang gibt, aber ich habe den Abend auch wirklich viel auf dem Klo verbracht.
0: Oh, damn. Also TK-Hühnchenstreifen gab's. Was gab's noch Leckeres?
1: Ich habe mir auch noch extra gebratenen Reis to go geholt, weil Selma noch geschrieben hatte, der Reis war geschmacklos, sehr trocken und nicht gebraten, sondern nur gekocht. Und so war mein Geschmackserlebnis.
2: Boah, ich muss da richtig dran kauen. Und auch richtig schlucken. weil der einfach so krass trocken ist. Heilige. Das habe ich auch noch nie erlebt.
0: Boah, da wird mir schon übel, wenn ich dir dabei nur zuhöre. Also ich würde sagen, dein Fazit wahrscheinlich. Google-Bewertungen kann man trauen?
1: Jein. Also ja, es war wirklich nicht lecker, aber pauschal würde ich sagen, muss man denen nicht unbedingt trauen, denn wie Leute geschrieben hatten, dass da eine Fliege irgendwie im Essen war, das war bei mir jetzt nicht der Fall und auch anderen extrem schlechten Bewertungen zum Ambiente, Service und zum Preis würde ich nicht zustimmen und auch gerade nicht dem, was Nastja geschrieben hat. Die hat nämlich gesagt, der schlechteste Laden deutschlandweit. Da habe ich mir auch gedacht, ey, am Ende, es ist halt ein wirklich sehr mittelmäßiger Asiate und ich denke, das bekommst du vergleichbar auch woanders.
0: Ich bin auf jeden Fall froh, dass du nicht draufgegangen bist und vielleicht ist der Unterschied auch einfach, dass andere Restaurants schlechte Bewertung löschen und der, sagen wir, durchschnittliche Asiate in Düsseldorf halt nicht in dem Fall. Wir sprechen da gleich drüber hier in der Jungen Nacht der ARD um kurz nach 2:30.

0: Kurz vor halb drei, hier ist die Junge nach der ARD. Wir schauen auf die Straßen. Los geht's mit der A94 München Richtung Passau. Zwischen Hohenlinden und Paarstetten gab es einen Unfall. Deshalb ist da gesperrt. Bildet bitte eine Rettungsgasse. Die A4 Frankfurt-Dresden ist zwischen Bad Hersfeld und Friedewald wegen Brückenarbeiten bis ca. 5 Uhr in beide Richtungen gesperrt. Umleitung über die U77. Die A5 Basel Richtung Karlsruhe ist zwischen Lahr und Offenburg wegen Bauarbeiten bis 5 Uhr ca. gesperrt. Die A40 Duisburg-Essen zwischen Mülheim-Binkhausen und Dreieck Essen-Ost wegen Bauarbeiten bis Donnerstag in beide Richtungen gesperrt. Die A46 Düsseldorf Richtung Wuppertal ist zwischen Wuppertal-Barmen und Wichlinghausen wegen Bauarbeiten bis Montag früh gesperrt. Die A63 Kaiserslautern Richtung Mainz ist zwischen Dreieck Kaiserslautern und Sembach wegen der Baustelle bis Montag früh gesperrt. Und die B51, B65 Osnabrück Richtung Diepholz ist zwischen der A33 Osnabrück-Widukindland und Hasterstraße in beide Richtungen nach einem Unfall gesperrt. Kommt gut und sicher an.
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0: Moinsi, Kerstin Breuer hier. Und falls ihr gerade auf dem Weg Richtung Urlaub seid, irgendwie Nachtfahrt, keine Ahnung, nach Italien oder so, ich hoffe, es erwartet euch kein Fail, weil über die sprechen wir heute Nacht, über die Urlaubsfails. Und junge Nachthörer Max hat sich bei uns gemeldet und gesagt, größter Urlaubsfail für ihn war, ein Hostel zu buchen.
2: Ja, genau. Wir waren mit Freunden unterwegs und dann ging es nachts auf einmal los, kam so 10 bis 12. Ja, es waren Dänen rein ins Zimmer mit Musik und haben dann natürlich auch schon einen getrunken. Und es ging dann so die ganze Nacht weiter. Wir waren relativ abgelegen in unser Zimmer und groß schlafen kannst du ja dann nicht mehr.
0: Nee, Max, hast du es auch nicht ganz. Also das ist dann schon so, man muss dann einfach mitfeiern.

0: 2:38 Uhr, hier ist die junge Nacht der ARD. Und wenn es um Google-Bewertung bei Restaurants geht, verlassen sich ja schon viele da irgendwie so drauf. Aber es gibt schon auch Leute wie Jayden aus Kerpen.
1: Jeder, der in der Gastro arbeitet, der weiß auch, wie anstrengend manche Kunden sind. Du kannst es dir nicht recht machen und dann drohen die mit einer schlechten Google-Bewertung, obwohl auch das Essen gut ist oder du persönlich auch sehr korrekt zu denen warst. Deswegen, die schlechteren Bewertungen, die nehme ich nicht so ernst.
0: Ja, check ich schon auch, was du da sagst. Bei Beleidigungen oder Lügen, da können Restaurants Google-Bewertungen ja auch löschen lassen. Junge Nacht-Reporter Nick Berger, wie aussagekräftig sind denn so Bewertungen dann überhaupt noch?
2: Also ich würde sagen, Google ist schon erstmal eine gute erste Anlaufstelle, wenn man sich so für ein Restaurant entscheiden will, aber ich würde mich auch nicht hundertprozentig drauf verlassen. Mhm. Denn eben, manche Kommentare sagen erstens nicht die Wahrheit und andere, wirklich echte negative Bewertungen, könnten auch entfernt worden sein, hat mir Medienrechtler Jasper Präger aus Düsseldorf gesagt.
3: Bei Unternehmen, die besonders viele Löschungen haben, da muss man sich schon fragen, wie kommt denn das eigentlich zustande? Das kann sein, dass die einfach viele Feinde haben, es kann aber auch einfach sein, dass sie viele Leute haben, die schlecht bewertet haben und wo dann gesagt wurde, das wollen wir so nicht stehen lassen.
2: So richtig wehren, wenn deine Bewertung entfernt wurde, kannst du dich auch nicht. Denn Google will häufig einen Beweis haben, dass du wirklich im Restaurant warst. Also zum Beispiel einen Kassenbon. Und wenn du den nicht mehr hast, Pech gehabt.
0: Okay, aber du sagst schon, für den Start sind so Google-Bewertungen ganz okay. Worauf sollten wir da achten?
2: Ja, also wirklich erstmal darauf schauen, wie viele Bewertungen überhaupt gelöscht wurden. Denn das wird tatsächlich jetzt auch angezeigt. Ah. Und auch wenn das natürlich noch nicht 100% was bedeuten muss, kann man schon mal skeptisch werden, wenn da steht, dass 200 Bewertungen gelöscht wurden. Ansonsten ist aber auch der Tipp von Martin aus Overath gut.
4: Es gibt ja immer so ein Sternchen mit einem Local Guide zum Beispiel. Da kannst du auch manchmal gucken. Also den vertraue ich ja zum Beispiel mehr. Aber jetzt auch einfach Bilder oder so. Also ich glaube, das ist schon eine ganz gute Anlaufstelle da.
2: Und dann lohnt es sich natürlich auch noch bei anderen Bewertungswebsites und Social Media zu schauen.
0: Restaurant. Können Google-Bewertungen löschen lassen? Eine DPA-Stichprobe zeigt sogar, dass das bis zu 30% auch machen und nutzen. Einfach hingehen und selber testen.

Ready, ready, Samba. Ich glaube, das Gefühl kennen wir alle, oder? Dieses Gefühl, dass wir noch nicht fertig sind, um was machen zu können. Wie Samba im Song singt so. Mein Körper ist noch nicht fertig für dich. Man muss erst noch besser werden vorher. Das ist ganz, ganz großer Quatsch. Das können wir uns alle mal hinter die Ohren schreiben. Aber geiler Song. Noch einen geilen gibt's jetzt hier in der Jungnacht der ARD. G-Eazy mit Bebe Rexha. Me, Myself and I. Um gleich 2:50 Uhr. Ich hoffe, ihr kommt gut durch, was haben wir? Sonntagmorgen.

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1: Die Nachrichten mit Lukas Haag. Guten Morgen. In Berlin hat es einen Angriff auf die Feiern rund um den CSD gegeben. Ein Auto ist am späten Abend in den Tierpark gerast und hat mehrere Menschen an- oder umgefahren. Danach krachte es in einen Baum. Laut Polizei ist eine Person gestorben, 16 weitere wurden verletzt, 3 davon schweben noch in Lebensgefahr. Die Fahndung nach dem oder den Tätern läuft noch. Offenbar hat die Polizei eine verdächtige Person identifiziert. Es handele sich um einen Mann aus der islamistischen Szene Berlins. Er ist der Polizei bekannt. Nach ihm wird gesucht, eine Festnahme gibt es noch nicht. Parallel versuchen Ermittler weiter, den Tathergang zu rekonstruieren. Zeugen hatten ausgesagt, dass der Täter nach dem Aussteigen aus dem Fahrzeug Menschen mit einer Stichwaffe verletzt haben soll. Es gibt auch ein Hinweisportal, da können Zeugen sich melden oder Fotos und Videos hochladen. In Spanien und Frankreich mussten zusammen über 250.000 Menschen vor Waldbränden in Sicherheit gebracht werden. In Frankreich brennt es an der Atlantikküste in der Nähe der Stadt Bordeaux. In Spanien stehen Teile einer Region nördlich von Madrid in Flammen. Die Feuer sind weiter nicht unter Kontrolle. Die Behörden befürchten, dass sie sich weiter ausbreiten. Und das hier ist auch noch los. Bundespräsident Steinmeier besucht heute das Hindu-Fest in Üntrop bei Hamm. Zum Höhepunkt der Feierlichkeiten hält er eine Rede und es gibt wieder einen traditionellen Umzug mit tausenden Teilnehmern. In Indonesien haben Rettungskräfte 11 vermisste Europäer nach einem Bootsunglück lebend gefunden, darunter 3 Deutsche. Das Boot war am Freitag vor der Insel Sulawesi gesunken. Bei der Tour de France steht der slowenische Radprofi Tadej Pogačar kurz vor seinem 5. Gesamtsieg. Er wurde auf der Bergetappe gestern 4. und führt vor dem Abschluss heute im Gesamtklassement mit rund 6,5 Minuten. Im Dortmunder Stadtteil Landstorp hat ein Wald gebrannt. Über 4 Stunden ist die Feuerwehr im Einsatz. Die Polizei geht von Brandstiftung aus. Steven Meyer für WDR aktuell.
2: Der Brand war nicht nur an einer, sondern an mehreren Stellen gleichzeitig ausgebrochen, sagt die Polizei Dortmund. Und das bedeutet, dass irgendwer die Brände wahrscheinlich gelegt habe. Gegen 9:30 gestern Abend sei der Notruf eingegangen. Da sei der Brand noch nicht besonders groß, aber schon gefährlich gewesen. Er hätte sich extrem schnell ausbreiten können. Die Feuerwehr ist in Dortmund-Landstorp weiter im Einsatz.
1: Das war WDR aktuell. Das Wetter für Nordrhein-Westfalen. In der Nacht bleibt es trocken bei aktuell noch zwischen 14 und 18 Grad. Der Tag startet dann schon oft mit Wolken. Ab dem Vormittag kommt dann auch Regen dazu, der am Nachmittag auch mal kräftiger ausfallen kann. Dazu in Dorsten höchstens 23 Grad. Jülich kommt auf 24, in Bonn sind bis 25 Grad drin. Morgen dann weiter wechselhaft. Es gibt Sonne, Wolken und Schauer. Am Dienstag scheint dann wieder den ganzen Tag die Sonne bei bis zu 31 Grad. Die Zeit ist es 2:03.
3: Hier ist die junge Nacht. Wir schauen auf die Straßen und haben nach wie vor den Unfall auf der A94. München Richtung Passau. Zwischen Hohenlinden und Paarstetten ist deshalb gesperrt. Bildet bitte eine Rettungsgasse. Die A4 Frankfurt-Dresden ist zwischen Bad Hersfeld und Friedewald wegen Brückenarbeiten bis ca. 5 Uhr in beide Richtungen dicht. Umleitung über die U77. Die A5 Basel Richtung Karlsruhe ist zwischen Lahr und Offenburg wegen Bauarbeiten auch bis 5 Uhr gesperrt. Die A40 Duisburg-Essen ist zwischen Mülheim-Winkhausen und Dreieck-Essen-Ost wegen Bauarbeiten bis Donnerstag in beide Richtungen dicht. Noch eine Sperrung auf der A46 Düsseldorf Richtung Wuppertal zwischen Wuppertal-Barm und Wichlinghausen wegen Bauarbeiten auch bis Montag früh. Außerdem auch bis Montag früh gesperrt wegen einer Baustelle die A63 Kaiserslautern Richtung Mainz zwischen Dreieck Kaiserslautern und Sembach und letzte Meldung aktuell von der B51 B65 Osnabrück Richtung Diepholz zwischen der A33 Osnabrück-Widukindland und Hasterstraße in beide Richtungen nach einem Unfall gesperrt. Gute Fahrt euch!
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3: Was geht? Kerstin Breuer hier. Vielleicht dümpelt ihr ja auch gerade nach Hause so von einem der Schützenfeste, die gerade so abgehen. Ist ja noch ein Ding jetzt so im Sommer, ne? So im Sauerland, glaube ich, müssten auf jeden Fall noch ein paar sein. Und dann treten da so Coverbands auf und dann gibt es einen Sänger, dessen Songs müssen immer die Sängerinnen covern, obwohl es eigentlich ein Männersong ist. Weil niemand auf dieser Welt kann so hoch singen, also kein Mann zumindest, wie Bruno Mars.

0: 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Die junge Nacht ist hier und Leute, wir kennen auch alle das Gefühl aus dem Flughafen-Shuttle zum Hotel, oder? So im Urlaub. Also vor allem das Gefühl der Hoffnung, wenn man dann so bei den Hotels anhält und immer so denkt, oh, hoffentlich ist das jetzt nicht das, wo wir sind. Und wenn doch, dann ist der Uli-Fail auf jeden Fall vorprogrammiert. Wir quatschen heute Nacht drüber, über Dinge, die im Urlaub mal nicht so nice gelaufen sind, über die Urlaubs-Fails. Und Chrissy aus Aachen, die kennt das zum Beispiel, als sie sich nach der Ankunft in einem Hotel in Nürnberg nur kurz mal frisch machen wollte.
1: Ich also gerade genüsslich nach der Ankunft am Duschen, trockne mich gerade ab, gehe mit dem Handtuch um mich herum raus. Plötzlich steht da wer Fremdes in meinem Zimmer. Einfach wer Fremdes. Und ich quasi pudelnudelnackt. Hat sich herausgestellt, das Zimmer wurde doppelt gebucht.
0: Oh mein Gott, das ist so unangenehm. Ich kann das nicht. Was ist eure Urlaubs-Fail-Story? Ich will sie alle hören. Am besten per Sprachnachricht. 0221 56789 111 und dann cringen wir uns zusammen weg oder wir lachen einfach drüber. Ist auch mal gut. 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

Nina Chuba mit Mako fuckt ab um 3.21 Uhr. Dabei klingt der so fröhlich und gar nicht fucked up. Mega Song. Hier ist die junge Nacht. Schön, dass ihr da seid.

0: Hier ist die junge Nacht. Wir schauen auf die Straßen und haben immer noch als erstes die A94. München Richtung Passau wegen des Unfalls zwischen Hohenlinden und Paarstetten ist da gesperrt, bildet bitte eine Rettungsgasse. Die A4 Frankfurt-Dresden ist zwischen Bad Hersfeld und Friedewald wegen Brückenarbeiten bis 5 Uhr in beide Richtungen dicht. Umleitung über die U77. Die A5 Basel Richtung Karlsruhe ist zwischen Lahr und Offenburg wegen Bauarbeiten bis ca. 5 Uhr gesperrt. Die A40 Duisburg-Essen ist zwischen Mülheim, Winkhausen und Dreieck Essen-Ost wegen Bauarbeiten bis Donnerstag in beide Richtungen gesperrt. Die A46 Düsseldorf Richtung Wuppertal ist zwischen Wuppertal-Barmen und Wichlinghausen wegen Bauarbeiten bis Montag früh gesperrt. Die A63 Kaiserslautern Richtung Mainz ist zwischen Dreieck Kaiserslautern und Sembach wegen einer Baustelle bis Montag früh gesperrt. Und die B51 B65 Osnabrück Richtung Diepholz ist zwischen der A33 Osnabrück-Wiedekindland und Harsterstraße in beide Richtungen nach einem Unfall gesperrt. Fahrt vorsichtig und kommt gut an.
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0: Moinsi und wie schön, dass ihr da seid. Ich hoffe, ihr kommt gut durch die Nacht, wo auch immer ihr euch rumtreibt und warum. Ob ihr arbeiten seid, irgendwie auf dem Rückweg von der Hochzeit seid. Keine Ahnung, vielleicht geht's auch jetzt erst noch in den Club. Soll ja Leute geben, die fangen jetzt erst an mit dem Feiern. Wir sind auf jeden Fall bei euch jetzt mit Teddy Swims und seinem wunderschönen Song Mr. Know It All.

3:37 Uhr, hier ist die Junge Nacht der ARD. Und manchmal gibt's so krass enge Freunde, ne? Mit denen gehst du irgendwie durch dick und dünn. Man hat so ein übertriebenes "uns kann niemand was" Feeling. Beste Zeit, bis sich einer von beiden in den anderen verknallt. Das hat mich auf jeden Fall auch schon mal eine Freundschaft gekostet. Und ich frage mich, ob es bei Ariana Grande auch so war. Hier ist sie nämlich mit "Hate That I Made You Love Me" in der Jungen Nacht der ARD.

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1: Die Nachrichten mit Lukas Haack. Guten Morgen. In Berlin ist ein Fahrzeug durch den Tierpark gerast und hat da Feiernde des CSD erfasst. Eine Person wurde getötet, 3 schweben in Lebensgefahr, 13 weitere Menschen wurden teilweise schwer verletzt. Es gibt einen Tatverdächtigen. Aus Berlin berichtet Tobias Möck.
2: Wie ein Polizeisprecher in der Nacht sagte, handelt es sich um eine polizeibekannte Person, die aus dem islamistischen Milieu in Berlin stamme. Sie sei weiter flüchtig. Daher könne man auch noch nichts zu einem Motiv sagen. Laut Polizei gab es in der Nacht erste Durchsuchungen. Bekannt ist bisher, dass kurz vor 22 Uhr ein Autofahrer mit einem weißen Fahrzeug in den Berliner Tiergarten eingefahren ist. Auf einem großen Weg des Parks soll der Täter dann mehrere Personen angefahren oder umgefahren und dabei verletzt haben. Die Polizei bittet Zeugen um Mithilfe. Wer Fotos oder Videos zur Tat gemacht hat, soll sie über ein Hinweisportal zur Verfügung stellen.
1: In Dortmund ist die Feuerwehr bei einem Brand im Stadtteil Landstrop im Einsatz. Da brennt ein Waldstück. Laut der Polizei ist das Feuer an mehreren Stellen gleichzeitig ausgebrochen. Sie geht von Brandstiftung aus. Das Feuer wurde gegen 21:30 abends gemeldet. Da war der Brand laut Polizei noch nicht groß, aber schon gefährlich, weil er sich sehr schnell hätte ausbreiten können. Und das hier ist auch noch los. Bundespräsident Steinmeier besucht heute das Hindu-Fest in Üntrop bei Hamm. Zum Höhepunkt der Feierlichkeiten hält er eine Rede und es gibt wieder einen traditionellen Umzug mit tausenden Teilnehmern. Bestimmte Packungen Bio-Tiefkühlbeeren von Aldi oder Netto können Noroviren enthalten. Der Hersteller Jutro ruft 300 Gramm Packungen zurück, die bis März 2028 haltbar sind. In Indien hatte der wochenlange Massenprotest junger Menschen gegen das Bildungssystem Folgen. Der Bildungsminister ist zurückgetreten. Bundeskanzler Merz ist heute in Paderborn. Er trägt sich ins Goldene Buch der Stadt ein und hält einen Festvortrag auf dem Libori. Der Paderborner Gildemeister Beverung plant, wie der Kanzlerbesuch ablaufen könnte.
3: Ja, zuerst einmal freuen wir uns, dass der Bundeskanzler Zeit hat, nach Paderborn zu kommen, dass wir uns hinterher bei einem kargen westfälischen Mahl, bei einer Scheibe Brot, Butter und Schinken uns unterhalten.
1: Allerdings freuen sich nicht alle. Ein Bündnis aus Parteien, Gewerkschaften und Organisationen hat eine Demo gegen Merz-Besuch angemeldet. Das war WDR aktuell. Das Wetter für Nordrhein-Westfalen. Über Nacht bleibt es meistens trocken bei zwischen 14 und 18 Grad. Am Morgen ziehen dann erste Wolken auf. Ab dem Vormittag gibt es dann auch Schauer. Später kann es auch gewittern. Dazu in Detmold 23 Grad. Bochum kommt auf 24. In Frechen sind bis 25 Grad drin. Morgen dann wechselhaft mit Schauern und sonnigen Abschnitten bei bis 25 Grad. Am Dienstag wieder bis 31 Grad. Die Zeit, es ist 4.03 Uhr.
4: Hier ist die junge Nacht. Wir schauen auf die Straßen und da müsste ich jetzt hier mal kurz das aufmachen. So, zack, das immer. Die A4 Frankfurt-Dresden ist zwischen Bad Hersfeld und Friedewald wegen Brückenarbeiten bis 5 Uhr circa in beide Richtungen gesperrt. Umleitung gibt's über die U77. Die A5 Basel Richtung Karlsruhe ist zwischen Lahr und Offenburg wegen Bauarbeiten bis 5 Uhr gesperrt. Die A40 Duisburg-Essen ist zwischen Mülheim-Winkhausen und Dreieck-Essen-Ost wegen Bauarbeiten bis Donnerstag in beide Richtungen dicht. Die A46 Düsseldorf Richtung Wuppertal ist zwischen Wuppertal-Barmen und Wichlinghausen wegen Bauarbeiten bis Montag früh gesperrt. Auch bis Montag früh gesperrt wegen Bauarbeiten ist die A63 Kaiserslautern Richtung Mainz zwischen Dreieck Kaiserslautern und Sembach. Und dann haben wir noch die B65 Osnabrück Richtung Diepholz ist zwischen der A33 Osnabrück-Widukindland und Hasterstraße in beide Richtungen nach einem Unfall gesperrt. Komm gut und sicher an.
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4: Mit Kerstin Breuer und die konnte hier gerade fast gar nicht mehr reden, weil ich habe irgendwie mir noch so einen Kaffee gemacht. Ich dachte so, ja, 2 Stunden haben wir noch, bisschen Koffein knallen wäre gut. Aber dann hat man so einen trockenen Mund, ne? Sollte ich mir merken. Also wenn man reden muss, dann vielleicht einfach nicht kurz, bevor es losgeht, trinken. Ich hoffe, euch geht's gut, dass der Koffeinhaushalt noch stimmt. Falls ihr irgendwie noch ein bisschen wach bleiben müsst oder gerade aufsteht, kommt auf jeden Fall gut durch jetzt mit Lola Young und Messi. Schön, dass ihr da seid.

0: Avicii mit Levels. 4.15 Uhr gleich. Hier ist die junge Nacht. Und ich habe als Teenie mal 2 Wochen lang nur Omelette gegessen. Im Portugal-Urlaub. Weil ich war schon Vegetarierin und da gab es sonst nur Fisch und Fleisch damals. Das ist mein Urlaubsfail, der hat sich eingebrannt, Leute. Und über die quatschen wir nämlich heute Nacht. Über Urlaubsfails. Wir hatten schon Zimmerdoppelbuchungen oder sowas wie aus Versehen im Partyhostel gelandet, obwohl das nicht so der Plan war. Und meiner Kollegin Donja ist da tatsächlich auch mal was Dummes passiert.
1: Mein absoluter Urlaubsfail war, dass ich mit meinem damaligen Freund nach Thailand fliegen wollte. Wir standen am Flughafen, sind extra nach Brüssel gefahren. Und im Flughafen am Schalter, um das Gepäck abzugeben, haben wir dann gemerkt, dass sein Pass abgelaufen ist. Und er konnte deswegen nicht mitfliegen. Ich bin dann alleine geflogen. Für die ersten 2-3 Tage war ich dann alleine da. Und ich bin ein absoluter Schisser. Und deswegen war das nicht schön.
0: Und ich schwöre euch, sie sagt, dass das nicht der Trennungsgrund war. Aber ich sag euch, für mich wäre das einer gewesen. Also mindestens fast.

0: Kennt ihr diese Leute, die immer perfekt gestylt sind? Also so aller linke Socke passt zu den Ohrringen mäßig. Hier ist die junge Nacht und ich bewundere das, wenn Leute da so ein Feeling für haben. Ne? Ich selbst hab's gar nicht und vor allem habe ich keine Nerven dafür, mich so heftig damit auseinanderzusetzen. Aber für manch einen ist ja so Klamotten, Mode, Fashion echt ein richtiges Hobby. Die brennen dafür. Und es fasziniert mich irgendwie auf eine Art. Joyce aus Brühl zum Beispiel, bei der ist es eine richtige Leidenschaft.
1: Fashion ist so wirklich mein größtes Ding und ich liebe das wirklich abgöttisch. Eine Art, um sich auszudrücken, um Statements zu setzen, einfach um sich selber zu verkörpern. Also wenn ich so mein Lieblingspiece anhabe, ich finde, man fühlt sich einfach direkt viel besser. Man fühlt sich mehr nach sich selber, in Vintage-Läden zu gehen und dann stundenlang durchzugucken. Das ist schon so, also könnte ich mich stundenlang mit beschäftigen. Aber wenn ich jemanden sehr den geilen Style hat, das macht mich sehr happy. Dann auch ab und zu mal ein Kompliment zu geben, dann noch Kompliment zurückzubekommen, finde ich einfach schön, wenn man so mit fremden Leuten das so teilt.
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0: Hier ist die junge Nacht. Wir schauen auf die Straßen und haben da die A4 Frankfurt-Dresden zwischen Bad Hersfeld und Friedewald. Brückenarbeiten, deshalb bis 5 Uhr in beide Richtungen gesperrt. Umleitung über die U77. Die A5 Base Richtung Karlsruhe ist zwischen Lahr und Offenburg wegen Bauarbeiten bis 5 Uhr gesperrt. Die A40 Duisburg-Essen ist zwischen Mülheim, Winkhausen und Dreieck-Essen-Ost wegen Bauarbeiten bis Donnerstag in beide Richtungen gesperrt. Die A46 Düsseldorf Richtung Wuppertal ist zwischen Wuppertal-Barm und Wichlinghausen wegen Bauarbeiten bis Montag früh gesperrt. Die A63 Kaiserslautern Richtung Mainz ist zwischen Dreieck Kaiserslautern und Sembach wegen der Baustelle bis Montag früh dicht. Und die B51, B65 Osnabrück Richtung Diepholz ist zwischen der A33 Osnabrück-Widukindland und Hasterstraße in beide Richtungen nach einem Unfall gesperrt. Fahrt vorsichtig.
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0: Und ich glaube, ich hab sie, Leute. Die krasseste Urlaubs-Fail-Story von euch. Die sammeln wir ja heute Nacht. Wir hatten schon verrückte Dinge, irgendwie sowas wie... Die Freundin musste vom Vater, die Freundin von einem Mädel, was sich gemeldet hat, musste mit ihrem Vater irgendwie zum Arzt, hat eine Spritze in den Hintern bekommen und der Vater stand daneben von der Freundin. Unangenehm. Zimmerdoppelbuchung, wo man irgendwie so aus der Dusche kam und plötzlich stand eine fremde Person im Raum. Hatten wir auch schon. Aber es geht noch viel krasser. Hört ihr gleich nach Wiz the MC und vorher gibt's Bebe Rexha und Faithless. Kerstin Breuer hier. Hi.

0: 4.37 Uhr, hier ist die Junge Nacht der ARD und wir quatschen heute über heftige Urlaubsfails. Und ernsthaft, Leute, der Urlaub von Junge Nacht-Hörer Christopher ist, glaube ich, der heftigste von allen. Dabei hat er eigentlich ganz gut angefangen. So ein Flug in die Türkei, eigentlich ein 4-Sterne-Hotel. Das klingt alles erstmal vernünftig, oder Christopher?
1: Klingt vernünftig. Bis dahin ist alles gut. Dann ging es aber Richtung Hotelzimmer. Da wurde es ein bisschen komisch. Diese Tür, die war bestimmt 3-4 Zentimeter zu kurz. Man hat alles gesehen. Und dann Richtung Toilette hatten wir dann Schamhaare gesehen, verkalkte Armatur, ein kaputter Seifenhalter. Also es war von vorne bis hinten da schon eine volle Katastrophe.
0: Man wird auch ein bisschen schlecht hier gerade. Und Christopher hat uns erzählt, dabei ist es leider auch nicht geblieben. Unfreundliches Personal gab es noch. Buffet war einfach ungekühlt. Herzlichen Glückwunsch, Salmonellenvergiftung gab es auch noch gratis. Das hätte, also ich hätte da nicht meine Fresse halten können, ne? Christopher auch nicht. Der hat was gesagt und geklagt.
1: Ich habe den Reiseveranstalter abgefangen. Dann habe ich ihm das geschildert. Der hat sich das auch schön notiert. Und das ist auch juristisch. Wir haben alles fein säuberlich dokumentiert mit Handy, mit Fotokamera und haben dann noch diesen Beschwerdeschein von dem Veranstalter mit beigefügt. Haben dann aber, wie gesagt, ordentlich Kohle zurückbekommen.
0: Ja, aber das ist insane. Also das ist ja auch gar kein Fail mehr, der irgendwie witzig ist, so, ne? Bisher fand ich die Fails witzig. Das ist wirklich ein Fail, der tut einfach nur weh, Leute. Die Zeit kriegst du ja auch nicht mehr zurück. Aber Friends, wenn ihr das toppen könnt, wenn ihr noch einen krasseren Urlaubsfail habt als Christopher, schickt mal eine Sprachnachricht 0221 567 89 111. Das ist Olivia Rodrigo's Type Song.

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1: Die Nachrichten mit Lukas Haag. Guten Morgen. In Berlin ist der Christopher Street Day abgebrochen worden, nachdem ein Auto mehrere Menschen angefahren hatte. Gegen 22 Uhr wurde das CSD-Gelände rund um das Brandenburger Tor geräumt.
2: Bitte geht jetzt nach Hause. Die Versammlung ist hiermit abgebrochen.
1: Was bisher zu dem Angriff auf die CSD-Feiernden bekannt ist, erklärt Lilly Michaelsen.
3: Nach aktuellen Kenntnissen soll ein weißer Kleintransporter in eine Menschenmenge gefahren sein. Er soll dann gegen einen Baum gefahren sein. Die Polizei hat das Auto, so hat sie es gesagt, leer vorgefunden. Also der mutmaßliche Täter soll dann wohl geflohen sein. Nach aktuellem Stand soll es 16 Verletzte geben. 3 von ihnen sollen sich wohl in einem kritischen Zustand befinden. Und es soll eine Person getötet worden sein.
1: Die Polizei in Berlin hat mittlerweile auch erste Details zu einem möglichen Täter.
4: Wir haben mittlerweile einen mutmaßlichen Tatverdächtigen identifizieren können. Es handelt sich um einen Mann, der in Berlin bereits polizeibekannt ist und dem islamistischen Milieu zugerechnet wird.
1: Es gab auch mindestens eine Durchsuchung. Der Tatverdächtige wurde aber nicht angetroffen. Nach ihm wird weiter gefahndet. Außerdem versuchen Ermittler weiter, den genauen Tathergang zu rekonstruieren. Zeugen hatten ausgesagt, dass Menschen auch mit einer Stichwaffe angegriffen wurden. Und das hier gibt's auch noch. In Dortmund-Lanstrop ist die Feuerwehr bei einem Waldbrand im Einsatz. Das Feuer ist am späten Abend ausgebrochen. Die Polizei hat Hinweise auf Brandstiftung. Bei der Tour de France steht der slowenische Radprofi Tadej Pogacar kurz vor seinem 5. Gesamtsieg. Er wurde auf der Bergetappe gestern 4. und führt vor dem Abschluss heute im Gesamtklassement mit rund 6,5 Minuten. In den USA ist die Zahl der Maserninfektionen auf dem höchsten Stand seit Jahrzehnten. In diesem Jahr gab es schon jetzt mehr Infektionen als im gesamten Jahr 2025. In Introp bei Hamm wird es heute besonders voll. Da steht der Höhepunkt des hinduistischen Tempelfestes an. Als Ehrengast kommt Bundespräsident Steinmeier vorbei und hält eine Rede. Außerdem findet wieder die traditionelle Prozession statt, an der jedes Jahr tausende Hindus teilnehmen. Der Eintritt zur Feier ist frei, Besuchern wird aber geraten, besonders früh anzureisen. 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Das Wetter für Nordrhein-Westfalen. Gerade ist es noch oft trocken bei zwischen 18 und 14 Grad. Der Tag startet dann meistens freundlich. Über den Vormittag ziehen vom Niederrhein und dem Münsterland Wolken rein. Zum Nachmittag wird es dann stark bewölkt und es gibt Schauer und Gewitter, teilweise auch mit Starkregen. Dazu in Herford höchstens 23 Grad. Essen kommt auf 24, in Zülpich sind bis 25 Grad drin. Morgen weiter wechselhaft bei ähnlichen Temperaturen. Am Dienstag dann wieder viel Sonne und bis 31 Grad. Die Zeit, es ist 5.03 Uhr.
5: 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Wir schauen auf die Straßen und los geht's mit der A40 Duisburg-Essen. Zwischen Mülheim-Winkhausen und Dreieck Essen-Ost wegen Bauarbeiten bis Donnerstag in beide Richtungen gesperrt. Die A46 Düsseldorf Richtung Wuppertal ist zwischen Wuppertal-Barmen und Wichlinghausen wegen Bauarbeiten bis Montag früh gesperrt. Die A63 Kaiserslautern Richtung Mainz ist zwischen Dreieck Kaiserslautern und Sembach wegen der Baustelle bis Montag früh dicht. Und die B51, B65 Osnabrück Richtung Diepholz ist zwischen der A33 Osnabrück Widukindland und Hasterstraße in beide Richtungen nach einem Unfall gesperrt. Gute Fahrt!
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5: Hey moin, Kerstin Breuer hier und Leute, es ist soweit!
6: The party has arrived!
5: Ja, Bill und Tom Kaulitz sind seit dieser Woche mit ihrer Dokuserie Kaulitz und Kaulitz zurück bei Netflix. Und das wird wild, Leute, da reden wir drüber nach 3 Songs. Schön, dass ihr da

0: 5.13 Uhr, hier ist die junge Nacht und Fans haben lange gewartet. Seit dieser Woche ist es soweit. Kaulitz und Kaulitz Staffel 3 ist auf Netflix. Die Reality-Serie von Bill und Tom Kaulitz und junge Nacht-Reporterin Annika Wasenmüller. Du hast die 8 Folgen vorab schon durchgeschaut und die beiden auch noch getroffen und mit denen über die neue Staffel und ihr Leben gesprochen einfach mal.
1: Also in der neuen dritten Staffel haben Bill und Tom wirklich, man muss es so sagen, gar keine Filter mehr. Die nehmen ihre Fans mit bei beruflichen Erfolgen, bei Hochzeiten von Freunden, Therapiestunden, Partys oder auch beim allergrößten Streit ihres Lebens.
0: Okay, das klingt wild. Wir hatten die beiden ja auch im Interview und da haben sie bei uns auch noch so mehr Behind-the-Scenes-Stuff gedroppt, ne?
2: Oh, also ich glaube, die Vorbereitung für die ein oder andere TV-Show könnte spannend sein, da mal hinter die Kulissen zu gucken.
3: Ja, das stimmt. Mit Hochzeitsvorbereitung.
2: Na.
1: Ja, mit der großen Show, da meinen die beiden natürlich Wetten, dass, da moderieren die beiden ja im Dezember.
0: Ja, aber Moment, was hat das mit Bills Hochzeitsvorbereitung zu tun, hä?
1: Dazu haben die beiden leider nicht mehr verraten. Bills Standpunkt in der aktuellen neuen Staffel Kaulitz und Kaulitz ist nämlich eigentlich auch erstmal Single bleiben.
2: Ich kann wohl jetzt auch mit ein paar Jungs nur flirten, nur Spaß haben und gar nicht ernsthaft daten.
3: Ja, das glaube ich nicht.
1: Ja, Tom hätte da eh schon seine Zweifel dran.
0: Ja gut, dann sind wir wohl einfach mal gespannt, ne?
1: Ja, ich finde auch. Und wir können auch auf jeden Fall gespannt bleiben. Bill hat bei der Premiere von Kaulitz und Kaulitz nämlich offiziell verraten, dass es natürlich auch eine vierte Staffel geben wird. Hm. Und da könnte es sich sehr viel um vor allem Bills Hunde drehen, wie er im Interview schon angeteast hat.
2: Sind jetzt offiziell ausgebildete Servicehunde und fliegen mit mir quasi um die ganze Welt. Hm. Und kommen jetzt auch mit auf Tour. Sind ganz liebe Kinder. Also sie sind wirklich Engelchen. Und
3: Engelchen.
0: Ich wette, das wird auch ein Thema sein, dass sie vielleicht gar nicht so Engelchen sind. Wir werden es sehen. Die neue Staffel Kaulitz und Kaulitz gibt's jetzt auf Netflix. Ich würde sagen, Tag morgens gerettet, ne? Los.

0: 20 jetzt und ich hätte nicht gedacht, dass wir beim Thema Urlaubsfails, darüber quatschen wir heute Nacht, was alles mal schon so schiefgegangen ist im Urlaub, dass sich da jemand meldet, aber anonym bleiben muss, aus Gründen.
1: Mein Urlaubsfail war, dass wir mitten in der Nacht im Urlaub angekommen sind, in der Wohnung und dann die Tür nicht aufgekriegt haben, als das Schloss kaputt war und die Tür eintreten muss.
0: 0221 567 8911, wenn ihr auch eine Sprache über euren Urlaubsfail schicken wollt. Wenn es illegal war, dann geht's auch anonym, kein Problem. Manchen ist aber auch was ganz Dummes passiert, so wie Katharina aus Aachen zum Beispiel, die hat auch geschrieben, die war bei ein paar BTS-Konzerten jetzt und hat versehentlich ein Hotel im Rotlichtviertel gebucht. Naja, auch so semi-geil wahrscheinlich. Ich bin gespannt, was dann vielleicht noch reinkommt. Ein paar Minütchen haben wir ja noch zusammen. Mein Highlight heute, muss ich mal überlegen, welches das war. Ich glaube, ich fand schon ganz gut auch die Geschichte von Chrissy, die sich auch gemeldet hat und meinte, jo, ich habe mich fertig gemacht, war duschen, kam im Handtuch raus und auf einmal stand ein fremder Dude bei mir im Hotelzimmer, weil Zimmer war doppelt gebucht. Auch richtig scheiße.

0: Hier ist die Junge nach der ARD. Wir schauen auf die Straßen. Die A40 haben wir. Duisburg-Essen zwischen Mülheim-Winkhausen und Dreieck-Essen-Ost wegen Bauarbeiten bis Donnerstag in beide Richtungen gesperrt. Die A46 Düsseldorf Richtung Wuppertal ist zwischen Wuppertal-Barm und Wichlinghausen wegen Bauarbeiten bis Montag früh gesperrt. Die A63 Kaiserslautern Richtung Mainz ist zwischen Dreieck-Kaiserslautern und Sembach wegen der Baustelle bis Montag früh gesperrt. Die B51, B65 Osnabrück Richtung Diepholz ist zwischen der A33 Osnabrück-Widukind und Hasterstraße in beide Richtungen nach einem Unfall gesperrt. Und die A14 Rheintal-Walgau Autobahn Bregenz-Lindau ist zwischen Bregenz und Pfändertunnel nach einem Unfall in beide Richtungen gesperrt. Fahrt vorsichtig.
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0: Hey moin, Kerstin Breuer hier. Ich hoffe, ihr kommt gut durchs Ende eurer Schicht oder startet gut in den Tag oder kommt gerade gesund vom Feiern nach Hause. Wo auch immer ihr seid, schön, dass ihr am Start seid. Wir sind bei euch jetzt noch eine gute halbe Stunde. Jetzt erstmal hier Alex Warren haben wir. Fever Dream, ich bin Kerstin Breuer. Okay.

Uhr 35. Und falls ihr nicht gerade am Schichtende seid oder aufwacht, weil ihr los müsst aus irgendeinem Grund, seid ihr vielleicht wach, weil ihr ein Broken Heart habt. Liebeskummer ist einfach ein Arschloch, ich sag, wie es ist. Dann liegt man so nachts wach oder auch frühmorgens halt immer noch. Denkt immer so an diese superschönen, glücklichen Momente zurück nach einer Trennung zum Beispiel. Ne? Zerbricht dir komplett den Kopf und kannst halt null schlafen. Boah. Loslassen ist richtig doll schwer, aber Leute, ich schwöre, es wird. Habe ich nach meiner letzten Trennung auch niemandem geglaubt, aber es ist so. Liebeskummer passiert in Phasen, kann man sagen. Und über genau diese Phasen singt auch Jenny in Less Than a Lover. Ganz schöner Song. Hört ihr jetzt in der jungen Nacht.

0: also Frauen sind ja gar nicht witzig, ne? Comedy können nur Männer. Es gibt immer noch Leute, die das denken, aber Friends, es gibt so viele Gegenbeispiele, denen wir einfach nur zuhören müssen. Wie zum Beispiel Comedienne Phyllis Taschdan.
1: Wisst ihr, wenn ich noch merke, dass ich eine Frau bin, wenn ich zum Frauenarzt gehe, weil da Frau dran steht, ist mein Arzt. Geil, geh ich hin. Männer haben sowas nicht. Die haben Urologen. Deswegen gehen sie auch nicht hin. Ja. Und hier sind ein paar Männer. Ich find's wirklich unfair. Ich find's unfair, liebe Männer. Ich finde, es sollte auch so einen richtigen Männerarzt geben, Alter, oder? So einen richtigen Männer, ja, Mann! Männerarzt, ey! Richtiger Männerarzt mit so einem Uppercut im Logo, so ein Männerarzt. Ja. Mit so einem Hau den Lukas an der Tür. So ping, nur die Stärksten kommen rein. Und die Schwachen müssen zum Kinderarzt, Alter, weg mit denen. Weg mit den Pussys, ey.
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1: Um 6 Uhr mit Lukas Rosendahl. Wir gucken als erstes nach Berlin, wo ein Auto in eine Menschengruppe gefahren ist. Eine Frau wurde getötet und es gibt mehrere Verletzte. Die CSD-Demo für Rechte von queeren Menschen wurde darum abgebrochen. Was wir aktuell zu dem Vorfall wissen, sagt Tobias Möck.
2: Bekannt ist bisher, dass kurz vor 22 Uhr ein Autofahrer mit einem weißen Fahrzeug in den Berliner Tiergarten eingefahren ist. Auf einem großen Weg des Parks soll der Täter dann mehrere Personen angefahren oder umgefahren und dabei verletzt haben. Die Polizei bittet Zeugen um Mithilfe. Wer Fotos oder Videos zur Tat gemacht hat, soll sie über ein Hinweisportal zur Verfügung stellen.
1: Nach aktuellem Stand gibt es mindestens 16 Verletzte. Laut Feuerwehr sind davon auch einige schwer und lebensbedrohlich verletzt worden. Die Polizei sucht in Berlin gerade auch noch nach einem Verdächtigen. Darum gab es wohl auch schon Durchsuchungen. Bei einem Verdächtigen, der schon Polizei bekannt ist, checken die Ermittler auch Verbindungen zum IS, also zu islamistischen Terroristen. Die genauen Hintergründe der Tat sind aber noch unklar. Dann gucken wir noch auf ein anderes Thema. In Dortmund-Lanstrop ist die Feuerwehr wegen einem Waldbrand ausgerückt. Dahinter soll Brandstiftung stecken. Die Feuer ist wohl an mehreren Stellen gleichzeitig ausgebrochen. Als die Flammen gemeldet wurden, hat aber zum Glück noch keine große Fläche gebrannt. Und dann geht heute noch das wichtigste Radsportrennen der Welt in Paris zu Ende. Bei der Tour de France wird sich wohl Tadej Pogacar seinen 5. Gesamtsieg holen. Der deutsche Favorit Florian Lipowitz war ja wegen einem Sturz schon vorher ausgeschieden. Dabei hat er sich das Schlüsselbein gebrochen.
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1: Heute Morgen ziehen aus den Niederlanden und Niedersachsen dichte Wolken zu uns rein. Es bleibt aber erstmal noch meistens trocken. Später kann es dann auch mal Regen geben. Dazu wird es in Bocholt und Coesfeld 23 Grad, in Aachen und Düren 24 und in Bergheim 25 Grad warm. In der neuen Woche geht es dann erstmal wechselhaft, auch mit ein paar Schauern weiter.
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1: Da geht's los mit der A40 Duisburg-Essen. Die ist zwischen Mülheim-Winkhausen und Dreieck Essen-Ost in beide Richtungen noch bis Donnerstag wegen Bauarbeiten gesperrt. Und dann habe ich noch die A46 Düsseldorf Richtung Wuppertal. Die ist zwischen Wuppertal-Barmen und Wuppertal-Wichlinghausen bis Montag früh gesperrt. Da wird gerade die Fahrbahn neu gemacht.
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3: Ein lauer Sommermorgen ist es nach einer angenehm beschlafbaren Nacht, so nenne ich es mal. Ein Gefühl, das ich seit 4 Wochen nicht mehr kannte. Aber heute eins der besten Gefühle im Sommer, finde ich. Beste Kombi, wo gibt. Falls ihr das alles noch nicht so fühlt, kein Problem. Ich kitzel euch jetzt erstmal ganz vorsichtig wach mit The Borsa und Magnetic. Kommt gut rein in diesen Sonntagmorgen. Schönen guten Morgen wünsche ich euch.

0: 6.08 Uhr, hier ist eins live an einem Sonntagmorgen, an dem wir, ja, wirklich mit einer beschissenen Nachricht aufgewacht sind. Ihr habt sicher auch in der Timeline schon gesehen, falls ihr es schon gecheckt habt. Am Rande vom CSD in Berlin, am Tiergarten, ist gestern Abend ein Fahrzeug in die Menschenmenge gefahren. Gegen 23 Uhr hat der Berliner Polizeisprecher das hier gemeldet.
1: Der Veranstalter hat den CSD hier beendet. Wir haben eine Polizeilage momentan. Wir bitten alle Berlinerinnen und Berliner, den Veranstaltungsbereich zu verlassen. Wir sind mit starken Polizeikräften hier im Einsatz. Wir behandeln auch bereits mehrere Verletzte hier im Bereich.
0: Ja, mittlerweile gibt es leider die traurige Gewissheit. Eine Person ist gestorben, 16 sind verletzt, 3 lebensbedrohlich. Erstmal mein Beileid an alle Betroffenen und Angehörigen und viel Kraft allen, auch denen, die gestern da waren und vielleicht ein paar Meter entfernt davon standen oder vielleicht auch noch weiter weg und einfach jetzt geschockt sind. Ich habe bei Insta eben auch schon einige Posts gesehen von Freunden, zum Glück in dem Fall von Freunden, die dann geschrieben haben, ich war da, mir geht's gut. Insgesamt waren ja Hunderttausende auf dem CSD in Berlin, einfach um friedlich zu feiern. Menschen, die einfach so sein wollen, wie sie sind, die keinem was tun, die einfach feige angegriffen wurden. Das Motiv und die Hintergründe, das ist gerade noch alles unklar. Die Polizei ermittelt, das sagt Polizeisprecher Naht.
1: Wir haben mittlerweile einen mutmaßlichen Tatverdächtigen identifizieren können. Es handelt sich um einen Mann, der in Berlin bereits polizeibekannt ist und dem islamistischen Milieu zugerechnet wird.
0: Wir behalten die Lage für euch natürlich im Blick den ganzen Morgen über. Ich gucke mit den Kollegen aus den Infos immer wieder drauf. Das nächste Update gibt es dann spätestens um 7 in 1 live und sollte es vorher schon irgendwelche News geben, erfahrt ihr es natürlich auch hier bei mir in der Show.

0: So Leute, Switch 2 an. Wir zocken Splatoon Raiders. Ich finde, die Musik klingt erstmal ein bisschen nach Urlaub. Und scheinbar können wir zumindest sehr gut abschalten mit diesem Game. Tobi Wienke aus dem Einzelspiele-Team, der ist darin nämlich einmal komplett versunken. Du bist Fanboy, ne?
1: Ich hätte nicht gedacht, dass diese Farbballerei als Singleplayer-Spiel so funktioniert. Aha. Dachte eigentlich, das ist vielleicht eher was für Kiddies. Weil Splatoon ist ja ursprünglich ein Multiplayer-Game, bei dem du dich mit Farben beschießt und derjenige gewinnt, der am Ende am meisten Farbe im Level verteilt hat. Naja, und Splatoon Raiders ist jetzt so ein Ableger für Singleplayer.
0: Klingt auf jeden Fall erstmal ein bisschen stumpf, aber eine Story gibt's irgendwie auch, ne?
1: Die Heimatstadt unserer Helden aus dem Spiel, die ist hoch verschuldet und deshalb begeben sie sich auf Schatzsuche. Dabei stürzt halt der Heli, den wir gerade gehört haben, ab. Mhm. Aber der Crew passiert nichts und aus den Trümmern bauen sie ein Schiff. Und von diesem Schiff aus, das ist quasi unsere Basis, gehen wir dann auf verschiedene Inseln auf Schatzsuche.
0: Okay, und diese Schatzsuche, die läuft dann so ein bisschen Action-Adventure-mäßig ab, ne?
1: Wir laufen durch die Level, schießen mit unseren Farbkanonen die Gegner ab und versuchen immer in den Leveln zum Ziel zu kommen. Das ist dann meistens der Schatz. Und Hilfe bekommen wir zum einen von einem konsolengesteuerten Mitspieler. Da gibt es dann drei verschiedene zur Auswahl, die dann unterschiedliche Spezialangriffe haben, um uns zu unterstützen. Und es gibt auch so extra Gimmicks. Zum Beispiel ein Geschütz, das du einfach hinstellst und die Gegner von alleine angreift für eine gewisse Zeit. Und diese Gimmicks und all die Waffen, das kannst du auch alles verbessern und ganz wild durcheinander kombinieren und ausprobieren. Und das fand ich richtig gut, weil du bei diesem Spiel die Unterschiede endlich mal merkst, wenn du wirklich an einem Level gescheitert bist und dann denkst, okay, jetzt nehme ich mal die Waffe und das Gimmick und dann merkst du, dass du besser durchkommst und das ist wirklich richtig gelungen bei dem Spiel und das hat mich dann spielerisch total abgeholt.
0: Okay, also sich ein bisschen mit Farben anmalen und dabei Action-Adventure-Vibes, das ist Splatoon Raiders und Tobi Wienke aus dem Spieleteam gibt den farbigen Daumen nach oben dafür.

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2: Um kurz nach 6:30 mit diesen zwei Meldungen. Einmal die A40 Duisburg-Essen, die ist zwischen Mülheim-Winkhausen und Dreieck Essen-Ost in beide Richtungen noch bis Donnerstag wegen Bauarbeiten gesperrt. Und dann noch die A46 Düsseldorf Richtung Wuppertal, zwischen Wuppertal-Barm und Wuppertal-Wichlinghausen. Da ist auch eine Sperrung bis morgen früh, da wird nämlich gerade die Fahrbahn neu gemacht.
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3: Hi zusammen, ich bin's, Philipp Strunk. Ich wünsche euch einen schönen Sonntagmorgen. Ich hoffe, es geht euch gut. Leute, wie sieht's denn aus? Was geht denn bei euch überhaupt an diesem Sonntagmorgen? Warum seid ihr wach um 6.31 Uhr? Ihr habt bestimmt schon auf meine Frage gewartet. Ich frage euch das ja immer hier bei mir in der Show. Und ich möchte es auch immer wissen, was geht bei euch? Was führt euch dazu, an einem Sonntagmorgen freiwillig, vielleicht auch unfreiwillig wach zu sein? Haut es raus. 0221 56789 111 oder eine Nachricht über einen Messenger in der 1Live-App.

0: Sabia Kenno. Weezy, hier ist 1 Live am Sonntagmorgen und es ist ein bisschen wie Icky Mel im Morgenmagazin. Ihr postet was bei Insta oder TikTok und dann landet das aus Versehen in der falschen Bubble. Kann unangenehm werden. Das kennt auch Comedian Josefa Walter sehr gut. Die kennt ihr vielleicht von der Generation Gag oder von der Comedy-Nacht XXL. Die postet gern mal Videos von ihren Auftritten bei Insta, so als Reel. Und teilweise tauchen dann Leute in den Kommentaren auf, für die ist Humor... Ich sag mal eher sowas wie, meine Freundin legt immer die Fernbedienung zu weit weg, ha ha ha. Also matcht nicht so ganz. Josefa hat aber einen ganz guten Umgang mit solchen Kommentaren. Sie gibt einfach gut Kontra, entweder direkt in der Kommentarspalte oder auch gerne mal hier bei uns in 1 Live, da kommentiert sie immer Kommentare. Heute bekommt Ole die Ehre, der hat ein Video kommentiert und Josefas Antwort, die gibt es jetzt. Ich mach's aber vorher einmal ein bisschen schön.
1: Ole schreibt... Wie flach sollen die Witze sein? Sie? Ja. Ich bin ja nicht besonders empfindlich, aber für jemanden, der mit Internetwitzen aus 2017 arbeitet, ist das doch eine recht unverschämte Frage. Ich glaube, wenn du dich zusätzlich noch ein bisschen in das Thema singende Kaffeetassen einliest, kannst du mit deinem Humor bei Facebook richtig durchstarten. Mach das doch. Ich lass dich auch nicht alleine. Hier ein kleiner Guide, wie du dich auf Facebook zurechtfindest. Wenn Angela Merkel in einem Video 18 Finger hat, ist es wahrscheinlich KI. Je mehr Ausrufezeichen man verwendet, desto besser kommt die Message bei allen an. Alles, was mit Schlümpfen, Avataren von einem selbst und sonstigen kleinen animierten Figuren zu tun hat, ist grundsätzlich witzig. Frauen sind doof, junge Menschen sind faul, alle außer dir labern Unsinn. Viel Erfolg.

Vibes, Me Chico, DJ Goja. Und ihr seid auch mit am Start in der Show. Ich wollte eben ja von euch wissen, Leute, warum seid ihr wach an einem Sonntagmorgen? Wie kommt man dazu, um 6.47 Uhr freiwillig unterwegs zu sein? Und ich habe hier eine Message bekommen über die 0221 5678 9111 von Kai. Der schreibt, hi, wir sind gerade auf der Durchreise aus Hessen nach Goch. Ich habe in Goch einen Scooter gekauft, wie ich ihn vor 25 Jahren schon gefahren habe. Das habe ich mir jetzt sozusagen wieder die Erinnerung zurückgeholt und dafür fahren wir jetzt eben hier durch den Morgen. Liebe Grüße an alle, schreiben Kai und Sandra. Habt eine gute Durchreise durch den Sektor und freut mich, dass ihr dann zufällig hier auf eins live gestoßen seid. Bleibt am besten dabei und hört es in Hessen weiter. Würde mich freuen. Ich spiele euch jetzt Ellie Goulding mit Lights. Kommt weiter gut durch diesen Sonntagmorgen.

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1: Es ist 7 Uhr, ich bin Lukas Rosendahl. In Berlin musste der CSD abgebrochen werden, weil ein Auto in eine Menschenmenge gefahren ist. Dabei wurde eine Frau getötet und 16 weitere wurden verletzt, auch lebensgefährlich. Jetzt sucht die Polizei nach mindestens einem Tatverdächtigen, sagt Lilly Michaelsen.
2: Der Verdächtige soll wohl polizeibekannt sein. Die Ermittler prüfen da auch einen Hintergrund zum IS. Es soll wohl auch schon Durchsuchungen gegeben haben in Berlin-Schöneberg. Die Polizei sagt selber, sie sucht mit Hochdruck nach einem oder mehreren Tätern. Denn das ist aktuell auch noch nicht klar, ob es eben eine Person ist oder ob es mehrere Personen sind. Und die Polizei hat ein Hinweisportal geschaltet. Zeuginnen und Zeugen sollen sich melden, wenn sie etwas gesehen haben oder wenn sie zum Beispiel Fotos und Videos gemacht haben.
1: Die Polizei prüft auch, ob es nach der Autoattacke noch einen zweiten Angriff mit einer Stichwaffe gab. Davon hatten Zeugen berichtet. Auch bei Insta teilen gerade viele Bilder und Videos davon, wie der CSD in Berlin abgebrochen wurde. Leo hat das auch live miterlebt.
3: Das war schon krass. Also wir waren direkt bei der Bühnenshow am Brandenburger Tor. Und da kam dann einer auf die Bühne, hat die Show abgebrochen, hat gesagt, die ganze Veranstaltung ist abgesagt, es muss evakuiert werden, das ist eine ernste Situation. Dann kam eben auf den Bildschirm auch, hier wird evakuiert, gehen Sie nach Hause.
1: Er sagt auch, dass viele Menschen relativ ruhig geblieben sind und es keine größere Panik gab. Paderborn bekommt heute hohen Besuch. Bundeskanzler Merz hält eine Rede auf dem Libori-Volksfest. Der Kanzler will sich auch in das Goldene Buch der Stadt eintragen. Sein Besuch feiern aber nicht alle. Ein Bündnis aus Parteien, Gewerkschaften und anderen Organisationen hat eine Demo gegen Merz angemeldet. Für Leichtathletik-Fans gibt es heute in Wattenscheid was anzugucken. Da laufen die deutschen Meisterschaften. Schon gestern hat Owen Ansah den Titel über 100 Meter bei den Männern geholt. Das Event in Wattenscheid findet parallel zu den Finals in Hannover statt. Auch da werden in 24 kleineren Sportarten wie Rudern oder Bogenschießen die deutschen Meisterschaften ausgetragen.
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1: Heute Morgen ist es erstmal freundlich. Später ziehen aus den Niederlanden und auch aus Niedersachsen dann dichte Wolken rein. Die bringen ab dem Nachmittag auch Regen mit. Dazu erreicht Monschau und Attendorn 22 Grad. Bielefeld und Warendorf kommen auf 24. Königswinter schafft 26 Grad.
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1: Da geht's los mit der A40 Duisburg-Essen. Die ist zwischen Mülheim-Winkhausen und Dreieck Essen-Ost in beide Richtungen noch bis Donnerstag gesperrt. Da sind nämlich gerade Bauarbeiten. Und dann noch die A46 Düsseldorf Richtung Wuppertal. Zwischen Wuppertal-Barmen und Wuppertal-Wichlinghausen. Da ist bis morgen früh eine Sperrung, weil die Fahrbahn neu gemacht wird.
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4: Sommer im Sektor Müll. Sommer auf Kreta? Yes, das sagt 1Live-Hörer Sebastian zumindest. Der hat sich reingemeldet über Messenger in der 1Live-App. Ich wollte ja wissen, Leute, warum seid ihr schon wach um diese Uhrzeit? Und Sebastian, der ist gerade auf Kreta im Urlaub und wurde scheinbar, schreibt er zumindest, vom Hahn geweckt. Und er sagt, scheißegal, wir wollen eh keine Sekunde Urlaub verpassen. Kann ich gut verstehen. Ich bin auch bald auf Kreta im September, freue mich schon sehr, wünsche euch eine geile Zeit. Muss aber auch sagen, Sommer im Sektor ist auch geil. Besonders mit der passenden Sommer im Sektor Mucke spiele ich euch jetzt auch hier in 1 Live. Talk to You ist das von Another und 55 Ultra. Für mich ist das der perfekte Sommersong 2026. Vielleicht sogar der letzten 5 Jahre. Es ist ein geiler Vibe.

0: Hier ist Heinz live am Sonntagmorgen. Und wir gucken jetzt nochmal nach Berlin, wo gestern Abend ja der CSD abgebrochen werden musste. Hunderttausende Menschen haben da gefeiert und dann ist am Rande des CSDs ein Lieferwagen in eine Menschenmenge gefahren. Iki Mail hat dazu auf Insta was gepostet. Sie schreibt: Dicker, wirklich, fick diesen Bastard, der da reingefahren ist. Ich hoffe, ihr seid in Ordnung. Ich kann's nicht fassen. Ich finde, treffender kann man's nicht auf den Punkt bringen.
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0: 1 Live-Reporter Daniel Schwingenheuer, du hast die ganze Nacht über verfolgt, was in Berlin passiert, welche neuen Entwicklungen es gibt. Bring uns doch bitte einmal auf den neuesten Stand. Was kannst du sagen, was genau ist da jetzt gestern Abend passiert?
2: Ja, das war gestern Abend im Tiergarten in Berlin, so kurz vor 10. Das ist nicht die offizielle CSD-Veranstaltung, nicht die offizielle Strecke gewesen, aber da treffen sich rund um den CSD einfach immer sehr viele Menschen. Das ist ganz in der Nähe vom Brandenburger Tor und vom Reichstag. Und dann hat eben der mutmaßliche Täter mit dem weißen Lieferwagen dort viele Menschen angefahren. Die Polizei spricht aktuell von einer toten Frau und 16 Verletzten, teilweise lebensgefährlich. Der Fahrer soll danach dann geflüchtet sein. Laut Polizei gibt es wohl auch Zeugen, die von Menschen mit Stichverletzungen berichten. Mehr als diese Zeugenaussagen gibt es dazu allerdings bisher nicht. Ob der mutmaßliche Fahrer des Wagens auch dafür verantwortlich sein könnte, wird gerade ermittelt.
0: In solchen Fällen, man kennt es, wird viel spekuliert, besonders auf Social Media. Daniel, was kannst du jetzt konkret zu den Hintergründen sagen? Was weiß man tatsächlich?
2: Dazu hat sich die Berliner Polizei auf X geäußert. Polizeisprecher Naht sagt dort:
3: Wir haben mittlerweile einen mutmaßlichen Tatverdächtigen identifizieren können. Es handelt sich um einen Mann, der in Berlin bereits polizeibekannt ist und dem islamistischen Milieu zugerechnet wird.
2: Der mutmaßliche Täter ist also identifiziert. Die Polizei hat auch in der Nacht seine Wohnung durchsucht, hat ihn dort aber nicht gefunden. Das heißt, die Fahndung läuft weiter. Es sind auch Spezialeinheiten im Einsatz und die Polizei bittet um Hinweise. Wer was gesehen hat, soll sich melden. Aber es stellen sich natürlich auch Fragen wie: Wofür war der Mann polizeibekannt? Und hätte man das Gefahrenpotenzial da erkennen können oder vielleicht sogar müssen?
0: Ja, also wir können festhalten, es gibt gerade noch sehr viel Unklarheit, vielleicht ja auch Angst bei Angehörigen. Ich weiß, dass auch viele aus dem Sektor nach Berlin gefahren sind, um da eigentlich ja mit zu feiern. Jetzt weiß man vielleicht nicht, was ist mit denen. Manche haben schon gepostet, mir geht's gut, manche vielleicht auch nicht. Also wenn ich mir jetzt unsicher bin, was mache ich jetzt am besten?
2: Die Polizei hat in der Nacht noch eine extra Personenauskunftsstelle eingerichtet, also eine extra Telefonnummer, damit der Notruf eben nicht blockiert wird. Die Telefonnummer gibt's über die Berliner Polizei und ansonsten herrscht tatsächlich überall Fassungslosigkeit. Bundeskanzler Merz hat den Vorfall als abscheuliche Tat verurteilt und Berlins regierender Bürgermeister Wegner hat von einem Angriff auf unsere freie und weltoffene Gesellschaft gesprochen und dass die Versammlung für ein tolerantes und offenes Berlin auf brutalste Art und Weise attackiert worden sei.
0: 1 Live-Reporter Daniel Schwingenheuer mit dem neuesten Stand. Wir halten euch auf dem Laufenden. Das nächste Update bekommt ihr um 8 in den 1 Live-Infos.

0: POV, du hast das Gefühl, dass deine Dates immer weirder werden.
1: Und ich sag dir ehrlich, manchmal ist auch so dieses, auch mit meinen Freunden. Wir treffen uns manchmal für Mittagsschlaf. Einfach, die kommen vorbei, alles gemütlich gemacht, kurz was essen, Mittagessen und dann direkt Mittagsschlaf. Und für mich ist auch so, Top-Date ist halt wirklich ein Mittagsschlaf. Einfach sich zum Mittagsschlaf verabreden. Das ist Quality Time.

Also das könnte mir ja nicht passieren, ne? Dass ich so auf dem Dancefloor abgehe und so voller Leidenschaft da bin, dass ich sage, boah, das Tanzen hier, das ist jetzt aber meine neue Religion. Würde mir nicht passieren. Also was bei mir passieren könnte, dass ich so viel Bier-Intus habe, dass ich kurz denke, dass ich gut tanzen kann und kurz denke, dass das jetzt meine neue Religion ist, aber am nächsten Tag dann merke, oh, das war aber ganz schön peinlich und nie wieder drüber nachdenken möchte, das könnte passieren. Alles andere unwahrscheinlich. Bei mir ist es eher das am Seitenrand stehen und zugucken. Anders ist es bei Bebe Rexha und Faithless. Also die beiden, die fühlen den Dancefloor aber sowas von, dass sie sagen... Dancing is my new religion. Gibt's jetzt für euch in 1 Live.

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0: 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Um 7:30 mit zwei Meldungen geht los mit der A40 Duisburg-Essen. Die ist zwischen Mülheim-Winkhausen und Dreieck Essen-Ost in beiden Richtungen wegen Bauarbeiten noch bis Donnerstag gesperrt. Und dann habe ich noch die A46 Düsseldorf Richtung Wuppertal zwischen Wuppertal-Barm und Wuppertal-Wichlinghausen. Da gibt es auch eine Sperrung noch bis morgen früh, weil die Fahrbahn neu gemacht wird.
1: 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Hi zusammen und schönen Sonntagmorgen wünsche ich euch. Gleich lernt ihr hier in 1 Live Stefan kennen. Der hat eine crazy Leidenschaft. Der sammelt nämlich was und er sammelt sehr, sehr viel davon. Er sammelt so viel davon, dass er mittlerweile ein eigenes Zimmer dafür braucht.
2: Ja, also tatsächlich ist das richtig, dass es bei uns ein gesamtes Zimmer dafür gibt. Wir hatten vorher dort ein Gästezimmer und wir hatten uns überlegt, irgendwie werden es mittlerweile so viele und nur in Kistenlagern dafür ist das irgendwie auch zu schade. Und dann haben wir uns überlegt, dass wir das Gästezimmer einfach aus der Wohnung dann rausschmeißen.
1: Warum auch nicht? Warum Gäste, wenn man Tamagotchis haben kann? Das ist nämlich die Sammelleidenschaft von Stefan. Über 500 Stück hat er. Warum? Wie viel es in der Wohnung piept? Und woher dieses Comeback vom Tamagotchi kommt, das checken wir in 5 Minuten in 1 Live.

0: So, Gäste haben keinen Platz mehr bei 1Live-Hörer Stefan. Der hat zu Hause das Gästezimmer abgeschafft, weil er braucht Platz. Platz für seine Sammelleidenschaft. Stefan sammelt zusammen mit seinem Freund. Aus Gäste wurde bei den beiden Tamagotchi-Zimmer.
1: Die ganzen Schubladen sind schon alle voll. Wir sind schon am Überlegen, wie wir das jetzt platzmäßig weiter fortführen. Und das ist so, sag ich mal, auch unser Lieblingsraum in der ganzen Wohnung, weil wir uns da einfach am häufigsten auch aufhalten, weil dieses Thema einfach komplett unseren Alltag, unseren privaten Alltag auch bestimmt.
0: Und Leute, ihr seid jetzt nicht aus Versehen irgendwie in den 90ern gelandet. Nee, die Tamagotchis, die haben gerade tatsächlich ein Comeback. Ich persönlich war da noch nie so into it. Ich weiß aber so ungefähr, was man damit macht. Das sind ja so kleine eiförmige Geräte mit so einem kleinen Display drauf und einem virtuellen Haustier drin und dann piepen die und wollen gefüttert werden. Man muss sich richtig so um die kümmern. Das war früher im Prinzip so eine Vorstufe von den Sims als Schlüsselanhänger, so verstehe ich das zumindest. Und Stefan und sein Freund, die beiden haben zusammen einfach 500 von den Geräten. Macht Sinn, dass man ein eigenes Zimmer dafür braucht. Wie sehr piept's bei euch in der Wohnung?
1: Also es ist grundsätzlich so, wir haben ja natürlich nicht alle Tamagotchis gleichzeitig laufen. Die ganzen Tamagotchis, die wir haben, sind teilweise auch original verpackt und nur aus Sammlerzwecken in unserer Sammlung. Aber man stellt sich das Pflegen und Füttern auch, glaube ich, zeitintensiver vor, als es eigentlich ist. Die modernen Tamagotchis haben auch für so einen Berufsalltag einen Babysitter, wo man dann zum Beispiel, wenn man arbeiten ist, das Ganze dann auch entspannt sehen kann.
0: Zum Glück virtuell, nicht, dass ihr da noch einen echten Babysitter braucht für die Dinge, aber crazy. Was ist denn das Faszinierende für euch an den Dingern? Also warum begeistert euch das?
1: Also gerade, weil man das ja mit der Kindheit assoziiert, ist das, glaube ich, einfach eine Sache, wo man danach oder daran zurückdenkt, wo noch alles toll war, wo man sich nicht um die Probleme, die halt im Erwachsenwerden dazukommen oder die alltäglichen Sachen beschäftigen muss, sondern man flüchtet sich so in eine Welt, wo man weiß, da war noch alles toll, da ist noch alles sehr einfach gewesen und weckt so das Kind in einem auch wieder zurück.
0: Ja, okay. Check ich. Also so gesehen verstehe ich, warum ihr das Gästezimmer rausgeschmissen habt. Das innere Kind befriedigen, das ist schon immer was Schönes. Und eigentlich ist es ja auch Win-Win mit dem Gästezimmer, ne? Ihr habt Platz für eure Leidenschaft und Angst vor unangekündigtem Besuch müsst ihr auch nicht mehr haben. Eigentlich geil.

0: 7.50 Uhr. Hier ist 1 Live am Sonntagmorgen mit Flo und Leak It. Und Leute, das ist ja aber mal so richtig Arbeit, diesen Film irgendwie gucken zu können, ne? Zumindest wenn man so ein Film-Nerd ist wie ich. Ich habe Freitag wirklich ungelogen den halben Tag damit verbracht, irgendein Kino zu finden, in dem ich die Odyssee gucken kann. Und zwar so gucken kann, wie man ihn gucken soll. Die Odyssee habt ihr wahrscheinlich mitbekommen, ne? Der neue krasse Film von Christopher Nolan, Tom Holland, Zendaya, Matt Damon, halb Hollywood spielt mit. Was für mich aber das Besondere und das Krasse ist, das ist der erste Film, der komplett mit IMAX-Kameras gedreht wurde. Das sind so riesige Kameras, mega schwer, da wird noch richtig auf Filmrolle gedreht. Die Dinger sind auch mega laut, die mussten bei den Dreharbeiten extra so einen Koffer um die Kameras noch drum bauen, damit die Schauspieler überhaupt die Dialoge verstehen können. Und noch ein letzter Funfact dazu, mit IMAX kann man nur 3 Minuten am Stück drehen, weil dann die Filmrolle voll ist. Film geht 3 Stunden. Könnt ihr euch vorstellen, was das für eine Arbeit ist, so einen Film zu machen. Warum dreht man auf IMAX? Riesiges Bild, mega geile Bildqualität, soll ein krasses Erlebnis sein, den Film so zu gucken. Das Ding ist nur, es gibt in Deutschland überhaupt gar kein Kino, das IMAX auf Filmrolle abspielen kann. Gibt's gar nicht. Das nächste Kino ist in Brüssel. Das war mir jetzt ein bisschen zu weit. Also so verrückt bin ich jetzt nicht. Dahin fahre ich nicht. Es gibt aber im Sektor immerhin so ein paar Kinos, die können IMAX digital abspielen. In Bochum, in Dortmund, in Oberhausen, in Düsseldorf und aus irgendeinem Grund auch in Bad Oeynhausen. Und jetzt fahre ich heute tatsächlich eine halbe Stunde nach Düsseldorf, um mir die Odyssee zumindest in IMAX digital anzusehen. Ich hoffe, es lohnt sich. Ja, es gibt mich, der einen halben Tag recherchiert, wo kann man einen Film gucken, und dann gibt's wahrscheinlich ein paar Leute, die ziehen sich irgendwann den Film einfach auf dem iPhone rein. Ich weiß ja nicht.
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1: Es ist 8 Uhr, ich bin Lukas Rosendahl. Der tödliche Angriff am Rande des CSDs in Berlin beschäftigt weiter viele. Ein Auto ist in eine Menschengruppe gefahren. Dabei wurde eine Frau getötet und weitere Menschen teils lebensbedrohlich verletzt. Jetzt sucht die Polizei vor allem nach einem Tatverdächtigen. Mehr dazu von Steve Neuwirth.
2: Es soll sich bei dem Tatverdächtigen um Abdul B. handeln. Der 21-Jährige soll wohl erst im Mai 2026 aus dem Jugendarrest entlassen worden sein und Familie in Berlin haben. Es steht natürlich der Verdacht eines Anschlags im Raum. Deswegen führen die Generalstaatsanwaltschaft Berlin und das Landeskriminalamt die weiteren Ermittlungen. Am Morgen wurde jetzt ein Fahndungsaufruf mit einem Bild des 21-Jährigen veröffentlicht. Unklar ist eben aber auch noch, ob es möglicherweise noch mehrere Täter gegeben hat.
1: Wer Fotos oder Videos zur Tat gemacht hat, soll die bitte an die Polizei weitergeben. Das geht online über ein Hinweisportal. Der CSD in Berlin wurde nach der Autoattacke abgebrochen. Viele Menschen, die noch gefeiert haben, mussten zum Beispiel den Platz am Brandenburger Tor verlassen. Da war auch Leo und hat alles miterlebt.
3: Dann leuchteten auf den Bildschirmen auch diese Evakuierungszeichen. Und ich glaube, es haben alle verstanden, dass jetzt was Ernstes ist, auch wenn niemand so genau wusste, was jetzt genau passiert ist. Und dann sind auch alle wirklich schnell gegangen. Also es war wirklich keine Panik, aber jeder hat es ernst genommen.
1: Eine größere Panik gab es also wohl nicht. Dann noch ein anderes Thema. In Frankreich haben die Waldbrände mittlerweile eine Fläche so groß wie Bremen zerstört. Rund um die Stadt Bordeaux mussten mehr als 200.000 Menschen ihr Zuhause verlassen und leben jetzt in Notunterkünften. Auch in Spanien sind die Waldbrände weiter nicht unter Kontrolle. Und dann geht heute noch das wichtigste Radsportrennen der Welt in Paris zu Ende. Bei der Tour de France wird sich wohl Tadej Pogacar seinen 5. Gesamtsieg holen. Der deutsche Favorit Florian Lippowitz war ja wegen einem Sturz schon vorher ausgeschieden. Dabei hat er sich am Schlüsselbein verletzt.
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1: Heute Morgen ist es erstmal freundlich. Später ziehen aus den Niederlanden und auch aus Niedersachsen dann dichte Wolken zu uns rein. Die bringen ab dem Nachmittag auch Regen. Dazu erreichen Schwerte und Bocholt 23 Grad. Aachen und Bedburg kommen auf 24. Dormagen schafft 25 Grad. In der neuen Woche geht's dann erstmal wechselhaft mit ein paar Schauern los.
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1: Da geht's los mit der A40 Duisburg-Essen. Die ist zwischen Mülheim-Winkhausen und Dreieck Essen-Ost in beide Richtungen gesperrt, noch bis Donnerstag wegen Bauarbeiten. Dann die A46 Düsseldorf Richtung Wuppertal. Die ist zwischen Wuppertal-Elberfeld und Wuppertal-Barm nach dem Unfall gesperrt. Da müsst ihr bitte eine Rettungsgasse bilden. Und im weiteren Verlauf ist die A46 Düsseldorf Richtung Wuppertal zwischen Wuppertal-Barmen und Wuppertal-Wichlinghausen noch bis morgen früh wegen Bauarbeiten dicht.
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4: Tja, so kann's gehen, ne? Ich habe gerade den Knopf gesucht, um aus der Stauschau rauszukommen. Und Ray, die sucht auch immer noch. Die sucht immer noch ihren Husband, hatten aber immer noch nicht gefunden. Aber gute Nachricht, das Lied gibt's. Hier jetzt für euch in 1 Live. Where is my husband? Hey.

0: Passaria von Rauch Alejandro und Bad Bunny. Am Sonntagmorgen in 1 Live und ich fange noch an, richtig Spanisch zu lernen durch die ganze geile Sommer im Sektormucke. Leute, was geht bei euch an diesem Sonntagmorgen? Das wollte ich eben ja von euch wissen. Warum seid ihr wach? Warum hört ihr so früh schon Radio? Und ich habe eine sehr spannende Message reinbekommen über Messenger in der 1 Live App von Lisa aus Kall.
1: Guten Morgen, liebes 1 Live Team. Ich bin an einem Sonntagmorgen um diese Uhrzeit auf dem Weg zur Rettungswache in den Dienst für meinen Rettungssanitäter-Praktikum, was ich ehrenamtlich neben meinem Hauptjob mache.
0: Finde ich mega cool. Praktikum als Rettungssanitäterin neben dem Hauptjob ist ja doppelt gut, weil erstmal Rettungssanitäter, auch gerade bei uns im Sektor, gibt es ja Fachkräftemangel. Das ist ein Beruf, der mega wichtig ist, wo es aber eben auch immer weniger Leute gibt, die es machen. Und umso wichtiger ist es natürlich, dass es da Nachwuchskräfte gibt. Und dann das noch neben dem Hauptberuf zu machen, ist ja nochmal mehr Passion für diesen Beruf. Und vielleicht findest du es ja so gut, dass du es dann langfristig vielleicht sogar machen möchtest. Ich finde diese Story von Lisa auf jeden Fall so spannend, dass ich gerne mit ihr dann noch mehr drüber reden möchte. Ich habe sie gefragt, ob sie vielleicht Zeit hat für einen kurzen Talk. Sie ist aber jetzt schon im Dienst, hat sie mir geschrieben. Aber vielleicht kriegen wir es hin. Nächste Woche habe ich ja wieder Sendung von 6 bis 9 hier in 1 Live. Da versuche ich mal Lisa anzurufen, mal mit ihr drüber zu sprechen. Warum hat sie sich überhaupt für dieses Praktikum entschieden? Und hat sie vielleicht wirklich Bock, das langfristig zu machen? Also erstmal auf jeden Fall Respekt dafür, Lisa, dass du in diese Branche gehst. Wir können Menschen wie dich sehr, sehr gut brauchen. Hier ist 1 Live.

0: Gestorben, 16 Menschen sind verletzt und der CSD wurde abgebrochen.
1: Das war schon krass. Also wir waren direkt bei der Bühnenshow am Brandenburger Tor. Und da kam dann einer auf die Bühne, hat die Show abgebrochen, hat gesagt, die ganze Veranstaltung ist abgesagt, es muss evakuiert werden, das ist eine ernste Situation. Dann kam eben auf den Bildschirm auch, hier wird evakuiert, gehen Sie nach Hause.
0: Ja, so hat's Leo erlebt, der war vor Ort gestern Abend. Ich musste heute Morgen noch dran denken, wir haben in 1 Live hier in den letzten Wochen auch sonntags morgens so oft über Menschen und Mitmenschen gesprochen, die auf CSDs gehen, die sich für queere Rechte stark machen, die einfach auch feiern wollen, dass sie so sind, wie sie sind. Sie waren gestern Abend friedlich in Berlin und dann kommt so ein Assi und rast da rein. Es ist einfach nur, es ist frustrierend. Es ist einfach beschissen. Und umso beschissener ist, dass wir jetzt eben über das sprechen müssen und dass Menschen gestern Abend dieses schlimme Schicksal passiert ist. Allen Betroffenen wünsche ich viel Kraft. Täter und Motiv ist gerade noch unklar. Die Polizei ermittelt, verfolgt gerade die Spur zu einem Mann mit Verbindungen zur islamistischen Szene. Da gibt's eine offene Fahndung. Wir halten euch in 1 Live natürlich auf dem Laufenden den ganzen Tag. Das nächste Update gibt's für euch um 9. Irgendwie erscheint alles andere gerade ein bisschen unwichtig. Wir gucken trotzdem einmal, was sonst die Woche los war. Das sind die Bilder der Woche.
2: Spanien ist Weltmeister!
3: In Madrid feiert die spanische Nationalmannschaft gerade den Weltmeistertitel.
4: Mehr als 1 Million Menschen auf den Straßen.
5: Hier ist wirklich gigantische, euphorische Stimmung.
3: Die Spieler fahren durch die Straßen in einem offenen Doppeldeckerbus.
5: Also ich denke mal, diese Nacht geht lang und ich weiß nicht, wie viele Nächte eigentlich noch.
2: Fiesta España!
6: Wir waren am Strand, direkt bei unserem Campingplatz und haben dort dann gesehen, wie eine Rauchsäule über dem Wald aufgestiegen ist.
7: Die Feuerwehr in Frankreich kämpft weiter gegen starke Waldbrände. Unter anderem in der Region rund um Bordeaux im Südwesten von Frankreich. Da machen gerade auch viele Urlaub.
6: Wir haben Löschflugzeuge gesehen, die versucht haben, die Brände aus der Luft zu löschen. Und dann sind wir in einer langen Karawane vom Campingplatz runtergefahren.
8: Einheimische und Touris wurden dort evakuiert. Mittlerweile sind 9 Campingplätze in der Region betroffen.
9: In Frankreich ist in diesem Jahr so viel Fläche verbrannt wie noch nie.
10: Ich glaube, wir sind uns alle einig, dass erfolgreicher Fußball tatsächlich auch ein Land verändern kann.
11: Jürgen Klopp ist der neue Bundestrainer der Fußballnationalmannschaft. Er war der Wunschkandidat des DFB.
12: Wir haben ihn wahrgenommen als jemand, der voller Energie ist, der große Lust hat auf diese Aufgabe.
13: Wir wollen tatsächlich jeden Stein umdrehen.
14: Das erste Spiel mit dem neuen Nationaltrainer ist dann in der Nations League gegen die Niederlande am 24. September.
15: Wer Gas gibt, wird mit mir viel Spaß haben. Das war schon immer so und ich bin dazu geblasen.
16: 1

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6: Um kurz vor 9:30 und es geht los mit der A40 Duisburg-Essen. Die ist zwischen Mülheim-Winkhausen und Dreieck Essen-Ost in beiden Richtungen wegen Bauarbeiten noch bis Donnerstag gesperrt. Dann die A46 Düsseldorf Richtung Wuppertal. Die ist zwischen Wuppertal-Elberfeld und Wuppertal-Barmen nach einem Unfall gesperrt. Da müsst ihr bitte eine Rettungsgasse bilden. Und im weiteren Verlauf ist die A46 in Richtung Wuppertal zwischen Wuppertal-Barmen und Wuppertal-Wichlinghausen noch bis morgen früh wegen Bauarbeiten gesperrt.
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7: Heute vor einer Woche, da hat er uns einmal alle kurz schlafen gelegt, ne? Bei der Halbzeitshow vom WM-Finale ist ja Justin Bieber aufgetreten, nur mit Gitarre, und hat dann da Halleluja, Halleluja gesungen. Ich dachte, was ist das jetzt? Wollen wir nicht bei der Halbzeitshow, wenn es schon eine Halbzeitshow gibt, wo ich auch kein Fan von bin, wollen wir da nicht wenigstens noch richtig abgehen? Weiß nicht, was er sich dabei gedacht hat, vielleicht sollten sich die Spieler kurz ein bisschen entspannen können, aber ich verstehe nicht, warum man so einen langsamen Song wie Halleluja spielt, wenn man so Banger im Repertoire hat, wie den hier, Beauty and the Beat, spiele ich euch jetzt in 1 live. Justin Bieber und Nicki Minaj.

0: Zartmann. Ey, hier ist Heinz live am Sonntagmorgen um 8.36 Uhr. So Leute, ihr habt ihn zwar nie selbst gewählt, er ist aber trotzdem für euch da, kann ich euch sagen. Euer, unser aller Sektorbürgermeister Raiko. Der spricht fließend Ruhrpott und er gibt sich immer mal wieder die Ehre, wenn er mal Zeit hat zwischen Taxiteller und Schnörrescam, er gibt sich dann die Ehre, hier ins 1 Live Haus zu kommen und zum Volk zu sprechen. Und ich bekomme gerade eine Meldung aufs Ohr. Es ist wohl wieder soweit.
1: Hallo Sektor, es folgt eine Ansprache unseres Sektorbürgermeisters Raiko.
2: Was geht ab, liebes Volk? Ich habe mir letztes Mal das Konzert von meiner Lieblingsmusikerin 2 Stunden lang durch das Smartphone von meinem Vordermann reingezogen. Merkt ihr was? Lange da gibst du locker einen Fuffi aus für ein geiles Erlebnis und dann hast du da auf einmal 500 professionelle Livestreamer in der Reihen. Kannst du auch zu Hause bleiben und dir das nachher auf Social Media reinziehen. Lange, ich kann das nachvollziehen, dass man irgendwo auch eine Erinnerung von dem ganzen Spektakel haben will. Aber dafür musst du doch keine ganze externe Festplatte voll machen. Die Rampensäue dieses Landes rackern sich jahrelang ein ab, um dann den ganzen Abend in eure Linsen zu glotzen. Ich erteile hiermit ein inoffizielles Handyverbot. Macht 1-2 Fotos und auch 1-2 Videos. Aber dann klatscht mal den Flugmodus rein und sabbelt mal wieder mit den Menschen neben euch. Vielleicht findest du da auch noch Freunde fürs Leben oder was. Außerdem, guckt auch mal hinter euch. Wenn ein deutlich kleinerer Mensch steht, dann lasst den auch mal vor. Der Spaß passiert meistens, wenn man es einfach genießt. In diesem Sinne, Glück auf und halt die Ohren steif langen.
1: Das war eine Ansprache unseres Sektorbürgermeisters Raiko. 1 Live.

0: ist es. Hier ist 1 Live am Sonntagmorgen. Und zum Abschluss, beziehungsweise kurz vor Abschluss meiner Show, habe ich jetzt noch eine wholesome Story für euch. Ich glaube, die tut uns heute Morgen allen auch ganz gut, auch mal Good News zu hören, beziehungsweise auch ein bisschen lustige News. 1 Live-Hörer Lars hat sich nämlich reingemeldet bei mir über Messenger in der 1 Live-App. Der ist heute Morgen extra früh aufgestanden. Lars, erzähl mal, warum?
1: Weil ich einen super aufwendigen Zwetschgenkuchen mache, und zwar nach Art meiner Oma mit Hefeteig am Boden, mit besonders knusprigen Streuseln. Der Hefeteig muss eine Stunde gehen. Die Streusel müssen eine halbe Stunde in den Kühlschrank. Dann muss das Ganze noch am Ende als Profi-Tipp eine halbe Stunde lang bei offener Ofentür stehen gelassen werden, damit die Streusel schön austrocknen und schön knusprig werden. Es kommt Marzipan mit rein. Pipapo.
0: Klingt sehr, sehr geil auf jeden Fall, kann ich dir sagen, Lars. Ist sehr, sehr aufwendig vor allem. Warum der ganze Aufwand? Erzähl mal.
1: Ja, ich bin Friseur und habe gestern mit einem Freund ein bisschen die Haare verkackt beim Blondieren. Das ist bisher immer gut gegangen. Haben wir uns mit der Hitze so ein bisschen verschätzt, was die Einwirkzeit angeht. Es ist leider ein bisschen gelb geworden und wir müssen heute das Ganze nochmal durchziehen. Von daher, sorry Julian, wenn du gleich kommst und wir das heute retten. Es gibt Zwetschgenkuchen.
0: Ja, ich glaube, der Julian, der wird es dir verzeihen. Und Lars, ich sag dir ehrlich, ne, so geil wie dieser Kuchen klingt, da würde ich mir von dir die Haare auch mal gelb färben lassen.

8:56 Uhr, hier ist eins live am Sonntagmorgen und irgendwie war es ein komischer Morgen heute. Aufgewacht mit der Meldung vom CSD in Berlin, ihr habt es wahrscheinlich mitbekommen. Ein Lieferwagen ist gestern Abend am Rande der Veranstaltung in die Menschenmenge gefahren. Eine Frau ist gestorben, 16 Menschen sind verletzt, die Tätersuche läuft. Das nächste Update, das bekommt ihr gleich um 9 in den Infos. Danach übernimmt dann die Kollegin Linda Reitinger. Ich bin raus und wünsche an der Stelle allen Betroffenen nochmal viel Kraft.

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1: Es ist 9 Uhr, ich bin Lukas Rosendahl. Viele sind nach der Attacke am Rande des Berliner CSDs unter Schock. Ein Auto ist da in eine Menschengruppe gefahren und hat eine Frau getötet. Weitere sind teils lebensbedrohlich verletzt worden. Nach der Tat wurde der CSD abgebrochen. Auch Leute, die am Brandenburger Tor gefeiert haben, wurden nach Hause geschickt, erzählt Leo, der selbst da war.
2: Man hat dann auch sofort Blaulicht gehört. Dadurch wusste man einfach, dass was ernst passiert ist. Was genau hat man dann auch, haben wir auch alle erst hinterher erfahren. Und das ist halt krass, weil ich war auch selber bei der Siegessäule so eine Stunde vorher. Ich glaube, ungefähr an der Stelle, wo das passiert sein muss. Also ja, es ist heftig, dass sowas beim CSD passiert. Und ich kann es immer noch nicht ganz glauben.
1: Jetzt sucht die Polizei vor allem nach einem Tatverdächtigen. Das ist ein 21-Jähriger, der bei der Polizei schon aufgefallen ist. Unklar ist aber noch, ob es vielleicht sogar mehrere Täter gibt. Dann zu was ganz anderem. Es geht um Urlaub auf Malle. Das ist ja für viele eine richtige Tradition. Einige Inselbewohner wollen aber heute gegen Massentourismus protestieren. Dadurch sind nämlich Wohnungen oft so teuer, dass sich Leute, die auf der Insel arbeiten, nicht mal ein WG-Zimmer leisten können. Die Demonstranten wollen darum, dass der Tourismus stärker reguliert wird. Katy Perry ist sauer auf US-Präsident Trump. Das Weiße Haus hat auf TikTok ein Video mit Kriegsszenen veröffentlicht. Im Hintergrund läuft Katy Perrys Song Fireworks. Bei X hat die Sängerin dann geschrieben, dass sie entsetzt und wütend darüber ist, weil sie nicht ihr Okay dafür gegeben hat. Für Leichtathletik-Fans gibt es heute in Wattenscheid was zu gucken. Da laufen die deutschen Meisterschaften. Schon gestern hat Owen Unser den Titel über 100 Meter bei den Männern geholt. Das Event in Wattenscheid findet parallel zu den Finals in Hannover statt. Auch da werden in 24 kleineren Sportarten wie Rudern oder Bogenschießen die deutschen Meisterschaften ausgetragen.
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1: Heute Morgen ist es erstmal freundlich und trocken. Später ziehen dann aber aus den Niederlanden und Niedersachsen dichte Wolken rein und die bringen ab dem Nachmittag auch Regen mit. Dazu erreicht Bad Salzuflen und Dortmund 23 Grad, Essen und Arnsberg kommen auf 24, Langenfeld schafft 25 Grad.
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1: Da geht's los mit der A40 Duisburg-Essen. Die ist zwischen Mülheim-Winkhausen und Dreieck Essen-Ost in beiden Richtungen wegen Bauarbeiten noch bis Donnerstag gesperrt. Dann die A46 Düsseldorf Richtung Wuppertal. Die ist zwischen Wuppertal-Elberfeld und Wuppertal-Barmen nach einem Unfall gerade dicht. Und im weiteren Verlauf ist die A46 in Richtung Wuppertal zwischen Wuppertal-Barmen und Wuppertal-Wichlinghausen noch bis morgen früh wegen Bauarbeiten gesperrt.
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3: An diesem Sonntag, an dem wir uns nochmal extra fest in den Arm nehmen, vor allem alle unsere Lieben aus der queeren Community nach dieser miesen Feigenattacke da gestern in Berlin. Ich lese ganz viel im Netz gerade. Liebe bleibt stärker als jeder Hass. Und ja, Mann, was anderes lass mir bitte nicht zu. Ganz einfach. Und trotzdem darf da heute auch Trauer sein und Wut. Und vor allem ganz viel Mitgefühl für alle, die das gestern getroffen hat. Ganz viel Kraft für euch. Ihr wisst, ihr seid nicht allein. Ganz viele Menschen sind an eurer Seite. Wir auch. Und wir bleiben auch an den aktuellen Ermittlungen um kurz nach 9:30. Zum Beispiel spreche ich nochmal mit unserem Reporter in Berlin.

0: ist Sonntagmorgen hier in 1 Live. Die Zeit, in der wir immer gemeinsam ja auch ein bisschen feiern, was ihr liebt. Ne? So die Dinge, für die ihr brennt, die euch erfüllen. Da spreche ich nachher zum Beispiel auch noch mit Sebastian aus Düsseldorf. Der ist Speedkletterer und seit gestern Deutscher Meister 2026. Also gratuliere ich. Ne? Und wir hören natürlich auch, wie krass der Sport ist und wie krass glücklich den Sebastian macht. Hören wir nachher noch. Jetzt aber erstmal haben wir ganz viel Liebe für die Leidenschaft von Joyce aus Brühl. Die nämlich liebt's stylisch. Und zwar so richtig.
1: Fashion ist so wirklich mein größtes Ding und ich liebe das wirklich abgöttisch. Eine Art, um sich auszudrücken, um Statements zu setzen, einfach um sich selber zu verkörpern. Also wenn ich so mein Lieblingspiece anhabe, ich finde, man fühlt sich einfach direkt viel besser. Man fühlt sich mehr nach sich selber. In Vintage-Läden zu gehen und dann stundenlang durchzugucken, das ist schon so, also könnte ich mich stundenlang mit beschäftigen. Aber wenn ich jemanden sehe, der einen geilen Style hat, das macht mich sehr happy. Dann auch ab und zu mal ein Kompliment zu geben, dann noch Kompliment zurückzubekommen. Finde ich einfach schön, wenn man so mit fremden Leuten das so teilt.

0: Freunde, ich sag's doch und ich sag's immer wieder, Dinge werden am besten, wenn wir einfach mal laufen, bis sie einfach den Bauch regeln lassen. So wie Tyler mit ihrem neuen Album.
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1: Um 9:30 und es geht los mit der A3 Oberhausen Richtung Arnheim. Da ist zwischen Hamminkeln und Resen gerade eine Sperrung, weil da ein Fahrzeug brennt. 2 Kilometer Stau. Dann die A40 Duisburg-Essen. Die ist zwischen Mülheim-Winkhausen und Dreieck Essen-Ost in beiden Richtungen wegen Bauarbeiten noch bis Donnerstag gesperrt. Die A46 Düsseldorf Richtung Wuppertal ist zwischen Wuppertal-Elberfeld und Wuppertal-Barmen auch gerade nach dem Unfall dicht. Und im weiteren Verlauf ist die A46 in Richtung Wuppertal zwischen Wuppertal-Barmen und Wuppertal-Wichlinghausen noch bis morgen früh wegen Bauarbeiten gesperrt.
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2: Ich bin Linda Reitinger, euer Flamingo-Schwimmtier. Das lauter Sommersongs hat auch heute für euch, falls ihr zum Frühstück zum Beispiel schon ein bisschen die Beachparty fühlen wollt. Ja, Baby Rexa.

0: wunderbaren Sonntag und ihr habt heute Morgen schon Leo gehört, hier bei uns, der gestern selbst auf dem CSD in Berlin gefeiert hat, bis die Durchsage kam, Abbruch. Es gab einen schweren Zwischenfall. Wie wir mittlerweile wissen, ist ein Transporter am Rand vom CSD in feiernde Menschen gefahren, nicht weit weg von Leos Standort.
1: Das ist halt krass, weil ich war auch selber bei der Siegessäule so eine Stunde vorher. Ich glaube ungefähr an der Stelle, wo das passiert sein muss. Also ja, es ist heftig, dass sowas beim CSD passiert. Und ich kann es immer noch nicht ganz glauben.
0: Ja, super heftig, super schlimm. Eine Frau ist gestorben, mindestens 16 Leute wurden zum Teil schwer verletzt. Und die Polizei fahndet mittlerweile öffentlich nach dem mutmaßlichen Täter. Alles zum aktuellen Stand in der Sache hören wir gleich von unserem Reporter in Berlin, hier in einem.

0: Es ist Sonntag, 9.45 Uhr.
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0: Es ist als bunte Party gestartet und geendet als einer der dunkelsten Tage für viele. Ein Transporter ist gestern am Rande vom Berliner CSD in eine feiernde Menschenmenge gefahren. Eine Frau ist gestorben, mindestens 16 Menschen sind verletzt worden. Ihr habt es auch in den Infos heute schon bei uns gehört. Jetzt fahndet die Polizei nach dem mutmaßlichen Täter. Mit öffentlichem Fahndungsaufruf für 1 Live ist Sebastian Schöbel in Berlin. Wen genau sucht die Polizei jetzt? Was weiß sie denn schon über diesen mutmaßlichen Täter, Sebastian?
2: Also gesucht wird nach einem jungen Mann, der Abdul B. heißt, 21 Jahre alt sein soll laut Polizei, und er soll auch Kontakte in die Islamistenszene hier in Berlin haben. Der ist auch nicht polizeiunbekannt. Es gibt bereits Berichte darüber, dass er gerade erst im Mai aus der Jugendhaft entlassen worden sei, hat also auch schon eingesessen wegen diverser Delikte. Das wird jetzt noch geklärt, was davon jetzt tatsächlich stimmt. Also da ist die Rede von Körperverletzungen und anderen schweren Delikten, ist aber alles noch nicht offiziell bestätigt. Aber auf jeden Fall hatte die Polizei den schon auf dem Schirm. Hier in der letzten Nacht wurde direkt auch eine Wohnung in Schöneberg, wo der wohl gemeldet gewesen ist, dieser Herr, durchsucht durch das SEK. Da hat man ihn aber nicht gefunden und auch deswegen niemanden festgenommen. Es wird also weiter gefahndet. Inzwischen ist die Polizei hier auch dabei, teilweise auf Bahnhöfen abzusperren, um zu verhindern, dass der zum Beispiel mit dem Zug die Stadt verlässt. Mhm. Aber wie gesagt, die Fahndung läuft noch hat man ihn nicht.
0: Du bist jetzt gerade in diesem Moment an genau dem Ort, an dem das gestern passiert ist. Wie erlebst du den denn jetzt an diesem Morgen danach?
2: Ja, ganz heute früh war es super still im Tiergarten, was ungewöhnlich ist für Berlin, weil der eigentlich sehr beliebt ist bei Radfahrern, bei Joggern. Hier war weiträumig abgesperrt, überall dieses rot-weiße Flatterband, das den Tatort absperrt. Ich war dann auch vorhin an der Stelle, wo dieser weiße Transporter in einen Baum gekracht ist und schwer beschädigt eben liegen geblieben ist. Da ist jetzt die Kriminalpolizei, die macht da die Spurenaufnahme, Spurensuche, ist da mit Spezialkameras im Einsatz und fotografiert alles. Aber inzwischen, jetzt so langsam, erobert sich die Stadt den Tiergarten zurück, muss man sagen. Die Jogger sind da, die Fahrradfahrer auch, aber ein Teil des Tiergartens ist eben noch abgesperrt, weil da die Polizei noch unterwegs ist.
0: Jetzt sollte es ja heute eigentlich auch noch mehr CSD-Veranstaltungen geben, ne? Gibt es dazu jetzt schon Infos, wie das aussieht?
2: Ja, die Community kann gerade nicht feiern. Die ist komplett geschockt. Die ganze Stadt ist geschockt. Es sollte hier eigentlich noch zum Beispiel so eine Breakfast-Veranstaltung geben. Die ist abgesagt worden. Auch andere CSD-Veranstaltungen, die heute noch anstanden, sind abgesagt worden. Stattdessen wird sich wahrscheinlich die Politik dann hier einfinden. Ich habe die Info, dass der Innenminister, der Bundesinnenminister Dobrindt, wohl wahrscheinlich dann den Tatort heute hier besuchen soll. Wahrscheinlich werden auch andere Politiker noch hierher kommen, sich ein Bild davon machen. Der Kanzler hat ja auch schon reagiert, geschockt und sich entsetzt gezeigt. Und jetzt brauchen wir einfach weitere Informationen zu der Fahndung nach diesem Tatverdächtigen.
0: Ja, wir werden auf jeden Fall weiter dranbleiben. In Berlin ist gestern am Rand vom CSD ein Transporter in eine Menschenmenge gefahren. Eine Frau ist gestorben. Mindestens 16 weitere sind verletzt worden. Aus Berlin war das Sebastian Schöbel.
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Und guck doch mal, wie cute ihn seine Fans angefeuert haben gestern. Sebastian aus Düsseldorf nämlich ist angetreten bei der Deutschen Meisterschaft im Speedklettern. Und Spoiler, er hat sich das Ding klar gemacht. Deshalb gratuliere ich ihm gleich auch erstmal hier und lass mir von ihm aber auch erzählen, was er an diesem Sport eigentlich selbst so feiert, dass er sich so viel Stress und Training gibt. Weil ihr wisst ja, der Sonntag in 1 Live, der gehört den Dingen, die ihr liebt. Das also nach 10. Und jetzt erstmal Gracie Abrams.

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1: Es ist 10 Uhr, ich bin Lukas Rosendahl. Wir schauen hier weiter auf die aktuellsten Entwicklungen nach der tödlichen Autoattacke am Rande des CSDs in Berlin. Eine Frau ist dabei gestorben und mehrere wurden teils lebensgefährlich verletzt. Die Polizei hat schon einen Tatverdächtigen ermittelt. Holger Schmidt sagt, was wir dazu aktuell wissen.
2: Nach meinem Verständnis ist die Polizei der Meinung, dieser Mann hat mit der Tat zu tun. Sie ist sich auch relativ sicher, dass dieser Mann derjenige ist, der das Fahrzeug angemietet hat, mit dem der Anschlag begangen worden ist. Aber ob dieser Mann tatsächlich am Steuer saß, wer am Steuer saß, wie genau das abgelaufen ist und welche Rolle eine weitere Person spielt, die offenbar festgenommen worden ist, ob das möglicherweise der Beifahrer ist, das sind Dinge, die sind für mich im Augenblick noch so ein bisschen in der Spekulation.
1: Die Polizei bittet auch um Fotos und Videos, die rund um die Tat in Berlin gemacht wurden. Die kann man bei einem Hinweisportal hochladen. Viele Menschen aus der queeren Community trifft die Attacke zum CSD besonders. Sie wollten in Berlin für ihre Rechte demonstrieren und feiern. Leute, die vor Ort waren, sagen, dass sie geschockt sind.
3: Es ist ein Tag, glaube ich, für die queer Community, der von Entsetzen, von Schock ist. Es sind viele Freunde hier, die auch betroffen sind, die evakuiert werden mussten. Zum Glück geht es allen gut, aber es ist beängstigend.
1: Auch online zeigen gerade viele ihre Trauer. Ikimel zum Beispiel hat bei Insta geschrieben, Liebe ist niemals der Fehler, Angst und Hass niemals eine Antwort. Da gucken wir noch auf ein anderes Thema. In Frankreich haben die Waldbrände mittlerweile eine Fläche so groß wie Bremen zerstört. Rund um die Stadt Bordeaux mussten mehr als 200.000 Menschen ihr Zuhause verlassen und leben jetzt in Notunterkünften. Auch in Spanien sind die Waldbrände weiter nicht unter Kontrolle. In Bonn kann man ab heute wieder Profi-Tennis gucken. Zum dritten Mal startet das Bonn Open Turnier. Und auch Amateure können da gegen Stars antreten. Bei der One-Point-Challenge, da entscheidet nur ein Ballwechsel übers Weiterkommen. Hobbyspieler konnten sich vorher bewerben, um dann zum Beispiel gegen Profi Dominic Thiem anzutreten.
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1: Heute Morgen ist es erstmal freundlich und trocken. Später ziehen dann aus den Niederlanden und auch aus Niedersachsen dichte Wolken rein. Die haben auch bis zum Nachmittag mal Regen dabei. Dazu erreichen Menden und Rheine 23 Grad. Köln und Hamm kommen auf 25 und Höchsterschaft 26 Grad. In der neuen Woche geht es dann erstmal wechselhaft mit ein paar Schauern weiter. Dienstag dann aber wieder viel Sonne.
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1: Jetzt geht's los mit der A3, Oberhausen Richtung Arnheim. Die ist zwischen Hamminkeln und Rees wegen Bergungsarbeiten gesperrt. Gerade sind da 2 Kilometer Stau. Dann die A40, Duisburg-Essen. Die ist zwischen Mülheim-Winkhausen und Dreieck Essen-Ost in beide Richtungen wegen Bauarbeiten noch bis Donnerstag dicht. Auf der A46, Düsseldorf Richtung Wuppertal. Die ist zwischen Wuppertal-Elberfeld und Wuppertal-Barmen gerade nach dem Unfall gesperrt. Und im weiteren Verlauf ist die A46 Richtung Wuppertal zwischen Wuppertal-Barmen und Wuppertal-Wichtlinghausen bis morgen früh wegen Bauarbeiten dicht.
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4: Den gehen wir jetzt aber mal ganz in Ruhe an, so ein bisschen mit Harry Styles nämlich. Von dem lassen wir uns ein bisschen in den Arm.

0: Marco in 1 live. Und jetzt auf die Plätze, fertig los, Freunde. Gerade läuft in Hannover nämlich die Deutsche Meisterschaft im Speedklettern. Und für Sebastian aus Düsseldorf ist es dabei gestern schon ziemlich gut gelaufen.
1: Hi.
0: Sebastian, erstmal herzlichen Glückwunsch. Deutscher Meister, was los?
1: Ja, danke schön. Ah, let's go.
0: Dass du überhaupt schon wieder reden kannst. Hast du nicht hart gefeiert noch gestern?
1: Nee, tatsächlich nicht. Also ich konnte gestern trotzdem nicht reden. Aber wir waren nur noch ein bisschen unterwegs und essen und ich war dann wirklich so müde, dass ich einfach schlafen gegangen bin.
0: Ja, okay, kann ich auch verstehen. Sollen wir uns vielleicht nochmal ganz kurz ein bisschen zurückfühlen zu dem Moment? Ja, pass mal auf.
2: Beide gut los, Lucke Fehler, Zedler ist durch. Lucke kommt nicht mehr dran, doch Zedler rutscht auch. Lucke überholt ihn und gewinnt.
0: Lucke überholt und gewinnt.
2: Was ist das denn für ein Finale? Zweimal Führungswechsel in diesen wenigen Sekunden.
0: Und ja, wenige Sekunden, der Reporter sagt's hier schon. Das geht ja ruckzuck, ne? Aber das ist ja, ja wahrscheinlich auch übelstes Adrenalin, was da in dir zugange ist.
1: Ja, voll. Also gerade in dem Moment, da versteht man überhaupt nicht, was passiert. Also da versucht man einfach nur oben anzukommen. Und dann betet man einfach, dass man das grüne Licht sieht oben, dass die eigene Zeit grün ist und nicht die vom Gegner.
0: Ja.
1: Aber da ist man wirklich total drauf quasi.
0: Glaube ich, Adrenalin pumpt eben. Aber bist du ja super leidenschaftlich unterwegs in deinem Sport. Was du so liebst am Speedklettern speziell, wollen wir auch noch hören gleich hier. Erstmal aber ein kleines bisschen Kontrastprogramm von den Giant Rooks. Slow Dance ist das neu für den Sektor jetzt hier in 1 live.

0: Vom WM-Song zu einem ganz anderen Sport. Speedklettern. Er ist frisch deutscher Meister im Speedklettern. Ihr habt Sebastian aus Düsseldorf eben schon gehört hier in 1 Live. Da haben wir uns ja nochmal emotionally zurückgefühlt, sag ich mal, zu dem Moment, als er den Titel klar gemacht hat, gestern in Hannover. Davor war aber vor allem viel Arbeit und Training und Schweiß und alles. Deshalb müssen wir in der Klaro auch noch wissen, Sebastian, was du am Klettern, gerade am Speedklettern, so liebst, dass du dir das gibst.
1: Ja, gute Frage. Also gerade das Speedklettern ist halt so, ich weiß nicht, die Faszination ist irgendwie so darin, dass man halt so total krass kombinieren muss, diese maximale Power, also dieses Schnellkräftige, mit so unfassbar viel Präzision und Koordination. Also es ist halt quasi wirklich wie so ein Sprint, nur halt erstens nach oben und zweitens ist es nicht eine gleichförmige Bewegung, sondern jeder Zug, den man da halt irgendwie macht, ist halt quasi nur einmal, kommt nur einmal vor. Mhm. Und das heißt halt, dass man irgendwie jeden Zug wirklich 1000 Mal, 10.000 Mal, so oft es irgendwie geht, perfektionieren muss und irgendwie auf den Zentimeter, auf den Millimeter genau einschleifen muss. Und ja, der Reiz liegt fast darin, dass man, selbst wenn man das alles gemacht hat, trotzdem nicht sicher sagen kann, dass man es jetzt immer schafft und dass man immer schnell ist und dass man immer irgendwie seine Zeiten abrufen kann, weil halt trotzdem noch so viel außenrum passiert und weil noch so viel dazukommen kann und weil kleinste Fehler wirklich so, so dolle bestraft werden, einfach wirklich unmittelbar.
0: Aber das ist halt auch so krass, dich zu sehen dabei, ne? Ist ja echt, als würdest du da hochfliegen, flupp, da ist er schon da, sieht so leicht aus und irgendwie so einfach, aber du hast ja gerade schon beschrieben, da steckt richtig, richtig viel Arbeit, richtig viel Training hinter. Wie oft hast du aber auch schon mal gedacht, so, boah, eigentlich habe ich keinen Bock. Ich würde jetzt auch einfach am Sofa chillen. Viel geiler.
1: Boah, klar, das kommt auf jeden Fall vor. Also ich glaube, das passiert im Leistungssport regelmäßig, dass irgendwie man eigentlich nicht so richtig Bock hat, weiterzuarbeiten oder dass man am liebsten einfach jetzt die Trainingssession schwänzen würde. Das kommt auf jeden Fall vor. Gerade eben, wie ich schon meinte, weil halt das Frustrationspotenzial im Speedklettern, glaube ich, schon echt relativ hoch ist. Also da muss man schon richtig wollen, um auch halt die Sessions, in denen es halt nicht läuft und in denen man nicht für die Arbeit belohnt wird, irgendwie trotzdem durchzuziehen und halt irgendwie weiter nach vorne zu schauen.
0: Ja, du willst es auf jeden Fall, ganz offensichtlich. Und kletterst dich hier regelmäßig ganz nach oben, ne? Ich sag nochmal, deutscher Meister!
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4: Um 10:30 und es geht los mit der A40 Duisburg-Essen. Die ist zwischen Mülheim-Winkhausen und Dreieck Essen-Ost in beiden Richtungen wegen Bauarbeiten noch bis Donnerstag gesperrt. Dann die A46 Düsseldorf Richtung Wuppertal zwischen Wuppertal-Elberfeld und Wuppertal-Barm. Da sind gerade Bergungsarbeiten und deswegen nur Sperrung. Und im weiteren Verlauf ist die A46 Richtung Wuppertal zwischen Wuppertal-Barm und Wuppertal-Wichlinghausen noch bis zum Nachmittag gesperrt, das aber wegen Bauarbeiten.
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5: Mit mir hier für euch an diesem Sonntag. Vormittag, morgen ist nur morgen, ne? 10:30. Ja. Ich bin in der Reitinger jedenfalls und ich habe jetzt 3 Musiker für euch. Die haben ganz, ganz lange schon sehr erfolgreich so im Hintergrund des Musikbiz gearbeitet. Als Songwriter und Produzenten haben die für andere Künstler Sachen gemacht, gebastelt, gebaut. Tja, und dann haben sie sich gedacht, aber warum nicht eigentlich auch mal einfach so voll selber, so auch mal richtig nach vorne gehen, so ganz alleine. Und das hat sich sehr gelohnt. Tampa City und Self-Aware. Dieser Song, können wir uns vorstellen, dass es den mal nicht gab? Richtig, freue mich jetzt für euch hier in 1live. Habt einen guten Sonntag.

0: Ja, also das war natürlich eine nice Überraschung für die Fans in San Diego. Jetzt gerade bei Ed Sheeran nämlich, der ja in den USA unterwegs ist mit seiner Loop-Tour und sich da mal direkt einen Tip-Top-Überraschungsgast noch klar gemacht hat für eine Show, der selbst aber erstmal schlucken musste bei der Einladung.
1: I just got an email from Ed Sheeran asking me to sing with him in 2 hours.
0: Alex Warren nämlich sagt hier, 2 Stunden, gerade mal 2 Stunden vor dem Konzert, hat er die Mail von Ed Sheeran gekriegt, so ob er mit ihm nicht zusammen auftreten will. Da wäre mir aber ganz schön der Poppes auf, ne? Ihr wisst schon. Aber man muss gleichzeitig sagen, ganz so unerwartet kann das nicht gewesen sein für Alex Warren, weil check bitte, was Ed Sheeran sagt.
2: He sent me an email yesterday and he said, can me and my family come to your gig in San Diego? And I was like, yes, but I would like to sing.
0: Also, Alex Warren hat nämlich zuerst gefragt, ob er sich mit seiner Familie die Show angucken darf. Und Ed hat natürlich gesagt, na klar, aber eben unter einer Bedingung, nämlich unter der, dass die beiden zusammen Ed Sheerans Lieblingssong performen, Ordinary von Alex Warren. Voll cool. Also die Fans hat es maximal gefreut und ich finde es ehrlich gesagt auch nur fair. Ne? Wenigstens ein bisschen Gegenleistung, statt sich einfach so aufs Konzert zu sneaken. Promi-Bonus oder was? Also bitteschön.

da bin ich doch froh, dass ihr zufrieden seid mal wieder mit unserer Playlist hier heute in 1Live. Justin und Laura nämlich haben mir eben über die 1Live-App geschrieben, dass sie eigentlich beim Frühstück saßen mit 1Live im Hintergrund. Sehr gut. Bis zum Song AO Technology, weil dann schreiben die beiden, was ein Banger, kam richtig unerwartet und jetzt dancen wir dazu ab. Nice. Cool. Finde ich gut. Grundsätzlich weitermachen, aber trotzdem will ich euch auch nicht zu viele heftige Dance-Moves zumuten an diesem noch relativ frühen Sonntagmorgen. Deshalb an dieser Stelle vielleicht noch ein bisschen chilliges Kontrastprogramm, oder? Mit Finch und Green, die uns ein bisschen entführen unter thailändische Palmen, ein bisschen Sonnenuntergang und Rollertouren. Habt ihr Bock? Seid ihr ready? Dann auf geht's!

Wir sind zusammengekommen als Community, um sichtbar zu sein, um Liebe zu feiern, um füreinander da zu sein. Stattdessen haben sie Angst, Ungewissheit erlebt. Eine Teilnehmerin beim CSD in Berlin gestern ist gestorben. Mindestens 16 weitere sind zum Teil schwer verletzt worden, nachdem ein Transporter in eine feiernde Menge gefahren ist. Wir sprechen hier in 1 Live heute über das alles, was es in Sachen Ermittlungsstand auch zum mutmaßlichen Täter gibt. Ne? Denn nach dem wird ja mittlerweile öffentlich gefahndet von der Polizei. Dazu mehr auch gleich wieder in den Infos hier um 11. Aber wir sprechen auch mit euch, wie es euch geht, wenn ihr Teil seid der queeren Community und erschüttert. Oder ihr seid Supporter und möchtet ein bisschen eure Gefühle da lassen, tut das gern über die 1Live-App jederzeit. Wir sind da. Nächste Stunde spreche ich auch noch mit Pascal aus Gummersbach zum Beispiel. Der war selbst gestern in Berlin und beschreibt mal aus seiner Sicht, was passiert ist. Das alles hier in

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1: Es ist 11 Uhr, ich bin Lukas Rosendahl. In Berlin ist noch nicht klar, wie es weitergeht. Da ist gestern ein Mann mit einem Transporter in die Menge gefahren. In Menschen ganz in der Nähe, wo gerade der CSD gefeiert wurde. Es gab eine Tote und 16 Verletzte. Mehr dazu von Raphael Krämer.
2: Die Polizei ist immer noch im Einsatz am Tatort, sichert Spuren. Da stand heute Morgen auch noch der weiße Kastenwagen, den der oder die Täter gefahren haben. Die Motorhaube ist komplett eingedrückt. Die Polizei geht davon aus, dass radikale Islamisten hinter dem möglichen Anschlag stecken könnten. In der Nähe des Tatorts im Berliner Tiergarten ist spontan ein kleiner Gedenkort eingerichtet worden. Menschen, die da vorbeikommen, bleiben kurz stehen und sagen, es ist gerade einfach nur still dort.
1: Die Polizei sucht jetzt nach einem oder mehreren Tätern. Über einen Tatverdächtigen ist schon etwas mehr bekannt. Es geht um einen 21-Jährigen, der Polizei schon aufgefallen war. Er soll wohl das Fahrzeug gemietet haben, das in die Menschenmenge gefahren ist. Ob der Mann aber tatsächlich am Steuer saß, ist noch unklar. Auch bei Insta teilen gerade viele Bilder und Videos davon, wie der CSD in Berlin abgebrochen wurde. Leo hat das auch live erlebt.
3: Das war schon krass. Also wir waren direkt bei der Bühnenshow am Brandenburger Tor. Und da kam dann einer auf die Bühne, hat die Show abgebrochen, hat gesagt, die ganze Veranstaltung ist abgesagt, es muss evakuiert werden, das ist eine ernste Situation. Dann kam eben auf den Bildschirm auch, hier wird evakuiert, gehen Sie nach Hause.
1: Er sagt auch, dass viele Menschen relativ ruhig geblieben sind und es keine größere Panik gab. Und dann was ganz anderem. Es geht um Urlaub auf Malle. Das ist ja für viele eine richtige Tradition. Einige Inselbewohner wollen aber heute gegen Massentourismus protestieren. Dadurch sind nämlich Wohnungen oft so teuer, dass sich Leute, die auf der Insel arbeiten, nicht mal ein WG-Zimmer leisten können. Die Demonstranten wollen darum, dass der Tourismus stärker reguliert wird. Und dann geht heute noch das wohl wichtigste Radsportrennen der Welt in Paris zu Ende. Bei der Tour de France wird sich wohl Tadej Pogacar seinen 5. Gesamtsieg holen. Der deutsche Favorit Florian Lipowitz war ja wegen einem Sturz schon vorher ausgeschieden. Dabei hat er sich am Schlüsselbein verletzt.
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1: Übermittag ist es im Süden erstmal noch sonnig, im Münsterland ziehen aber dichte Wolken rein und die haben auch Regen dabei. Teilweise ist sogar Gewitter möglich. Dazu werden es in Remscheid und Lüdenscheid 22, Bottrop und Düren kommen auf 24, Bonn auf 25 Grad. In der neuen Woche geht es dann erstmal wechselhaft mit ein paar Schauern weiter, Dienstag dann aber wieder viel Sonne.
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1: Da geht's los mit der A1 Osnabrück Richtung Bremen. Zwischen Osnabrückhafen und Osnabrück Nord braucht er 10 Minuten länger 2 Kilometer Stau. Dann die A3 Oberhausen Richtung Köln. Zwischen Kreuz Oberhausen West und Kreuz Kaiserberg 3 Kilometer stockend. Dann die A40 Duisburg-Essen. Die ist zwischen Mülheim-Winkhausen und Dreieck Essen-Ost in beiden Richtungen wegen Bauarbeiten bis Donnerstag gesperrt. Und die A46 Düsseldorf Richtung Wuppertal ist zwischen Wuppertal-Elberfeld und Wuppertal-Wichlinghausen noch bis zum Nachmittag wegen Bauarbeiten dicht.
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4: Mit dem Soundtrack zu was immer ihr vorhabt heute an eurem Sommersonntag. Vielleicht ein bisschen buddeln auf dem Balkon oder, weiß nicht, schon wieder die nächste Grillade starten. Oder kleine Arschbombe im nächsten Badesee. Da passt natürlich jetzt Teddy Swims voll gut. Weil er schwimmt auch voll gern. Ach, lassen wir. Ich bin Linda Reitinger.

0: 1 Live. Für an eurem Sonntag, an dem wir alle wissen, der Brad Summer mit Elektro und Rave ist Geschichte. Charlie XCX hat uns ganz frisch mit ihrem neuen Album beschenkt und da mit ganz neuem Sound.
1: And now we're making rock music.
0: Yeah. Rock music. Es wird vergleichsweise ordentlich gezupft und geschrammelt auf Music, Fashion, Film, so heißt die neue Platte. Mit 11 Tracks insgesamt, die drauf sind. Und einer eher knackig kurzen 30 Minuten Länge so insgesamt. Umso mehr, würde ich sagen, genießen wir die 2,5 Minuten, die sie uns in Track 4 gönnt. Das ist Charlie XCX mit Camera. Ganz neu für den Sektor.

0: Sean DePaul in eurem 1 live drin, in eurem Sonntagmorgen. Und ich muss zugeben, ich habe selber auch schon wieder ein bisschen Bock auf die zwei Mausgesichter hier.
1: Ist auf jeden Fall mit Abstand die krasseste Staffel von allen.
2: Ja.
1: Es beschreibt gut Hosen runter.
2: Es gibt keinen Halten mehr.
1: Und es wird wahnsinnig emotional in alle Richtungen.
2: Richtung,
1: also
2: genau.
1: Sowohl positiv als auch negativ. Und es gibt viele Szenen, auf die wir im Nachhinein nicht stolz sind.
0: Die sind nicht stolz. Ich hoffe, ihr habt es verstanden. Und wenn das nicht schon wieder vielversprechend klingt, oder? Die dritte Staffel eben von Kaulitz und Kaulitz ist jetzt da und guckbar bei Netflix seit dieser Woche, wo Bill und Tom uns wieder mitnehmen, so in ihr wildes Leben. Sie nehmen uns mit auf Hochzeiten, zu Therapiestunden, zu Bills eigener Call-In-Show bei 1 Live. Oder auch zum heftigsten Streit ihres Lebens. Da dürfen wir dann auch dabei sein, weil das ja eh klar, ne? Irgendwas schön gemauschelt oder so wird dann nicht. Bill und Tom zeigen sich auch in der neuen Staffel komplett ohne Filter, sagen die beiden, denn das ist ihnen total wichtig.
2: Wir haben schon vor einer langen Zeit angefangen, gar keinen Unterschied mehr zu machen zwischen Bill und Tom auf der Bühne, Bill und Tom privat. Das hat mit meinem Buch so ein bisschen angefangen, dann mit dem Podcast ging das weiter und natürlich hat man sich da auch so rangetastet und gemerkt, ach, guck mal, die Leute mögen das ja eigentlich, wenn man keinen Filter hat. Und dann wird man natürlich immer more comfortable.
0: Ja, guck mal, wir sind auch immer sehr comfortable dabei zu sein und das zu gucken. Und ja, die gute Nachricht ist ja auch noch, dass Bill und Tom tatsächlich schon verraten haben, dass es auch noch eine vierte Staffel geben wird. Mindestens ja wohl, oder? Und ja, wie die aussehen könnte, das wollten wir natürlich auch noch wissen, als wir sie im 1 Live-Interview hatten.
2: Oh, also ich glaube, die Vorbereitung für die ein oder andere TV-Show könnte spannend sein, da mal hinter die Kulissen zu gucken.
1: Ja, das stimmt. Mit Hochzeitsvorbereitung.
2: Na.
0: Das ist ja Quatsch. Dann will wir ja jetzt mal Single bleiben. Aber die TV-Show, ihr könnt euch denken, von wem oder von was Bilder gesprochen hat. Wetten das, ne? Die moderieren ja die beiden im Dezember und das wird safe auch wild. Sehen wir dann wohl in der vierten Staffel. Aber eins nach dem anderen, bitte schön. Ja, erstmal jetzt Staffel 3 von Kaulitz und Taulitz ist da und wie immer gilt:
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2: Um 11:30 A1 Osnabrück Richtung Bremen zwischen Osnabrück Hafen und Osnabrück Nord. 10 Minuten länger, 5 Kilometer stockend. A1 Köln Richtung Euskirchen zwischen Hürth und Kreuz Bliesheim. 6 Kilometer stockend. Dann die A3 Oberhausen Richtung Köln zwischen Oberhausen-Lierich und Kreuz Kaiserberg. 3 Kilometer stockend. Die A40 Duisburg-Essen ist zwischen Mülheim-Winkhausen und Dreieck Essen-Ost in beiden Richtungen wegen Bauarbeiten bis Donnerstag gesperrt. Und die A46 Düsseldorf Richtung Wuppertal ist zwischen Wuppertal-Elberfeld und Wichlinghausen bis zum Nachmittag wegen Bauarbeiten gesperrt.
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3: Wir haben schon so viele CSDs gefeiert, ne? Immer friedlich, mit so viel Liebe und Glitzer. Bis gestern das Unsagbare passiert ist. Ein Transporter ist in Berlin in feiernde Menschen gefahren, hat eine Frau getötet, 16 andere verletzt. Und heute ringen wir alle nach Worten, ne? Trauer und Entsetzen sitzen tief, aber wie sehr vor allem bei denen, die gestern dabei waren. Wie Pascal aus Gummersbach. Mit dem spreche ich gleich mal hier in 1 Live. Ich bin Lena Reitinger.

0: Ihr hört zu 1Live am Sonntag und es ist so eine Mischung aus irgendwie Sprachlosigkeit und Entsetzen und Wut und Unverständnis nach dem, was gestern in Berlin passiert ist. Jemand hat einen Transporter in feiernde Menschen gesteuert, in der Nähe vom CSD in Berlin eben. Eine Frau ist gestorben, mindestens 16 andere sind zum Teil schwer verletzt worden. Pascal aus Gummersbach war selbst gestern auf dem CSD und auch gar nicht weit weg vom Tatort. Pascal, erstmal, wie geht's dir?
1: Hi, guten Morgen. Die Gefühlslage ist so ein bisschen gemischt. Ne? Man hat gestern die Liebe und die Freiheit gefeiert und wurde dann mit einem Schlag in eine andere Welt versetzt.
0: Wann hast du denn gemerkt, da ist was Schlimmes passiert?
1: Also es war im Prinzip so, ich war mit Freunden auf der Parade, hatten eine ausgelassene Stimmung, wollten dann sind dann zum Brandenburger Tor gelaufen. Und da musste jeder quasi durch den Tiergarten durch, weil die andere Seite von der Polizei schon abgesperrt war, weil es eben sehr viele Menschen waren. Mhm. Und dann waren wir quasi eine halbe Stunde, bevor der Anschlag dann passiert ist, an dem Tatort, sind da durchgelaufen, sind zum Brandenburger Tor. Und da ist dann während der Show der Veranstalter auf die Bühne gekommen, hat die Künstler da runtergescheucht und hat gesagt, es mögen doch bitte alle zu den Ausgängen gehen und sofort nach Hause gehen und den Bereich über den Hauptbahnhof und nicht über die Siegessäule verlassen.
0: Okay, wie haben die Leute dann um dich rum reagiert? Wie hast auch du reagiert? Was ist da in dir vorgegangen? Weil wenn man das hört, ne, so jetzt erstmal alle hier bitte weg, macht man sich wahrscheinlich direkt schon Kopf auch, ne?
1: Also wir haben alle Leute reagiert. Das war natürlich so eine Mischung aus, im ersten Moment realisiert man das ja sowas gar nicht. Im ersten Moment habe ich auch gedacht, okay, vielleicht gehört das jetzt zur Show. Weil es stand ja noch ein Main Act an, der da kommen sollte. Aber dann hat man so nach der zweiten Sekunde schon gemerkt, okay, an den Reaktionen von den beteiligten Personen, vom Ordnungspersonal und vom Moderator selber, ist das jetzt nichts, was irgendwie geplant ist. Dann wurde ja auch sofort die Musik ausgemacht, es wurde hell und dann war es wie von einem auf einen anderen Moment, als wäre ein Luftballon geplatzt, als hätte man auf einer Party quasi die Musik ausgemacht. Alle sind still, aber geordnet zu den Ausgängen gegangen. Dann hat man sehr viel Polizei und sehr viel Krankenwagen gehört, teilweise auch Hubschrauber. Und da war uns allen schon klar, das ist hier nichts, was irgendwie ein Unwetter ist oder was anderes bedingen könnte. Da muss irgendwas Schlimmes passiert sein.
0: Ja, du bist sicher nach Hause gekommen oder in deine Unterkunft. Jetzt ist der Tag danach so ein bisschen. Für heute ist ja alles abgesagt, was sonst noch beim CSD hätte stattfinden können. Es ist jetzt alles super frisch und weiß nicht, man liest aber gleichzeitig auch schon irgendwie so Kommentare im Netz. So, deshalb merken wir wieder auch, wie wichtig sowas wie ein CSD überhaupt ist. Wie ist denn jetzt dein Gefühl, gerade so nach dem, was du da erlebt hast?
1: Ja.
0: Gehst du nochmal auf den CSD? Kannst du es dir vorstellen oder sagst du sogar jetzt erst recht?
1: Vorstellen kann ich es mir definitiv. Das ist natürlich jetzt am Tag danach noch etwas gemischt, die Gefühle. Also ich in meinem Fall persönlich auch, wie gesagt, eine halbe Stunde vorher selber am Tatort war.
0: Ja.
1: Aber ich glaube, das ist natürlich wichtig, jetzt Haltung zu zeigen und zu sagen, wir lassen uns davon jetzt nicht unterkriegen, die Welt, für die wir einstehen wollen, die ist eben Farbenfrau. Die hat die Werte, die offensichtlich der Attentäter nicht haben will. Aber das ist unsere Welt und die lassen wir uns nicht kaputt machen. Mhm. Auch nicht von irgendwelchen hasserfüllten Menschen. Gleichzeitig muss man natürlich aber auch sagen, ich glaube, die Tat wird jetzt wahrscheinlich auch viel instrumentalisiert von anderen Parteien, die natürlich vielleicht jetzt im Vorfeld auch nicht durch queerfreundliche Politik aufgefallen sind. Ja, das muss man natürlich dann auch entschieden gegentreten und sagen, ihr habt mit dem Hass, den ihr geschürt habt und mit der Politik, habt ihr solche Taten im Prinzip nur befördert.
0: Ich danke dir auf jeden Fall, Pascal, dass du mit mir gesprochen hast, dass du uns ein bisschen mitgenommen hast und ja, wünsche dir alles Gute.
1: Vielen Dank.

0: Uhr mit Raphael Krämer. Die Polizei sucht in Berlin nach dem oder den Tätern, die für den mutmaßlichen Anschlag in der Nähe des Berliner CSD verantwortlich sind. Da ist gestern ein Transporter in eine Gruppe von Menschen gefahren. Mehr dazu von Lukas Rosendahl.
1: Die Polizei hat einen konkreten Verdächtigen. Es ist der Mann, der den Kastenwagen gemietet hat. Unklar ist, ob er ihn auch gefahren hat. Die Polizei hat schon seine Wohnung durchsucht, ihn aber bisher nicht gefunden. Es handelt sich um einen 21-Jährigen, schlank, groß und mit dunklen Haaren. Der Mann soll zur islamistischen Szene gehören und ist der Polizei schon mal aufgefallen. Die Polizei stuft ihn als gefährlich ein. Sie warnt davor, dass er auch bewaffnet sein oder weitere Menschen angreifen könnte.
0: In Berlin wird um die Opfer des mutmaßlichen Anschlags getrauert. Im Berliner Tiergarten gibt es schon einen kleinen Gedenkort, an dem ein Transparent liegt und Menschen kurz stehen bleiben. Auch aus der Politik kommt Anteilnahme. Bundespräsident Steinmeier sprach von einem Angriff auf die offene Gesellschaft. Bundeskanzler Merz nannte die Tat abscheulich. In Berlin sind sich wohl viele noch nicht sicher, ob es Freunden und Familie gut geht. Der Queerbeauftragte sagt, manche Feiernde von gestern haben möglicherweise noch gar nichts mitgekriegt.
2: Wir haben immer noch Menschen, die auf der Suche sind nach Freundinnen und Freunden, die vielleicht noch schlafen, weil sie es um 22 Uhr schon gar nicht mehr mitbekommen haben oder die noch in Clubs unterwegs sind.
0: Gestern waren in Berlin Hunderttausende unterwegs, um die Parade zum CSD zu feiern. Im Südwesten Frankreichs breiten sich die schweren Waldbrände weiter in Richtung einer Großstadt aus. Die Flammen haben schon den Großraum Bordeaux erreicht, in dem Millionen Menschen leben. Bisher ist aber nicht geplant, die Stadt selbst zu evakuieren. Anderswo mussten aber schon 200.000 Menschen zur Sicherheit raus aus ihren Häusern. Katy Perry ist sauer auf US-Präsident Trump. Das Weiße Haus hat auf TikTok ein Video mit Kriegsszenen veröffentlicht. Im Hintergrund läuft Katy Perrys Song Fireworks. Bei X hat die Sängerin dann geschrieben, dass sie entsetzt und wütend darüber ist, weil sie nicht ihr Okay dafür gegeben hat.
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0: Es kann heute die Sonne scheinen, vor allem südlich der Ruhr. Grundsätzlich bleibt es aber eher bei Wolken, teils auch mit Regen. Dazu kommen Solingen und Dorsten auf 23 Grad, Neuss und Eschweiler auf 24 und Bergheim auf 25 Grad. Morgen gibt es mehr Wolken als Sonne, auch mal mit Regen. Dienstag wird es dann sehr sonnig und auch wieder heiß mit 28 bis 32 Grad. A1, Dortmund Richtung Osnabrück zwischen Kreuzmünster Süd und Greven, 10 Minuten plus, 4 Kilometer stockend. A1 Osnabrück Richtung Bremen zwischen Osnabrück Hafen und Osnabrück Nord, 10 Minuten länger, 4 Kilometer. A1 Köln Richtung Euskirchen zwischen Hürth und Kreuz Bliesheim, 10 Minuten länger, 5 Kilometer stockend. Dann die A40 Duisburg Essen, die ist zwischen Mülheim-Winkhausen und Dreieck Essen Ost in beiden Richtungen wegen Bauarbeiten gesperrt, noch bis Donnerstag. Und dann ist die A46 Düsseldorf Richtung Wuppertal zwischen Wuppertal-Barmen und Wichlinghausen gesperrt, noch bis heute Nachmittag.
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4: Ja, es knubbeln sich doch ein paar Wolken heute am Sektorhimmel. Trotzdem hätte ich gedacht, ihr macht euch einen schönen Draußensonntag irgendwie, ne, mit Picknick vielleicht oder ein bisschen Radeln oder so. Aber Annalena aus Lippstadt, die backt einfach einen Kuchen heute. Schreibt sie mir über die 1 Live App. Annalena! Das ist nicht sogar heute noch zu warm, schon zu warm. Nächste Woche wird noch heißer, ne? Dann lieber heute den Kuchen. Naja, gönnt euch!

0: durch euren Sonntag hier in 1 Live. Und ich war ja schon drin. Ich musste nicht nur wegen der 3 Kilo Nachos auf meinem Schoß manchmal ein bisschen schlucken, sondern auch sonst. Schon krasser Film, die Odyssee, ne? Krasser Matt Damon in der Hauptrolle. Was das für ein Bizeps, bitteschön, fragt ganz Social Media, seit der Film draußen ist. Der Bizeps ist viral gegangen, kann man nicht anders sagen. Aber Matt Damon hat verraten, das war zwar fast komplett sein Arm tatsächlich, auch aber auch nur fast.
1: It was almost 100% my arms in the movie.
0: Ja, ganz viel Bizeps, nämlich den wir sehen im Film, gehört einer Frau. Die war sein Double in die Odyssee, hat in einem Podcast erzählt.
1: And so my double was a woman, a female stunt performer.
0: Ja, Devin Dalton heißt die kanadische Schauspielerin und Stuntfrau.
1: Who had the greatest arms I've ever seen.
0: Die eben den krassesten Arme hat, die Matt jemals gesehen hat. Und ja, Shoutout von ihm an sie. Devin Dalton freut sich darüber jetzt voll, das ist ja klar, ne? So über den Shoutout eben von Matt Damon. Die repostet auch alle möglichen Beiträge, die dazu viral gehen. Aber ist ja auch nur fair, ne? Dass er das macht. Mal so ein bisschen Aufmerksamkeit auch auf die lenken, die im Hintergrund die harte Arbeit machen. Hat aber wohl auch persönlich gemacht. Also der Devin Danke gesagt, als er sie mal im Catering-Zelt getroffen hat während der Dreharbeiten.
1: I went up and I hugged her and like thanked her for like all the work she put in.
0: No.

0: Hier, was Lara von Cat's Eye sagt.
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0: Yeah, don't forget that. 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Ach, wir lieben doch die Girls von Cat's Eye, oder nicht? Für so kleine Empowerment-Sätze wie den gerade und für ihre Power-Songs natürlich. Und da ergibt's jetzt einen ganz neuen. Animal heißt der. Die Vocals einigermaßen krass. Die Melodie ganz schön eingängig und mitgebastelt von übrigens keinem geringeren als Ed Sheeran. Hört man gerade auch im Instrumental richtig heftig raus. Checkt das gleich mal. Und schreibt euch dann aber auch direkt noch auf, wann's noch mehr Nachschub gibt von den Mädels. Denn schon ganz bald, am 14. August, kommt ja auch noch die neue EP. Wild wird sie heißen. Die erste dann ohne Mitglied Manon. Wie eben auch dieser neue Track, Cat's Eye mit Animal. Jetzt neu

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1: Um 12:30 A1 Euskirchen Richtung Köln zwischen Euskirchen und Erftstadt. 4 Kilometer stockend. A1 Osnabrück Richtung Bremen zwischen Osnabrückhafen und Nord. 10 Minuten länger. 4 Kilometer Stau. A1 Münster Richtung Dortmund zwischen Kamener Kreuz und Kreuz Dortmund Unna. 4 Kilometer stockend. Dann A1 Köln Richtung Euskirchen zwischen Hürth und Kreuz Bliesheim. 3 Kilometer stockend. A3 Köln Richtung Oberhausen zwischen Duisburg-Wedau und Oberhausen-Lierich. 3 Kilometer. Die A40 Duisburg-Essen ist zwischen Mülheim-Winkhausen und Dreieck Essen-Ost in beiden Richtungen gesperrt wegen Bauarbeiten bis Donnerstag. Die A46 Düsseldorf Richtung Wuppertal ist zwischen Wuppertal-Barmen und Wichlinghausen gesperrt bis heute Nachmittag und A61 Mönchengladbach Richtung Koblenz zwischen Miel und Grafschaft Ringen 10 Minuten plus 4 Kilometer stockend.
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2: Hey, ich bin Linda Reitinger und analysiere mal gerade diese Sektor-Bromance hier. Jascha ist eher so der direkte, klare Typ und Philipp so der Poet. Die beiden sind nämlich gerade zusammen unterwegs, aber ich habe von jedem Einzelnen eine Nachricht gekriegt über die 1Live-App. Ja, und Jascha aus Rommelskirchen schreibt eben, ich fahre gerade mit meinem Bro nach Kroatien und feiere mit eurer Musik ab. LG. Ja, und Philipp schreibt so, unser Sommer im Sektor, der klingt gerade nach Autobahn, offenen Fenstern, Sonnenuntergang und 1Live auf dem Weg in den Kroatienurlaub mit meinem Bro Jascha. Ja, ich liebe ja beide Versionen auf ihre ganz eigene Art. Kommt auf jeden Fall gut an, ihr Mäuse, ne? Mehr ist mir nicht.

0: 1 Live ist hier. Am Sonntag. Die Stelle rund um den kaputten Transporter im Berliner Tiergarten, die ist wohl mittlerweile soweit untersucht. Die Polizei sucht aktuell vor allem weiter nach dem mutmaßlichen Täter. Das, was gestern in Berlin nahe des CSD passiert ist, ist ja, was uns heute viel bewegt. Da ist ein Transporter in eine feiernde Menge gefahren. Eine Frau ist gestorben, 16 weitere sind zum Teil schwer verletzt worden. Und sobald es Neuigkeiten gibt, hört ihr davon zuerst hier in 1 Live, das ist ja klar. Aber jetzt schauen wir auch mal auf den Rest der Woche. Was war los im Sektor und der Welt?
1: Weltmeister! In Madrid feiert die spanische Nationalmannschaft gerade den Weltmeistertitel.
2: Mehr als 1 Million Menschen auf den Straßen.
3: Hier ist wirklich gigantische, euphorische Stimmung.
1: Die Spieler fahren durch die Straßen in einem offenen Doppeldeckerbus.
3: Also ich denke mal, diese Nacht geht lang und ich weiß nicht, wie viele Nächte eigentlich noch.
4: Fiesta España!
5: Wir waren am Strand, direkt bei unserem Campingplatz und haben dort dann gesehen, wie eine Rauchsäule über dem Wald aufgestiegen ist.
6: Die Feuerwehr in Frankreich kämpft weiter gegen starke Waldbrände. Unter anderem in der Region rund um Bordeaux im Südwesten von Frankreich. Da machen gerade auch viele Urlaub.
5: Wir haben Löschflugzeuge gesehen, die versucht haben, die Brände aus der Luft zu löschen. Und dann sind wir in einer langen Karawane vom Campingplatz runtergefahren.
7: Einheimische und Touris wurden dort evakuiert. Mittlerweile sind 9 Campingplätze in der Region betroffen.
8: In Frankreich ist in diesem Jahr so viel Fläche verbrannt wie noch nie.
9: Ich glaube, wir sind uns alle einig, dass erfolgreicher Fußball tatsächlich auch ein Land verändern kann.
10: Jürgen Klopp ist der neue Bundestrainer der Fußballnationalmannschaft. Er war der Wunschkandidat des DFB.
11: Wir haben ihn wahrgenommen als jemand, der voller Energie ist, der große Lust hat auf diese Aufgabe.
12: Wir wollen tatsächlich jeden Stein umdrehen.
13: Das erste Spiel mit dem neuen Nationaltrainer ist dann in der Nations League gegen die Niederlande am 24. September.
14: Wer Gas gibt, wird mit mir viel Spaß haben. Das war schon immer so und wird in der Zukunft auch so sein.
15: We'll be right back.

0: 12 Grad und ein bisschen Regen, gerade in Melbourne. Na gut, in Australien ist eben auch Winter, ne? Aber kein Wunder, sind Tame Impala da dann doch auch voll gern bei uns hier in der Playlist, wie gerade gehört. Weil bei uns ist ja auch voll gut immer noch.
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1: Um 13 Uhr mit Raphael Krämer. Auf dem CSD in Berlin ist gestern ein Mann mit einem Transporter in Menschen gefahren, die da gerade unterwegs waren. Es gab eine Tote und 16 Verletzte. Die Feiern wurden abgebrochen. Pascal aus Gummersbach hat erlebt, wie alles gekippt ist.
2: Dann wurde ja auch sofort die Musik ausgemacht, es wurde hell und dann war es wie von einem auf einen anderen Moment, als wäre ein Luftballon geplatzt.
1: Mehr zum Thema von Lukas Rosendahl.
3: Die Polizei ist immer noch im Einsatz am Tatort und sichert zum Beispiel Spuren. Da stand heute Morgen auch noch der weiße Kastenwagen, den der oder die Täter gefahren haben. Die Motorhaube ist komplett eingedrückt. Die Polizei geht davon aus, dass radikale Islamisten hinter dem möglichen Anschlag stecken könnten. In der Nähe des Tatorts im Berliner Tiergarten ist spontan ein kleiner Gedenkort eingerichtet worden. Menschen, die da vorbeikommen, bleiben kurz stehen und sagen, es ist gerade einfach nur still dort.
1: Die Polizei fahndet in Berlin nach dem Tatverdächtigen und konzentriert sich dabei wohl unter anderem auf die Bahnhöfe der Stadt. ARD-Terrorismus-Experte Holger Schmidt sagt, wie der Mann aussehen soll.
4: Es gibt eine konkrete Personenbeschreibung, etwa 1,90 Meter groß, also auffällig groß, schlank, dunkle Haare. Es gibt auch Hinweise auf die Bekleidung.
1: Die Polizei warnt davor, dass der Mann gefährlich und auch mutmaßlich bewaffnet sein könnte. Was in Berlin passiert ist, wirkt sich auch auf andere Veranstaltungen aus. In Amsterdam haben die Behörden die Sicherheit erhöht. Da wird gerade auch ein Pride-Wochenende gefeiert. Auch in NRW soll die Polizei laut Innenminister Reul noch einmal auf Veranstalter von Festen zugehen und mit ihnen über die Sicherheit sprechen. Dann zu was ganz anderem. Es geht um Urlaub auf Malle. Einige Inselbewohner wollen heute gegen Massentourismus protestieren. Dadurch sind nämlich Wohnungen oft so teuer, dass sich Leute, die auf der Insel arbeiten, nicht mal ein WG-Zimmer leisten können. Die Demonstranten wollen deshalb, dass der Tourismus stärker reguliert wird.
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1: Es ist meistens bewölkt heute Nachmittag. Stellenweise sind auch Schauer möglich. Dazu erreichen Olpe und Nettersheim 22 Grad, Recklinghausen und Detmold 23 und Troisdorf 26 Grad. Morgen gibt es auch mehr Wolken als Sonne bei ähnlichen Temperaturen. Die gehen dann aber übermorgen hoch auf 28 bis 32 Grad und es wird sonnig.
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1: A1 Münster Richtung Dortmund zwischen Kamener Kreuz und Kreuz Dortmund Unna 15 Minuten plus 7 Kilometer stockend. A3 Köln Richtung Oberhausen zwischen Duisburg-Wedau und Oberhausen-Lierich 10 Minuten länger, 6 Kilometer. Dann die A40 Duisburg-Essen, die ist zwischen Mülheim-Winkhausen und Dreieck-Essen-Ost in beiden Richtungen gesperrt wegen Bauarbeiten noch bis Donnerstag. Dann die A46 Düsseldorf Richtung Wuppertal, die ist zwischen Wuppertal-Barmen und Wichlinghausen gesperrt bis heute Nachmittag wegen Bauarbeiten. Und A61 Mönchengladbach Richtung Koblenz zwischen Miel und Grafschaft Ringen 15 Minuten länger, 8 Kilometer stockend.
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5: Jetzt mit einem Menschen, der so doll strahlt. Oh, was ich weiß, weil sie uns schon besucht hat hier im 1 Live Haus und ich stand höchst selbst in ihrem Licht. Holly Humberstone ist es mit To Love Somebody jetzt für euch. Ich bin Linda Reitinger. Habt einen guten Sonntag.

0: Day One. In 1 Live, ein Song, zu dem ihr vielleicht gerade auch laut mitgesungen habt, weil er in eurer Playlist schon immer und für immer wohnt. Und ihr aber vor allem auch möglicherweise die Leidenschaft teilt, die Lisa aus Heinsberg liebt und lebt. Denn das ist ja, was wir sonntags ganz viel tun hier in 1 Live. Ne? Die Dinge mal feiern, die euch Freude machen, so eure Hobbys. Die Dinge, auf die ihr so richtig Bock habt, die euch erfüllen. Und bei Lisa ist es eben, ja, was?
1: Meine Leidenschaft ist das Singen. Ich singe mit all meinen besten Freunden zusammen in einem Chor, den wir selber organisiert haben hier an der Uni. Wir treffen uns immer einmal die Woche und immer für 3 Stunden. Und dann, ja, singen wir ganz viel zusammen und chillen danach. Es ist sehr schön und wir haben immer ganz, ganz viel Spaß. Das Ganze hat angefangen, dass das mal ein Kurs war an der Uni und die Leute, die den Kurs belegt haben, hatten so viel Spaß, dass sie dann gesagt haben, wir wollen das weitermachen. Ich glaube, bei mir hat das sehr viel mit dem Gemeinschaftsaspekt zu tun. Ich bin schon musikalisch, aber das steht da irgendwie nicht so super im Vordergrund, sondern es ist irgendwie so ein ganz anderes Gemeinschaftsgefühl, was ich dadurch habe und man merkt, dass Leute, die so zusammen was schaffen, irgendwie total motiviert sind, daran zu arbeiten und total schöne Dinge erzeugen können, die auch andere Menschen bewegen und andere Menschen total motivieren, aktiv zu werden. Das ist echt sehr schön. 1 Live.

0: an diesem Sonntag. Und ja, es ist schon einfach kompliziert, so beim Daten, ne?
1: Ja, weil es einfach zu viele verschiedene Sachen gibt. Manche haben Situationships, manche haben Freundschaft Plus, manche wollen eine Beziehung, manche nicht.
0: Ja, manchmal ist es halt auch einfach schwierig, ein Label auf das zu packen, was man fühlt, ne? Wenn dein Gegenüber mehr ist als ein Freund und gleichzeitig aber doch irgendwie weniger als ein Lover, so richtig. Jennie von Blackpink, die fühlt es auf jeden Fall. Die hat einen ganz neuen Song gebastelt, um genau dieses bisschen unverbindliche Gefühl eben, so eine schöne Sommerromanze, von der es aber auch nicht so viel erwartet. Less Than a Lover ist frisch draußen seit Freitag und jetzt in euren Boxen, weil hier ist das Ding neu für den Sektor in 1 Live. Jennie, Less Than a Lover.

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0: Um 13:30 A1 Euskirchen Richtung Köln zwischen Euskirchen und Erftstadt. 10 Minuten länger, 4 Kilometer Stau. A1 Köln Richtung Dortmund zwischen Burscheid und Remscheid. 45 Minuten plus 4 Kilometer. Dann A1 Münster Richtung Dortmund zwischen Kamenzentrum und Unna. 20 Minuten plus 4 Kilometer Stau. Wegen Bergungsarbeiten ist da nur eine Spur frei. Die A40 Duisburg-Essen ist zwischen Mülheim-Winkhausen und Dreieck Essen-Ost in beiden Richtungen wegen Bauarbeiten gesperrt bis Donnerstag. Die A46 Düsseldorf Richtung Wuppertal ist zwischen Wuppertal-Barmen und Wichlinghausen bis zum Nachmittag heute wegen Bauarbeiten gesperrt. Dann A61 Koblenz Richtung Mönchengladbach zwischen Zwisttal und Kreuz-Bliesheim. 10 Minuten länger, 6 Kilometer. A61 Mönchengladbach Richtung Koblenz zwischen Miel und Grafschaft-Ringen. 15 Minuten länger, 7 Kilometer stockend. Und A555 Bonn Richtung Köln zwischen Köln-Godorf und Kreuz-Köln-Süd. 10 Minuten plus 3 Kilometer Stau.
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2: Boah, ich schwöre, ey, ich hänge schon den ganzen Tag mit dem Kopf aus dem Fenster und puste überall in die Richtung, wo besonders viele Wolken noch sind, damit ihr einen schönen Sonnensonntag kriegt. Ich weiß nicht, was es bringt, aber ich puste einfach weiter und vor allem ein bisschen guten Sound in euer Ohr.

0: ganz live am Sonntag. Ja, wie fühlt sich das an? Du bist gerade auf einer Riesenparty, wo es darum geht, irgendwie Vielfalt und Liebe zu feiern und plötzlich gibt's einen Cut. Und du weißt gar nicht genau, was abgeht, nur das, was Schlimmes passiert sein muss. Pascal aus Gummersbach hat genau das gestern erlebt, als er selbst auf dem CSD in Berlin war.
1: Das war natürlich so eine Mischung aus, im ersten Moment realisiert man das ja sowas gar nicht. Im ersten Moment habe ich auch gedacht, okay, vielleicht gehört das jetzt zur Show, weil es stand ja noch ein Main Act an, der da kommen sollte. Aber dann hat man so nach der zweiten Sekunde schon gemerkt, okay, an den Reaktionen von den beteiligten Personen, vom Ordnungspersonal und vom Moderator selber ist das jetzt nichts, was irgendwie geplant ist. Dann wurde ja auch sofort die Musik ausgemacht, es wurde hell und dann war es wie von einem auf einen anderen Moment, als wäre ein Luftballon geplatzt. Alle sind still, aber geordnet zu den Ausgängen gegangen. Dann hat man sehr viel Polizei und sehr viel Krankenwagen gehört, teilweise auch Hubschrauber. Und da war uns allen schon klar, da muss irgendwas Schlimmes passiert sein.
0: Ja, mittlerweile ist vor allem auch klar, was Schlimmes passiert ist. Ein Transporter ist in eine feiernde Menge gefahren. Eine Frau ist gestorben, 16 andere sind zum Teil schwer verletzt worden. Und Pascal war selbst noch kurz vorher an genau der Stelle, an der das alles passiert ist. Entsprechend hart hat ihn das eben auch noch mal extra getroffen. Gleichzeitig muss man sagen, ist er schon heute super strong, will sich nicht einschüchtern lassen, hat er mir gesagt.
1: Das ist natürlich jetzt am Tag danach noch etwas gemischt, die Gefühle, weil man, also ich in meinem Fall persönlich auch, wie gesagt, eine halbe Stunde vorher selber am Tatort war. Aber ich glaube, das ist natürlich wichtig, jetzt Haltung zu zeigen und zu sagen, wir lassen uns davon jetzt nicht unterkriegen, die Welt, für die wir einstehen wollen, die ist eben Farmfrau. Die hat die Werte, die offensichtlich der Attentäter nicht haben will. Aber das ist unsere Welt und die lassen wir uns nicht kaputt machen. Auch nicht von irgendwelchen hasserfüllten Menschen.
0: Ja, wir sind auf jeden Fall ganz fest in Gedanken und im Herzen bei allen, die betroffen sind, umarmen alle in der queeren Community, die erschüttert sind. Und wir bleiben natürlich auch dran, sobald es was Neues dazu gibt. Hier in der Stunde zum Beispiel wird mein Kollege Philipp Isterewitsch auch mal nach Berlin schalten für alle aktuellen Infos zum mutmaßlichen Anschlag da gestern beim CSD in Berlin.

Das ist genau so ein Moment. Genau so ein Moment, warum immer alle sagen, Social Media tut nicht gut. Ist nix. Weil ich hier, ne? Will ich nur mal kurz gucken, was Leonie eigentlich so macht gerade. Oh, und dann packt die ein Foto in ihre Story, wie sie ihr Hundi kuschelt. Marley heißt der ja, ne? Oh, der ist ganz knuffig und knuddelig, eine kleine Obermaus. Ja, kaum sehe ich das, bin ich jetzt schon wieder traurig, weil ich keinen Hund habe. Aber ich habe ja Hubert, meinen Papagei, und er ist auch ganz toll. Der ist obertoll, Hubert. Upsla, Kussi. Ja, und ihr habt vor allem Philipp Isterewitz gleich hier in 1 Live. Ab 2 ist der euer Wingman für den Sonntag. Ich bin Linda Reitinger und freue mich aufs nächste Mal. Jetzt mit Leonie.

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1: Um 14 Uhr mit Raphael Krämer. In Berlin ist doch am Vormittag noch der Tatort am Rande des CSD abgesucht worden. Am späten Abend ist da jemand mit einem Transporter in eine Menschenmenge gerast. Er hat eine Frau getötet und 16 Menschen verletzt. Medien berichten, dass ein Mann mit einem Messer aus dem Transporter gestiegen sein soll. Die Berliner Polizei fahndet nach einem Tatverdächtigen. Es handelt sich um einen 21-Jährigen, auf den die Polizei über den Transporter gekommen ist. Simon Lanzerath hat mehr dazu.
2: Die Reporter des Recherchenetzwerks von WDR, NDR und Süddeutscher Zeitung berichten, dass der gesuchte Abdul B. als islamistischer Gefährder galt. Er soll versucht haben, nach Syrien auszureisen, um sich der Terrororganisation IS anzuschließen. Laut Ermittlerkreisen soll er bis Mai dieses Jahres auch in Untersuchungshaft gesessen haben. Unklar ist, ob Abdul B. der Fahrer des Autos ist, mit dem der mutmaßliche Anschlag begangen worden ist. Die Berliner Polizei fahndet öffentlich mit einem Foto nach ihm.
1: Viele in Berlin sind traurig oder geschockt. Berlins Queer-Beauftragter sagt, wie sich viele in der Community fühlen.
3: Das ist nicht der erste Anschlag, den wir erleben müssen. Wir vernetzen uns alle sehr schnell und es fühlen sich alle gleichzeitig parallel weltweit angegriffen.
1: Zum Beispiel in Amsterdam sind die Sicherheitsvorkehrungen erhöht worden. Da läuft dieses Wochenende noch ein großes Pride-Fest. Wir gehen in den Südwesten Frankreichs. Da breiten sich schwere Waldbrände weiter in Richtung einer Großstadt aus. Die Flammen haben schon fast den Großraum Bordeaux erreicht, in dem Millionen Menschen leben. Bisher ist aber nicht geplant, die Stadt selbst zu evakuieren. Anderswo mussten aber schon 200.000 Menschen zur Sicherheit raus aus ihren Häusern. Katy Perry ist sauer auf US-Präsident Trump. Das Weiße Haus hat auf TikTok ein Video mit Kriegsszenen veröffentlicht. Im Hintergrund läuft Katy Perrys Song Fireworks. Bei X hat die Sängerin dann geschrieben, dass sie entsetzt und wütend darüber ist, weil sie nicht ihr Okay dafür gegeben hat.
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1: Sonne ist selten, es bleibt eher bei Wolken, teils auch mit Regen. Dazu kommen Olpe und Nettersheim auf 22 Grad, Recklinghausen und Detmold auf 23 und Troisdorf auf 26 Grad. Morgen gibt es mehr Wolken als Sonne, auch mal mit Regen. Dienstag wird es dann sehr sonnig und auch wieder sehr heiß mit 28 bis 32 Grad.
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1: A1 Köln Richtung Dortmund zwischen Burscheid und Remscheid. 30 Minuten plus, 5 Kilometer Stau, da hat ein Auto gebrannt. A1 Münster Richtung Osnabrück zwischen Münster Nord und Greven. 10 Minuten länger, 5 Kilometer stockend. Dann A1 Münster Richtung Dortmund zwischen Kamen Zentrum und Unna. 20 Minuten plus, 4 Kilometer. Die A40 Duisburg-Essen ist zwischen Mülheim-Winkhausen und Dreieck Essen-Ost in beiden Richtungen wegen Bauarbeiten bis Donnerstag gesperrt. Und die A46 Düsseldorf Richtung Wuppertal ist zwischen Wuppertal-Barmen und Wuppertal-Wichlingen gesperrt wegen Bauarbeiten.
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4: Hallo zusammen. Eure Sendung mit den neuesten Songs dieser Woche ist wieder da. Wie immer am Sonntagnachmittag ab 14 Uhr mit euch und mit mir, Philipp Isterewitsch. Dazu herzlich willkommen. Sehr schön, dass ihr mit dabei seid. Ich freue mich darauf, euch viele gute Tracks vorzustellen und zu spielen. Baumgart aus Dortmund taucht auf mit neuem Sound. Tokyo Hotel sind dabei. Wir hören rein ins neue Album von Charlie XCX. Und dann gibt es zum Beispiel auch noch Musik von Martin Garrix mit U2 zusammen. Entdeckt mit mir zusammen die besten neuen Songs dieser Woche. Und selbstverständlich gucken wir heute immer wieder nach Berlin, auch in dieser Sendung nach dem mutmaßlichen Anschlag auf den Christopher Street Day, auf die Parade da gestern Abend, mit mindestens einem Todesopfer und 16 zum Teil schwer verletzten Menschen. Bundespräsident Steinmeier spricht von einem Angriff auf unsere offene Gesellschaft. Ihr hört 1 Live.

0: Ihr hört 1 Live mit Musik von Oliver Heldens aus den Niederlanden, Lady Hear Me Tonight. Stellt euch so einen, wie nennt man das eigentlich, stellt euch so einen Ladebalken vor, also so einen Balken, der anzeigt, bei wie viel Prozent zum Beispiel so das Software-Update ist auf dem iPhone oder Computer. Smartphone meinte ich natürlich. Autsch. Der Balken, der anzeigt, wie weit das neue Giant Rooks Album ist, dieser Balken ist gerade bei 70%, erzählt uns Fred im 1 Live Interview. Also fehlen demnach nur noch 30%, bis das Giant Rooks Album fertig ist. Habe ich alles richtig verstanden?
1: Wir arbeiten gerade wirklich auf Hochtouren daran. Es ist so, dass wir das Album, ich würde mal sagen, so zu 70% fertig haben.
0: Sagt Sänger Fred von den Giant Rooks aus dem 1 Live Sektor aus Hamm, eine Band, die ja auch international ihre Fanbase gefunden hat. Sie haben Konzerte, mehr noch ganze Touren auch drüben, zum Beispiel in den USA gespielt. Jetzt gibt's neue Musik der Giant Rooks, selbstverständlich für euch mit eingepackt, ist dann möglicherweise auch drauf auf dem kommenden Album. 30% fehlen noch. Slow Dance for a Minute. So heißt der neueste Giant Rooks Track, vorgestellt in 1 Live. Wow.

Justin Bieber, Nicki Minaj, Young Money, sie sind zurück in den Charts mit diesem Übersong. Sie sind tatsächlich in den Top 10 damit gelandet mit Beauty and a Beast. Ihr hört eins live. Wir haben's 14:15, 14.16 Uhr, um genau zu sein. Alles, was abgeht und ganz neue Songs spiele ich hier immer am Sonntagnachmittag in eurer Neu für den Sektor-Sendung. Alle, die Musik lieben, sind hier richtig. Tyler hat Freitag die Veröffentlichung ihres neuen Albums gefeiert. Tyler hören wir gerade auf zusammen mit Sarah Larsson. Eins live spielt den Song She Did It Again. Wir kennen sie auch von Water oder Push to Start. Hier kommt, bevor wir reinhören in die neue Tyler-Platte, hier kommt erstmal ihr neues Album im Schnelldurchlauf. A-Pop heißt die Platte.

Südafrika mit neuer Musik. Sie hat uns auch ein Interview gegeben, da hören wir später nochmal rein. Erstmal direkt ab ins neue Album. Hier ist Albumtrack That Girl.

Alarm auch für andere Veranstaltungen erhöht. Bei dem mutmaßlichen Anschlag gestern Abend ist mindestens ein Mensch ums Leben gekommen. 16 weitere wurden zum Teil schwer verletzt. Es ist eine Attacke, so sagte Bundespräsident Steinmeier, auf unsere offene Gesellschaft. Wir gucken heute immer wieder nach Berlin und halten euch auf dem Laufenden dazu. 1Live ist bei euch. Prosper und Clooney spiele ich jetzt in eurer Neu für den Sektor-Sendung. Hier ist My Love is what you're... Free Your Mind.

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1: Um 14:30 A1 Köln Richtung Dortmund zwischen Burscheid und Remscheid. 20 Minuten länger, 4 Kilometer Stau nach einem Autobrand. A1 Dortmund Richtung Osnabrück zwischen Kreuzmünster Süd und Greven. 15 Minuten länger, mehr als 10 Kilometer Stau. Dann A1 Münster Richtung Dortmund zwischen Kamenzentrum und Unna. 20 Minuten mehr, 4 Kilometer. A3 Oberhausen Richtung Köln zwischen Kreuz Oberhausen West und Kreuz Kaiserberg. 15 Minuten plus, 3 Kilometer Stau. A31 Gronau Richtung Meppen zwischen Emsbüren und Lingen und Fall etwa 15 Minuten plus 5 Kilometer. Dann die A40 Duisburg-Essen. Die ist zwischen Mülheim-Winkhausen und Dreieck Essen-Ost in beiden Richtungen gesperrt. Wegen Bauarbeiten bis Donnerstag. Die A46 Düsseldorf Richtung Wuppertal ist zwischen Wuppertal-Barmen und Wichlingenhausen auch wegen Bauarbeiten gesperrt. Und A59 Bonn Richtung Köln zwischen Spich und Flughafen Köln-Bonn. 15 Minuten plus 3 Kilometer Stau.
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2: Mit Philipp Isterewitsch durch den Sonntag und eben mit der Neu für den Sektor-Sendung. Hallöchen zusammen, hier gibt's den neuesten Sound der Woche und alles, was gerade abgeht. Was lässt uns so von Jahr zu Jahr, wenn wir älter werden, wenn das Leben so vor sich hin plätschert, was lässt uns immer mehr abstumpfen, emotional? Genau das ist die Frage im Song von Absalon und Berg. Kaputte Diamanten, jetzt in 1 Live.

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gehört. 1 Live, Taylor Swift, Open Light, World Away heißt ein neuer Song, den wir als nächstes hören, gemacht von spannenden Leuten. Wir haben Griffin, DJ und Produzent aus San Francisco. Er arbeitet zusammen mit unserem Bund. Bund kommt aus Deutschland, genauso wie Ines, die da auch dabei ist. Die hatten wir gehört in Zukunft Pink, wisst ihr noch, mit Peter Fox. Griffin, Bund und Ines liefern folgende deutsch-amerikanische Co-Produktion. Hier ist World Away, vorgestellt in 1 Live.

Styles singt American Girls. 1 Live am Sonntag mit neuer Musik. Pitbull hat letztens noch bei uns in Düsseldorf gespielt. Zum Beispiel jetzt gibt es ihn in euren Soundboxen mit Jason Derulo zusammen. Privacy.

Ihr hört 1 live mit Musik von Querbeat, ja längst viel mehr als in Anführungsstrichen einfach nur eine Karnevalsband, hatten zuletzt auch Gigs in Barcelona zum Beispiel, das war gerade eben California Dreaming. Unter Hochdruck fanden Ermittler in Berlin nach dem mutmaßlichen Attentäter vom CSD gestern Abend, ihr habt das wahrscheinlich schon mitbekommen, mit einem Wagen, einem Fahrzeug, soll der 21-jährige deutsche Staatsbürger mit libanesischen Wurzeln in eine Menschenmenge gefahren sein. Er soll dann auch noch mit einer Machete um sich gestochen haben. Mindestens eine Frau wurde getötet, weitere 16 Menschen wurden verletzt, mehrere davon lebensgefährlich schwer. Der Täter soll übrigens, so hören wir vom Bundesinnenminister Dobrindt, ein verurteilter Straftäter sein und nur auf Bewährung draußen sein. Köln, bei uns im 1 Live-Sektor, wo ja letztens auch noch der CSD stattfand, betont unterdessen die volle Solidarität mit Berlin, mit den Opfern, mit den Angehörigen und mit der queeren Community. Kölns Oberbürgermeister Burmester spricht von einem Angriff gegen die Werte, für die der CSD stehen würde. Also für Freiheit, Vielfalt, Respekt und ein friedliches Miteinander. Ähnlich hat sich auch unser Bundespräsident Steinmeier dazu geäußert. Wir bleiben dran, schalten für euch auch immer wieder nach Berlin und die Infos melden sich stündlich mit aktuellen Entwicklungen dazu. Wie immer am Sonntagnachmittag läuft hier parallel dazu eure neu für den Sektor-Sendung. Wir hören die neuesten Songs, die Woche über rausgekommen sind, damit ihr nichts verpasst. Jetzt gibt es Musik aus den Niederlanden von DJ und vom Produzenten Martin Garrix mit U2 tatsächlich zusammen. Hier kommt der Track Fireflies für euch. Martin Garrix mit U2. Fireflies vorgestellt in 1 Live.

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1: Um 15 Uhr mit Raphael Krämer. Die Zahl der Verletzten beim CSD in Berlin ist gestiegen. Innenminister Dobrindt sprach vorhin von 29 Verletzten. Eine Frau wurde getötet. Dobrindt stuft es als Terrorismus ein.
2: Alles, was wir hier sehen, deutet darauf hin, dass wir es mit einem islamistischen Terroranschlag zu tun haben.
1: Gestern Abend war ein Transporter am Rande des CSD in Berlin in eine Menschenmenge gefahren. Der Fahrer ging dann wohl auch mit einer Machete auf Menschen los. Die Polizei fahndet weiter nach einem Tatverdächtigen. Auch zu ihm hat Innenminister Dobrindt was gesagt.
2: Wir haben es hier mit einem mutmaßlichen Täter zu tun, der in der Vergangenheit auffällig war durch ein hohes Maß an Straftaten, durch eine Radikalisierung, durch eine Zugehörigkeit zur islamistischen Szene.
1: Die Polizei schätzt den Mann als gefährlich ein. Er könnte auch bewaffnet sein. Die Polizei sucht deshalb unter anderem an Bahnhöfen in Berlin und an Flughäfen nach ihm. Was in Berlin passiert ist, nimmt vor allem viele Menschen in der queeren Community mit. In Duisburg lief gestern auch ein CSD. Der Organisator da konnte erst gar nicht fassen, was er aus Berlin gehört hat.
3: Ja, erstmal, als wir die Nachricht gehört haben, konnten wir das gar nicht glauben. Wir waren noch so wirklich voller Freude von unserem CSD. Wir waren im Abbau und auf einmal diese Nachricht. Und wir haben erstmal als Team einen kurzen Moment innegehalten und gesagt, oh stopp, was geht da eigentlich ab? Welches Glück hatten wir hier in Duisburg?
1: In NRW soll die Polizei jetzt doch mal mit Veranstaltern anderer Feste über das Thema Sicherheit sprechen. Wir machen einen Cut zu einem ganz anderen Thema. In Bonn läuft eines der größten Tennisturniere Deutschlands, die Bonn Open. Reporterin Franka Schön sagt, da gibt es auch eine One-Point-Challenge für Tennisfans.
4: Nur ein Ballwechsel entscheidet in diesem K.O.-Turnier übers Weiterkommen oder Ausscheiden. Amateure, die sich im Vorfeld beworben hatten, treten gegen Profis an, zum Beispiel Juniorenweltmeister Max Schönhaus und Grand-Slam-Sieger Dominic Thiem.
1: Die Bonn Open laufen eine Woche, bis zu 10.000 Zuschauer werden erwartet.
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1: Es ist meistens bewölkt heute Nachmittag. Stellenweise sind auch Schauer möglich. Dazu kommen Dortmund und Velbert auf 23 Grad, Lemgo und Jülich auf 24 und Königswinter auf 26 Grad. Morgen gibt es auch mehr Wolken als Sonne bei ähnlichen Temperaturen. Die gehen dann aber übermorgen hoch auf 28 bis 32 Grad und es wird sonnig. A1 Münster Richtung Dortmund, zwischen Kamenzentrum und Unna 10 Minuten plus, 3 Kilometer Stau. Dann die A3 Oberhausen Richtung Köln, die ist zwischen Oberhausen-Lierich und Kreuz-Kaiserberg nach einem Unfall gesperrt. 4 Kilometer Stau, A31 Gronau Richtung Meppen zwischen Emsbüren und Lingen, Unfall 20 Minuten länger, 7 Kilometer Stau. Die A40 Duisburg-Essen ist zwischen Mülheim-Winkhausen und Dreieck Außen-Ost in beiden Richtungen gesperrt, wegen Bauarbeiten bis Donnerstag. Und die A46 Düsseldorf Richtung Wuppertal ist zwischen Wuppertal-Barmen und Wichlinghausen gesperrt, auch wegen Bauarbeiten.
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5: Mit Philipp Esterewitsch, wer niegelnagelneue Musik liebt und nichts verpassen möchte, ist hier genau richtig. Und selbstverständlich spiele ich für euren entspannten Sonntag, fürs entspannte Wochenende auch die Tracks, die wir brauchen, um durch so einen Tag zu kommen. Calvin Harris und Jazzy, Satisfied.

Orange und Green spendieren uns eine Thailand-Reise. Koh Phangan plätschert hier aus. Alles all inclusive. Bitte bedient euch an der Musik. Ihr seid gelandet in 1 Live. Hier läuft eure Neu für den Sektor-Sendung. Mit euch und mit mir, Philipp Pistirevic. 3:09. Wunderschönes Wochenende. Ich habe jetzt den nächsten, neuesten Song dabei. Wieder mal von Eli Oaks und Lavinia. Die werden irgendwie zum wilden Musikduo. Falls ihr einen Song braucht zum Freidrehen, dann ist das jetzt euer Moment. Vom Beat her auf jeden Fall. Dump Decisions. Eli Oaks aus Österreich und Lavinia. Singer-Songwriterin aus Deutschland. Mittlerweile versucht sie sich übrigens auch als DJ. Dump Decisions.

Dracula. Musik von Tame Impala. Kevin Parker steckt dahinter, aus Australien mit Jenny zusammen. Das war die Remix-Version von Dracula. Dreimal ist die nächste Künstlerin beste Künstlerin geworden bei der 1Live Krone. Deutschlands größter Musik-Award. So habt ihr ja entschieden. Das ist ja das Tolle bei der 1Live Krone. Entscheidet ihr, wer eine Krone bekommt, in welcher Kategorie. 2020 war das, dann im Jahr 21 und 22. Da hat Lea, wie gesagt, eine der begehrtesten Kronen überhaupt abgeräumt. Ihre Fans lieben sie für emotionale Songtexte, dafür, dass Lea auch sehr viel so vor sich hin leidet in ihrer Musik. Damit kann man sich ja manchmal auch sehr gut identifizieren, ne, wenn es bei einem selber drunter und drüber geht im Leben. So, aber der neueste Song jetzt, der handelt von etwas sehr Schönem. Ich bin ja auch ein verkopfter Romantiker. Es geht um eine Sommerliebe. Oh, ich will nicht sagen Sommeraffäre oder Romanze oder so, weil das ist ja immer mit einem, also da sieht man schon das Ende irgendwie, aber eine Sommerliebe kann ja theoretisch auch noch zur Herbst- und Winterliebe werden. Vielleicht habt ihr euch gerade auch frisch verknallt und denkt euch so, sag mal, was passiert denn da mit mir? Warum freue ich mich wie ein Kind über jede kleinste Nachricht von ihm oder von ihr? Lea singt Mit dir alleine sein. Neu und vorgestellt hier in eurer Neu für den Sektor Sendung in 1Live.

0: Musik aus Kalifornien, gerade gespielt von Olivia Rodrigo.
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0: 21 Minuten nach drei unter Hochdruck fahnden Ermittler in Berlin nach dem mutmaßlichen Attentäter vom CSD gestern Abend. Ihr habt das wahrscheinlich schon mitbekommen. Mit einem Wagen soll der 21-jährige deutsche Staatsbürger mit libanesischen Wurzeln in eine Menschenmenge gefahren sein. Er soll dann auch noch mit einer Machete Menschen angegriffen haben, sagt Bundesinnenminister Dobrindt. Der Täter soll ein verurteilter Straftäter sein und nur auf Bewährung gerade draußen sein. Mindestens eine Frau ist ums Leben gekommen, weitere 16 Menschen wurden verletzt, mehrere davon lebensbedrohlich. Das ist die Situation. Aus Berlin meldet sich für 1 Live Toni Schmidt. Toni, die Polizei soll, so hören wir, vor allem U-Bahn-Tunnel in Berlin durchsuchen, weil der oder die Täter sind weiter auf der Flucht. Was weißt du zur Fahndung?
2: Also die Fahndung, die geht nicht mit dem kleinen Besteck vor. Die Wohnung des mutmaßlichen Haupttäters Abdul B., die wurde noch gestern Nacht gestürmt, genauer gesagt heute Morgen gegen 1 Uhr. Da kam ein Sondereinsatzkommando und hat die Tür weggesprengt. Nachbarn wurden durch den lauten Knall wach, aber man hat natürlich Abdul B. dort nicht angetroffen. Es soll außerdem eine weitere Festnahme gegeben haben. Das hat uns die Polizei bestätigt. Aber da macht sie selbst noch 5 Fragezeichen darüber, ob das ein Tatbeteiligter war, ob der mit im Tatfahrzeug saß. Ganz ehrlich, man weiß es jetzt noch nicht genau. Das wird gerade geprüft. Aber Fazit, was den Stand der Ermittlungen angeht, leider tappt die Polizei noch ziemlich im Dunkeln. Sie weiß zwar sehr wahrscheinlich, wer der mutmaßliche Täter ist, aber sie weiß nicht, wo er sich aufhält.
0: Wichtigste Frage, wie geht es den Schwerverletzten? Weißt du dazu was?
2: Also Bundesinnenminister Alexander Dobrindt hat vorhin die Zahl der Verletzten noch mal nach oben korrigiert auf jetzt 29. Nach meinem Stand sind immer noch 3 Menschen lebensgefährlich verletzt. Um ihr Leben kämpfen die Ärzte in den Krankenhäusern. Gestern Abend beim CSD, 700.000 Menschen haben gefeiert, war so viel los, dass diese Schwerverletzten mit dem Rettungshubschrauber aus dem Tiergarten rausgeflogen werden mussten und ein Katzensprung bis in die Krankenhäuser. Aber man hat gesagt, wir holen jetzt die Rettungshelis, weil mit den Krankenwagen durch diese große Menge, das wird zu eng, das dauert zu lange und im Heli sind wir schneller. Also es sieht danach aus, dass tatsächlich fast 30 Menschen verletzt wurden und momentan 1 Todesopfer, möglicherweise werden noch welche dazukommen.
0: Toni, ganz kurz nochmal zum Schluss, nimm uns mit, du meldest dich aus Berlin, wir hören von Menschen, die zusammenkommen, um zu trauern, es soll einen Trauermarsch geben, Gottesdienste, den Trauermarsch später Richtung Brandenburger Tor. Wie erlebst du die Stimmung?

0: dort ein kurzes Statement abgeben, also nicht im Gottesdienst, sondern kurz davor. Und danach ist eben dieser Trauermarsch zum Brandenburger Tor heute am frühen Abend geplant.
1: Für 1Live, Toni Schmidt aus Berlin mit aktuellen Entwicklungen, mit dem Stand der Dinge nach dem mutmaßlich islamistischen Anschlag auf den CSD gestern Abend.
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2: Stauschau. Um 3:30 A1 Osnabrück Richtung Münster zwischen Kreuz Lotte Osnabrück und Flughafen Münster Osnabrück. 10 Minuten plus 5 Kilometer stockend. A1 Münster Richtung Dortmund zwischen Kamener Kreuz und Kreuz Dortmund Unna. 10 Minuten länger 6 Kilometer stockend. A3 Köln Richtung Oberhausen zwischen Duisburg-Wedau und Lierich. 10 Minuten länger 6 Kilometer stockend. Da steht ein defektes Fahrzeug. A31 Gronau Richtung Meppen zwischen Emsbüren und Lingen. Unfall. 20 Minuten mehr 3 Kilometer. Die A40 Duisburg-Essen ist zwischen Mülheim Winkhausen und Dreieck Essen-Ost in beiden Richtungen wegen Bauarbeiten gesperrt bis Donnerstag. Die A46 Düsseldorf Richtung Wuppertal ist zwischen Wuppertal-Barmen und Wichlinghausen auch wegen Bauarbeiten gesperrt. Dann A61 Koblenz Richtung Mönchengladbach zwischen Wehr und Dreieck Sinzig 10 Minuten plus 6 Kilometer. Und A555 Bonn Richtung Köln zwischen Köln-Godorf und Kreuz Köln-Süd 10 Minuten plus 3 Kilometer Stau.
3: Raphael und ich, wir sind bei euch und wünschen gutes Ankommen.
2: Gutes Ankommen.
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3: Das neue Album von Tyler ist da. A-Pop, ihr zweites Album ist es. Darauf gibt's auch diesen Track mit Sarah Larsson zusammen.

0: Tiffany Ares mit Vertigo im gespielt Sonntagnachmittag im 1Live-Sektor, 15:37. Ich bin Philipp Isterewitsch und sehr nackt ohne euch. Wie geht's euch? Ich höre heute so wenig von euch. Ich klicke mich gleich mal rein in die Studio-Inbox, wo immer alle Sprachnachrichten, Messages und so weiter von euch auftauchen. Und da würde ich mich sehr freuen, was von euch zu hören. Wie verbringt ihr den Sonntag? Seid ihr unterwegs? Wenn ja, wo? Was macht ihr? Während ich euch hier die neueste Musik der Woche vorstelle, räumt ihr den Kleiderschrank ein oder wieder aus? Sagt ihr, ach nee, ich sehe nichts mehr durch meine Fenster. Ich muss den mal ein bisschen auf Vordermann bringen. Kommt dazu, erzählt es mir, meldet euch über den Messenger in der 1Live-App. Kostet natürlich gar nichts. So, und während ihr vor euch hin tippt und euch so denkt, ach Mensch, ich kann dem Philipp ja auch mal irgendwie so meinen Status durchgeben, währenddessen kommt hier schon die nächste Song-Neuvorstellung und zwar von Shaboozy.
1: Bitte wer?
0: Shaboozy, den haben wir kennengelernt mit Abbas-Song-Tipps, die zum Beispiel... Der neue Track jetzt heißt Burn It Down. Fängt so an. Aufgenommen zusammen mit Leon Bridges. Auch ein Sänger aus den USA, genauso wie Shaboozy. Die beiden jetzt hier zusammen. Shaboozy, Leon Bridges, Burn It Down. Vorgestellt in 1Live.

0: Es gibt ein paar neue Alben, in die wir heute immer wieder reinhören, hier in eurer Neu für den Sektor-Sendung in 1 Live. Tyler hat ihr zweites Album veröffentlicht und es gibt auch einen Plattenrelease von Paschanim aus Berlin. Lounge Musik heißt sein neues Album. Irgendwie schön, dass er es jetzt rausgebracht hat, dann habt ihr was, was ihr den Sommer über hören könnt. 17 Tracks sind insgesamt drauf und einer davon heißt Lounge City, hören wir jetzt sofort umgehend. Grundsätzlich lässt sich sagen, Paschanim setzt auf, ihr hört das gleich vielleicht, auf so musikalische Einflüsse aus den späten 2000ern, könnte man sagen. Neue Albummusik von Paschanim. Hier ist Lounge City, vorgestellt in 1 Live.
1: Lounge City.

Sonntagnachmittag im 1Live-Sektor und das macht ihr, während wir hier gerade Bibi Rexha gehört haben mit Faithless New Religion. Hey Philipp, mein Papa und ich, wir fahren gerade von Wesel nach Leverkusen für einen Nachmittag mit Kaffeekuchen und Gesellschaftsspielen mit meiner Oma und Mama, die sich um Oma kümmert. Liebe Grüße von der A3, schreibt Kai. Grüße zurück. Sascha aus Neuss schreibt, ich bin auf dem Weg nach Essen, um meinen Erstgeborenen abzuholen von seiner Mama und ich freue mich auf 2 Wochen Papazeit. Ich wünsche dir bzw. euch allen, damit seid ihr gemeint, einen schönen Sonntag und eine wunderschöne Ferienzeit. Stimmt, Sommerferien sind ja auch. Conny und Frieda aus Hamburg sind auch noch dabei, kurz vorgelesen. Hallöchen, liebes 1Live-Team. Wir fahren gerade nach Hause auf der A1 nach Hamburg, stehen im Stau, hören natürlich 1Live und wir zählen die Autos mit Wackenaufklebern, die auch schon in den Norden unterwegs sind. Im Moment sind wir bei 21 Autos. Schönen Sonntag an alle. Viele Grüße, Conny und Frieda. Wo auch immer ihr seid, Ladies and Gentlemen, in Erkelenz, Haltern am See oder Detmold, 1Live ist für alle mit dabei am Start. Die Band von Bruno Mars macht sich kurz bereit und dann gibt's I Just Might. Are you ready? Oh!

Musik von Medusa und Khalid, Weekend. Gleich die Ansaf-Infos um 4 mit allen aktuellen Entwicklungen nach dem islamistischen Terroranschlag auf den CSD gestern Abend in Berlin. Music, Fashion, Film, so heißt das neue Album. Es ist mittlerweile die 7. Platte von Charlie XCX. Eine Art Abrechnung mit der Popkultur, mit verschiedenen Mechanismen hinter den Kulissen im Musikbusiness, die sicher nicht immer nur Spaß bereiten. Und es geht auch um Ruhm und den Umgang damit. Charlie XCX mit Musik vom neuen Album. Hier ist Camera, vorgestellt in eurer Neu für den Sektor-Sendung in 1.

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2: Um 16 Uhr mit Raphael Krämer. In Berlin wird getrauert um eine Frau, die bei dem Angriff auf Menschen am Rande des CSD getötet wurde. Es gibt auch viel Anteilnahme, unter anderem für Berlins regierenden Bürgermeister, für die 29 Menschen, die schwer verletzt wurden.
3: Ja, es war ein Angriff auf uns alle. Es war ein Angriff auf unsere Art des Zusammenlebens.
2: Gestern Abend ist ein Mann erst mit einem Transporter in eine Menschenmenge gerast und ist dann wohl noch mit einer Machete auf sie losgegangen. Bundesinnenminister Dobrindt sagt, es war ein Terroranschlag. Anschlag gestern in Berlin, wohl mit islamistischem Hintergrund. Nach einem Tatverdächtigen wird deutschlandweit gefahndet. ARD-Terrorismusexperte Holger Schmidt beschreibt, wie er aussieht.
4: Es gibt eine konkrete Personenbeschreibung, etwa 1,90 Meter groß, also auffällig groß, schlank, dunkle Haare. Es gibt auch Hinweise auf die Bekleidung.
2: Die Polizei warnt, dass der Mann gefährlich und auch mutmaßlich bewaffnet sein könnte. In Berlin sind sich wohl viele noch nicht sicher, ob es Freunden und Familie gut geht. Der Queerbeauftragte in Berlin war sich heute Mittag noch nicht sicher, ob da alle Feiernden schon was mitgekriegt hatten.
5: Wir haben immer noch Menschen, die auf der Suche sind nach Freundinnen und Freunden, die vielleicht noch schlafen, weil sie es um 22 Uhr schon gar nicht mehr mitbekommen haben oder die noch in Clubs unterwegs sind.
2: Gestern waren in Berlin Hunderttausende unterwegs, um die Parade zum CSD zu feiern. Wir gehen in den Südwesten Frankreichs. Da breiten sich die schweren Waldbrände weiter in Richtung einer Großstadt aus. Die Flammen haben schon den Großraum Bordeaux erreicht, in dem Millionen Menschen leben. Bisher ist aber nicht geplant, die Stadt selbst zu evakuieren. Anderswo mussten aber schon 200.000 Menschen zur Sicherheit raus aus ihren Häusern. In Düsseldorf geht heute Abend die Rheinkirmes zu Ende. Die lief jetzt 10 Tage. Der Hauptorganisator ist zufrieden.
6: Die Rheinkirmes hat mit 4,1 Millionen Besuchern so viel Applaus bekommen wie selten zuvor. Die Menschen sind glücklich über den Platz gegangen. Es gab keine Zwischenfälle.
2: Letztes Jahr hatte es in Düsseldorf Verletzte gegeben, weil beim Feuerwerk etwas schiefgegangen war. Dieses Mal lief auch da alles gut.
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2: Es bleibt meistens bei dicken Wolken. Stellenweise gibt es mal etwas Sonne, mal Schauer. Über den Abend sind noch 19 bis 23 Grad möglich. Morgen gibt es dann mehr Wolken als Sonne. Dazu auch weiter etwas Regen. Attendorn kommt auf 21 Grad, Paderborn und Schwerte auf 23 und St. Augustin und Münster auf 24 Grad. Dienstag wird es dann sonnig und trocken und auch deutlich wärmer bei 28 bis 32 Grad.
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2: A1 Osnabrück Richtung Münster zwischen Kreuz Lotte, Osnabrück und Ladbergen. 10 Minuten plus, 4 Kilometer stockend. A1 Münster Richtung Dortmund zwischen Kamenzentrum und Kreuz Dortmund-Unna. 10 Minuten plus, 6 Kilometer. Dann die A40 Duisburg-Essen, die ist zwischen Mülheim-Winkhausen und Dreieck-Essen-Ost. In beiden Richtungen wegen Bauarbeiten gesperrt. Bis Donnerstag die A46 Düsseldorf Richtung Wuppertal ist zwischen Wuppertal-Barmen und Wichlinghausen wegen Bauarbeiten gesperrt. Und A555 Bonn Richtung Köln zwischen Köln-Godorf und Kreuz Köln-Süd. 10 Minuten länger, 3 Kilometer Stau.
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7: Mit Philipp Isterewitsch, das bin ich, Hallöchen, durch einen Sonntag, über dem in doppelter Hinsicht, wie ich finde, sehr dunkle Wolken hängen. Das, was gestern da in Berlin passiert ist, am Rande des Christopher Street Days, das ist eine Attacke auf unsere offene Gesellschaft, keine Frage, sagt auch Bundespräsident Steinmeier. Das macht natürlich alles was mit einem. Euch geht's wahrscheinlich ähnlich, wenn man das so hört und wenn man mitbekommt, was da passiert ist. Eins live ist an eurer Seite, wir halten euch auf dem Laufenden. Und wie immer am Sonntagnachmittag, so auch heute, hören wir die neuesten Songs der Woche. Und alles, was gerade angesagt ist, das bekommt ihr auch hier bei mir. Luciano und Jazik spiele ich jetzt. Gimme Love.

0: Benson Boone habe ich uns gerade angemacht mit The Time of My Life. Wie geht's eigentlich Benson Boone? Er hat diesen Übersong veröffentlicht, dieses Beautiful Things, habt ihr bestimmt noch im Ohr. Haben wir auch ein paar Mal gespielt hier in 1 Live, damit ist er bekannt geworden. Hat er denn jetzt so einen immensen Druck? Also immer wenn er neue Musik rausbringt, will er dann damit an den Erfolg von, in Anführungsstrichen, damals anknüpfen? Geht das überhaupt?
1: A lot of people think it's a lot of pressure to follow up. Really, it's just, I'm very grateful for it. It gave me the platform that I have and I will use it to the best of my ability to put out the next little batch of songs.
0: Er sagt, er geht also sinngemäß durch die große Tür, die ihm dieser Erfolg seines Songs Beautiful Things geöffnet hat und nutzt die Plattform. Sehr sympathisch übrigens auch ganz kurz noch, was er auf die Frage sagt, was denn einen Hit eigentlich zum Hit macht, musikalisch.
1: It's a little bit of luck, a lot of passion and talent, and it's just what happens to be that day.
0: A little bit of luck, Glück gehört eben auch dazu und viel Leidenschaft, erzählt Benson Boone. The Time of My Life, gerade von ihm gespielt. So, 4:11 rüber zu Jennie von der K-Pop-Band Blackpink. Jennie, die haben wir ja vorhin noch gehört an der Seite von Tame Impala im Song Dracula. Jetzt gibt's Jennie solo mit neuer Musik. Hier ist Less Than a Lover. In 1 Live.

Ugel, Moving to the Sun. Als nächstes betritt die 1Live-Bühne, das passiert ruckzuck, Baumgart. Baumgart kommt ursprünglich aus dem 1Live-Sektor aus Dortmund. Er ist also einer von uns. Er soll mittlerweile in Hamburg leben. Na gut, muss er wissen. Von Baumgart spiele ich euch Mein Babe.

Ray ist weiter auf der Suche nach ihrem Mann. Where is my husband? 1Live jetzt als nächstes mit Musik von Bunt und Mapei, Sängerin aus New York. Ein schöner, hypnotischer, mitreißender Track. Hier ist für euch Tripping.

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3: Um 16:30 geht's los mit der A1 Osnabrück Richtung Münster zwischen Lengerich und Flughafen Münster-Osnabrück, stockt's auf 4 Kilometern. Dann nochmal die 1 Münster Richtung Dortmund zwischen Kamen-Zentrum und Kreuz-Dortmund-Unna. 10 Minuten dauert's da länger, es stockt auf 6 Kilometern. A3 Frankfurt Richtung Köln zwischen Siebengebirge und Lohmar, stockt's auf 5 Kilometern. Die A40 Duisburg-Essen ist zwischen Mülheim-Winkhausen und Dreieck-Essen-Ost in beiden Richtungen wegen Bauarbeiten bis Donnerstag gesperrt. Die 46 Düsseldorf Richtung Wuppertal ist zwischen Wuppertal-Barm und Wuppertal-Wichlinghausen auch wegen Bauarbeiten gesperrt. Und zum Schluss haben wir die A555 Bonn Richtung Köln. Zwischen Köln-Godorf und Kreuz-Köln-Süd 10 Minuten mehr einplanen, 3 Kilometer Stau.
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4: Mit Philipp Esterewitsch, die Neu für den Sektor-Sendung gibt's immer am Sonntagnachmittag. Das heißt, wir hören die neuesten Songs, die diese Woche rausgekommen sind. Und ich spiele auch alles, was gerade abgeht. Vielleicht macht ihr gerade einen entspannten Spaziergang mit euch selbst, um mal so ein bisschen den Kopf frei zu kriegen nach dem Wochenende. Ich spiele jetzt für euch Musik von Flow, dieses Leak It. Und dann, um 5:15, gibt's schon den nächsten neuen Track von Flow. Alles hier in 1Live.

So, jetzt hat es sich ausgetrommelt. Ugel, Jamaikan, bam, bam. Der Sommer hat ja diese ganz besondere Magie, eine stinknormale, gewöhnliche Nacht plötzlich so super besonders werden zu lassen. Das ist ja, man sitzt draußen mit Freunden irgendwie auf Balkonien oder so, man isst was zusammen, trinkt was, quatscht, die Sonne geht unter und dann vergisst man total die Zeit und auf einmal ist es 2 oder 3 Uhr nachts und man denkt sich so, Hilfe, ich muss in ein paar Stunden wieder aufstehen. Sommernächte mit Freunden und dazu gute Gespräche. Ey, es tut so gut. Also ich weiß nicht, ich mag das total gerne. Ich könnte es jede Nacht haben, ehrlicherweise. Ich würde dann aber auch gerne immer ausschlafen wollen, bis 10 oder 11. Und dass das nicht geht, wissen wir auch alle. Über die Sehnsucht danach, also ständig solche Sommermomente zu erleben, singt jetzt Loi in ihrem neuesten Song. Golden Summer heißt dieser Titel. Loi. Nicht alleine übrigens, sondern zusammen mit dem Lieblings-DJ von ganz, ganz vielen Leuten. Ihr mögt ihn vielleicht auch besonders gerne, bekannt auch durch Social Media. David Prentice ist mit dabei. Golden Summer hört ihr in 1 Live. Loi mit David Prentice.

0: I knew it, I knew you, singt Taylor Swift in eurem 1 Live. Wir sind bei euch in Brilon, in Rheine, in Eschweiler, wo auch immer ihr euch gerade befindet. Wir sind alle miteinander verbunden über 1 Live. A-Pop ist da, so heißt das neue Album von Tyler. Von dieser Platte kennen wir schon She Did It Again mit Sarah Larsson zusammen gemacht oder auch Chanel haben wir ja auch gespielt. 1 Live hat mit Tyler gesprochen über das neue Album und wie ihr neuestes Baby, also diese Platte, so entstanden ist.
1: At first I was just like throwing paints at the wall, like trying a whole bunch of things.
2: Am Anfang war es so, als würde ich einfach nur Farbe auf eine Leinwand klatschen. Ich habe so viel ausprobiert. Ich habe geguckt, was mir am besten gefällt. Und dann habe ich über ein Jahr lang zugeschaut, wie dieses Album sich im Grunde selbst macht. Das war cool. Ich war einfach im Flow.
1: Last year went by. I just started watching how the album was making itself, which was cool.
0: Erzählt Tyler aus Südafrika im 1 Live Interview. Von ihrem neuen Album hören wir I Don't Care. Hier ist also ein Teil der, um in ihrem Bild zu bleiben, fertigen Leinwand. Ein Teil ihres neuen Albums.

1 Live fliegt mit euch durch den Sonntag. Wunderschönes Wochenende, schöne entspannte Sommerferien. Kaigo, Khalid und Griffin haben wir gerade eben gehört. Save My Love. Jetzt kommt DJ Godja aus Rumänien. Michiko. 16:51 Uhr.

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Martin Garrix hatten wir vorhin schon in eurer Neu für den Sektor-Sendung und zwar mit U2. Es gibt einen neuen Track in dieser Kombi, Martin Garrix mit U2 zusammen. Und auch das hier ist letztens frisch rausgekommen. Repeated habe ich auch noch gespielt. Martin Garrix dieses Mal mit Ed Sheeran, wie ihr sicher selber rausgehört habt. So, viele neue Alben haben wir heute mit dabei am Start. Das von Tyler, auch das von Charlie XCX und auch Rin, nicht zu vergessen, hat am Freitag eine neue Platte veröffentlicht. Damit will er auch auf Tour gehen. Ich habe jetzt schon, Ladies and Gentlemen, die Daten für euch mit dabei am Start, damit ihr ein bisschen planen könnt. Vielleicht kommt ihr auch noch an Tickets, man muss ja auch immer gucken, können Freunde, können sie nicht, muss ich da alleine hingehen, muss ich schnell noch jemanden kennenlernen, um eine Konzertbegleitung an meiner Seite zu haben. Rin spielt in Münster am 28. November, ist noch ein bisschen hin, und in Düsseldorf am Nikolaustag, kann man sich gut merken, am 6.12. Rin kommt nach Münster und nach Düsseldorf. Vom neuen Album spiele ich hier für euch Blackberry. So.

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1: Um 17 Uhr mit Lukas Haack. Wir gucken weiter erstmal auf den schweren Angriff beim CSD in Berlin. Eine Frau wurde dabei getötet, 29 weitere Menschen wurden verletzt, teilweise auch schwer. Von ihnen schwebt aber niemand mehr in Lebensgefahr. Gerade hat sich Bundeskanzler Merz zu dem Anschlag geäußert.
2: Diese Taten haben nur einen Zweck. Sie wollen unsere Gesellschaft spalten. Sie wollen uns das Wichtigste nehmen, was wir haben. Nämlich unsere Offenheit und unsere Freiheit.
1: Außerdem sprach er den Betroffenen sein Beileid aus. Gestern ist ein Mann mit einem Transporter in Feiernde gefahren und soll sie danach auch mit einer Machete angegriffen haben. Die Polizei fahndet weiter nach dem Tatverdächtigen. Innenminister Dobrindt hat heute was zu ihm gesagt.
3: Wir haben es hier mit einem mutmaßlichen Täter zu tun, der in der Vergangenheit auffällig war durch ein hohes Maß an Straftaten, durch eine Radikalisierung, durch eine Zugehörigkeit zur islamistischen Szene.
1: Die Polizei schätzt den Mann als gefährlich ein. Er könnte auch bewaffnet sein. Die Polizei sucht deshalb unter anderem an Bahnhöfen in Berlin und an Flughäfen. Bundesjustizministerin Hubig hat gerade angekündigt, dass die Bundesanwaltschaft die Ermittlungen zu dem Angriff übernehmen wird. Die wird eingeschaltet, wenn es um besonders schwere Taten geht oder um welche, die die Sicherheit des Landes betreffen, zum Beispiel bei Terrorismus. Zu dem Angriff auf den CSD gibt's gleich hier bei 1 Live auch noch im Programm aktuelle Details. Wir sprechen mit unserem Reporter in Berlin. Im Südwesten Frankreichs breiten sich die schweren Waldbrände weiter in Richtung einer Großstadt aus. Die Flammen haben schon den Großraum Bordeaux erreicht, in dem Millionen Menschen leben. Bisher ist aber nicht geplant, die Stadt selbst zu evakuieren. Anderswo mussten aber schon 200.000 Menschen zur Sicherheit raus aus ihren Häusern. Gerade ist in der Formel 1 der große Preis von Ungarn zu Ende gegangen. Gewonnen hat der amtierende Weltmeister Lando Norris. Auf Platz 2 fuhr Max Verstappen und der letzte Podiumsplatz ging an den aktuellen Spitzenreiter Kimi Antonelli.
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1: Das ist auch über den Abend oft grau. Es kommen immer mal Schauer oder auch Gewitter runter, teilweise mit Starkregen, dazu noch zwischen 16 und 23 Grad. Morgen dann mehr Wolken als Sonne und stellenweise Schauer, dazu in Gummersbach und Schleiden höchstens 22 Grad. Castrop-Rauxel und Bielefeld kommen auf 23, Zülpich auf bis 25 Grad. Am Dienstag dann wieder viel Sonne und bis 32 Grad.
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1: Geht los mit der A1 Osnabrück Richtung Münster. Zwischen Ladbergen und Flughafen Münster-Osnabrück braucht ihr gerade 10 Minuten länger. Es gibt 3 Kilometer Stau. Dann nochmal die 1 Münster Richtung Dortmund zwischen KM-Zentrum und Kreuz Dortmund-Unna. Auch da 10 Minuten mehr mitbringen, stockt auf 5 Kilometern. Die A2 Dortmund Richtung Hannover ist zwischen Hamm-Üntrop und Beckum gesperrt. Da brennt ein Fahrzeug, 3 Kilometer Stau. Die A40 Duisburg-Essen ist zwischen Mülheim-Winkhausen und Dreieck-Essen-Ost in beiden Richtungen bis Donnerstag gesperrt. Und die A46 Düsseldorf Richtung Wuppertal ist zwischen Wuppertal-Barmen und Wuppertal-Wichlinghausen auch wegen Bauarbeiten gesperrt.
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4: Hallo Philipp, ich verbringe heute einen ruhigen, aber auch sehr nachdenklichen und bedrückenden Sonntag, schreibt 1 Live-Hörerin Katharina. Der mutmaßlich islamistische Anschlag rund um den CSD in Berlin hat mich tief erschüttert, meint sie. Es macht mich traurig und fassungslos, dass Menschen durch Hass und Gewalt verletzt oder bedroht werden. Solche Ereignisse lassen mich mit vielen Fragen zurück und auch mit großer Betroffenheit. Viele Grüße aus Dormagen. Dankeschön, Katharina, für die Nachricht und für deine Gedanken, fürs Dabeisein. Ich denke, es geht uns allen so heute. Was immer hilft, finde ich, ist immer A, darüber zu sprechen und B, vor allem informiert zu bleiben. Der oder die mutmaßlichen Täter sind noch auf der Flucht, hören wir. Wir gucken gleich mal rüber, hören mal rüber nach Berlin in die Hauptstadt und lassen uns die Situation erklären und einschätzen von unserem Reporter, der da mit dabei ist vor Ort. 1 Live ist an eurer Seite jetzt hier im

0: 1 Live spielt Musik von Alex Warren, Fever Dream.
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0: Menschen feiern eine offene Gesellschaft, sie feiern die Freiheit, die Liebe, aber ausgerechnet eine solche Veranstaltung wird zerstört von einem mutmaßlichen Islamisten, von einem Menschen, der mit diesen Werten unserer Gesellschaft rein gar nichts anfangen kann oder will. Die Polizei fahndet weiter unter Hochdruck nach Stand jetzt mehreren Tätern. Sie sollen gestern Abend in Berlin beim CSD für den islamistischen Terroranschlag verantwortlich sein. Mindestens ein Mensch stirbt. Es soll 29 zum Teil Schwerverletzte geben. Der oder die Täter sind mit einem Fahrzeug in eine Menschengruppe gefahren. Schnell rüber zu Toni Schmidt. Er meldet sich aus Berlin eben für 1 Live. Toni, was hörst du von den Ermittlern vielleicht auch vor Ort? Wie läuft die Fahndung?
2: Also die Fahndung läuft auf Hochtouren und Abdul B., der mutmaßliche Hauptverdächtige, ist nach wie vor flüchtig. Bundesinnenminister Alexander Dobrindt hat gesagt, ja, er war schon polizeiauffällig wegen mehrerer Straftaten, aber warum man ihn dann eben nicht, ich sag's mal etwas bildlich, an der kurzen Leine hatte und ihn nicht konkret kontrolliert und diese erschreckliche Tat verhindert hat, diese Frage werden sich die Berliner Ermittlungsbehörden und Polizeibehörden gefallen lassen müssen. Also Abdul B. ist nach wie vor auf der Flucht. Auch die Erstürmung seiner Wohnung durch ein SEK-Kommando vergangene Nacht gegen 1 Uhr brachte keinen Erfolg. Auch da konnten einige Beweismittel sichergestellt werden. Auch das sind natürlich kleine Steine des Mosaiks, das die Polizei jetzt zusammensetzen will. Aber wie es da genau weitergeht, das ist jetzt noch offen. Es wird konkret bundesweit inzwischen an Bahnhäfen und Flughäfen genauer hingeguckt, ob Abdul B. da irgendwem auffällt. Persönlich sollte man ihn nicht ansprechen, denn er wird nach wie vor als gefährlich und möglicherweise auch als bewaffnet eingestuft.
0: Was hörst du für Stimmen aus der Politik, also vom Kanzler möglicherweise oder auch vom Bundesinnenminister?
2: Also Bundesinnenminister Alexander Dobrindt hat die Zahl der Verletzten auf 29 nach oben korrigiert. Es gibt, ich will es bewusst so formulieren, eine gute Nachricht, sofern man heute davon sprechen kann. Die lebensgefährlich Verletzten, die wirklich noch in akuter Lebensgefahr schwebten und gestern ins Krankenhaus gebracht wurden, die scheinen soweit stabil zu sein, dass es nicht mehr akute Lebensgefahr herrscht. Alexander Dobrindt hat weiter gesagt, es wird in alle Richtungen ermittelt, dass man jetzt den Täter findet. Und der Kanzler hat sich vorhin geäußert, und zwar vor Beginn eines Trauergottesdienstes, der in diesen Minuten in der St. Marienkirche am Alexanderplatz, genau neben dem Fernsehturm, stattfindet. Da richtete Friedrich Merz einen Appell an die queere Community, aber zwischen den Zeilen, wenn man da genau hinhört, nicht nur an die, sondern an uns alle.
3: Und ich möchte den Teilnehmerinnen und Teilnehmern des Christopher Street Days hier in Berlin, aber auch in ganz Deutschland zurufen. Lassen wir uns nicht einschüchtern. Diese Straftäter, diese Extremisten haben in der Mitte unserer Gesellschaft keinen Platz.
0: Sagt Bundeskanzler Friedrich Merz. Toni Schmidt war das, unser Reporter aus Berlin für 1 Live mit dem aktuellen Stand nach dem islamistischen Terroranschlag gestern Abend am Rande des Christopher Street Days in Berlin.
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0: Hier kommt jetzt die nächste neue Single von Flo.

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BTS mit Swim und davor habe ich euch gespielt den neuesten Song von Flo. Nach Leak It gibt's jetzt Remedied, gerade eben hier gehört. Haltet euch fest, es gibt einen neuen Song von Jizzes, Sido und JBS. Da sind ganze Legenden mit dabei am Start. Seite an Seite heißt dieser Titel. Verpasst ihr nicht, denn ihr hört die Neu für den Sektor-Sendung. Immer am Sonntag in 1 Live.

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1: Um 17:30 geht's los mit der A1 Osnabrück Richtung Münster. Zwischen Ladbergen und Münster-Nord müsst ihr gerade 10 Minuten mehr mitbringen. Es stockt auf 4 Kilometern. Dann A2 Dortmund Richtung Hannover zwischen Hamm-Üntrop und Beckum. Eine halbe Stunde kommt da oben drauf. 4 Kilometer Stau wegen Bergungsarbeiten, gibt's nur eine Spur. Die A40 Duisburg-Essen ist zwischen Mülheim-Winkhausen und Dreieck-Essen-Ost in beiden Richtungen wegen Bauarbeiten bis Donnerstag gesperrt. Und die A46 Düsseldorf Richtung Wuppertal ist zwischen Wuppertal-Barmen und Wuppertal-Wichlinghausen wegen Bauarbeiten gesperrt.
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2: Hier bin ich, Philipp Sterovic an eurer Seite. Hallöchen zusammen. Fehlt euch die Kraft, wenn ihr an die neue Woche denkt ab morgen? Der folgende Song baut euch auf und gibt euch die Motivation, die ihr möglicherweise sucht.

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0: Ihr hört 1 live. Am Sonntagnachmittag bekommt ihr 4 Stunden lang alles, was gerade abgeht aus den Charts und ganz neue Musik. Das gerade eben war Musik von Topic und Becky G. Sorry, Bobby. 17:37. Leute, über Tom und Bill Kaulitz haben wir die letzten Tage, ich sag mal so, nicht wenig gesprochen. Auch hier bei uns in den Sendungen. Ich meine, klar, sie haben ihre neue Reality-Serie veröffentlicht. Bei vielen von euch sehr beliebt. Unsere Reporterin Annika Wasenmüller, ganz kurz noch, sie hat beide exklusiv in Berlin zum 1Live-Interview getroffen. Und das sagen beide über diese neue dritte Staffel.
1: Das ist auf jeden Fall mit Abstand die krasseste Staffel von allen.
2: Ja.
1: Beschreibt gut, Hosen runter.
2: Es gibt keinen Halten mehr.
1: Und es wird wahnsinnig emotional in alle Richtungen.
2: Richtung,
1: also
2: genau.
1: Sowohl positiv als auch negativ. Und es gibt viele Szenen, auf die wir im Nachhinein nicht stolz sind.
0: So, das ist also einmal die Streaming-Geschichte. Aber zurück zur Musik, zurück zum Wesentlichen. Hier dreht sich ja alles um die Mucke. Was gibt's da eigentlich Neues zu berichten von Tokyo Hotel? Einiges. Mitte Oktober kommt ein neues Studioalbum. Es ist dann schon die 7. Platte. Und schon jetzt kann ich Without You spielen. So heißt der neueste Tokyo Hotel Track jetzt in 1Live. Without You.
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Ja, die WM hört nicht auf. Dank dieses Songs Shakira mit Burna Boy zusammen. Die Die gerade hier gespielt. Ich muss ehrlich sagen, also mir fehlen die Fußballspiele schon. Es war irgendwie so, gut, ich weiß noch, das eine Türkei-Spiel relativ am Anfang habe ich mir auch morgens angeguckt, weil ich sowieso nicht pennen konnte. Ich bin irgendwie aus meinem Rhythmus rausgekommen. Und ich weiß noch, die haben irgendwie um 5 Uhr oder 5.30 Uhr morgens angefangen zu spielen. Das vermisse ich nicht so. Aber ich muss sagen, zum Schluss hat es schon Spaß gemacht. Es war eine spannende Fußball-Weltmeisterschaft. Glückwunsch nochmal an die Spanier. So, Shakira, Burna Boy, gerade gespielt. Viele Erinnerungen in mir geweckt, die wollte ich mit euch teilen. Wir gucken nach vorne. 1Live präsentiert am 13. September Cat's Eye im 1Live-Sektor in Köln. Gerade lief ja noch der Trailer. Cat's Eye sind dann auf The Wild World Tour. Darauf freuen wir uns. Bis dahin kann ich euch jetzt eine neue Single spielen von den Girls. Mitgebastelt an der Nummer hat übrigens Ed Sheeran höchstpersönlich. Wir haben Cat's Eye übrigens kennengelernt mit diesem Song Gabriella. Und jetzt gibt's eben neu rausgekommen Animal. Wie gesagt, der Songtext kommt unter anderem von Ed Sheeran.

Ihr hört eins live mit Musik von The Bowser, Magnetic, gerade gespielt. Lounge-Musik ist da, so heißt das neue Album von Pascha Nim aus Berlin. Da hören wir nochmal zusammen rein. Ich spiele gleich Augenblick, außerdem Peggy Goo mit Ira Star zusammen, Woman. Und dann macht ab 6 Simon Beek weiter. Das ist dann euer Sonntagabend in eins live und auch Simon guckt natürlich nach Berlin. Wir sprechen weiter über den mutmaßlichen islamistischen Terroranschlag auf den CSD gestern Abend. Das dann gleich bei Simon. Ich spiele jetzt noch Holly Humberstone, To Love Somebody. Tschüssi.

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1: Um 6 mit Lukas Haag. In ganz Deutschland trauern Menschen um die Opfer des Angriffs auf den CSD in Berlin. Ein Mann ist da in Feiernde gefahren, eine Frau wurde getötet und 29 weitere Menschen wurden verletzt. In Berlin gibt es gerade einen Trauermarsch zum Brandenburger Tor und Andachten in mehreren Kirchen. Auch hier in NRW sind Menschen geschockt, wie dieser CSD-Organisator in Duisburg.
2: Ja, erstmal, als wir die Nachricht gehört haben, konnten wir das gar nicht glauben. Wir waren noch so wirklich voller Freude von unserem CSD. Wir waren im Abbau und auf einmal diese Nachricht. Und wir haben erstmal als Team kurz einen Moment innegehalten und gesagt, oh stopp, was geht da eigentlich ab?
1: Oder Nadine vom CSD in Mönchengladbach.
3: Ja, ich bin total fassungslos. Das war ja jetzt ein Angriff auf den CSD in Berlin, aber dadurch hat es halt die komplette Community getroffen.
1: So denken viele, die Anteilnahme ist groß. In mehreren NRW-Städten gibt es Trauerveranstaltungen und Mahnwachen, unter anderem in Bochum, Köln und Duisburg. Vorhin hat auch Bundeskanzler Merz sich direkt an die queere Community gewandt.
4: Und ich möchte den Teilnehmerinnen und Teilnehmern des Christopher Street Days hier in Berlin, aber auch in ganz Deutschland zurufen. Lassen wir uns nicht einschüchtern.
1: Nach dem Tatverdächtigen wird weiter gefahndet. Es handelt sich um einen 21-Jährigen. Die Polizei hat online auch eine Beschreibung und ein Foto von ihm. Er soll zur islamistischen Szene Berlins gehören und ist auch in der Vergangenheit schon polizeilich aufgefallen. Was in Berlin passiert ist, wirkt sich auch auf andere Veranstaltungen aus. In Amsterdam haben die Behörden die Sicherheit erhöht. Da wird gerade auch ein Pride-Wochenende gefeiert. Und auch in NRW soll die Polizei laut Innenminister Reul noch einmal auf Veranstalter von Festen zugehen und mit ihnen über die Sicherheit sprechen. Dann gucken wir noch nach Frankreich und Spanien, da breiten sich schwere Waldbrände weiter aus. An der französischen Atlantikküste wurden über 200.000 Menschen in Sicherheit gebracht. Da bewegt sich das Feuer weiter auf die Stadt Bordeaux zu. Und auch in Spanien gibt es mehrere Brände. Besonders verheerend ist ein Feuer in der Umgebung von Madrid. Landesweit sind da 120.000 Menschen von Evakuierungen oder Ausgangsbeschränkungen betroffen.
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1: Es bleibt meistens bei dicken Wolken. Stellenweise gibt es Schauer oder Gewitter. Über den Abend sind noch 19 bis 23 Grad möglich. Morgen gibt es dann mehr Wolken als Sonne. Dazu auch immer mal was Regen. Meinerzhagen und Nettersheim kommen auf 22, Ibbenbüren und Solingen auf 23 und Euskirchen auf 25 Grad. Am Dienstag wird es dann sonnig und trocken und auch deutlich wärmer mit 28 bis 32 Grad.
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1: Geht los mit der A1 Osnabrück Richtung Münster. Zwischen Längerich und Flughafen Münster-Osnabrück stockt es auf 5 Kilometern. Dann haben wir die A2 Dortmund Richtung Hannover. Zwischen Hamm-Üntrop und Beckum braucht ihr gerade eine halbe Stunde länger. 4 Kilometer Stau wegen Bergungsarbeiten. Die A40 Duisburg-Essen ist zwischen Mülheim-Winkhausen und Dreieck-Essen-Ost in beiden Richtungen wegen Bauarbeiten bis Donnerstag gesperrt. Die 46 Düsseldorf Richtung Wuppertal zwischen Wuppertal-Barm und Wuppertal-Wichlinghausen auch wegen Bauarbeiten gesperrt. Und zum Schluss nochmal die 46 Wuppertal Richtung Düsseldorf zwischen Kreuz Wuppertal-Nord und Wuppertal-Wichlinghausen. Nach halbe Stunde dauert es länger. 2 Kilometer Stau, da brennt ein Fahrzeug.
5: Danke dir, Lukas. Gerne.
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6: Ich bin dein Vater.
7: Diesen Satz hat Gracie Abrams in Hollywood in ihrer Kindheit wahrscheinlich sehr oft gehört, weil ihr Daddy ist J.J. Abrams. Und der hat zum Beispiel Star Wars, das Erwachen der Macht oder der Aufstieg von den Skywalkers, ins Kino gebracht. Warum ich euch das erzähle? Weil ich euch jetzt die neue Spiele von Gracie Abrams. Hit the Wall. Simon Beck ist hier. Hallo.

0: Oliver Heldens und Lady Hear Me Tonight, Sonntagabend im Sektor. Und? Habt ihr irgendwie auch mit mehr gerechnet? Als es irgendwie hieß, am Sonntag kommt ordentlich Regen und Gewitter runter und wir so alle so, yes, Abkühlung, wuh! Ja, war jetzt nicht so, ne? Also, kann ja noch kommen, aber sieht jetzt eher so aus, als ob der Dienstag wieder straight auf die 30 Grad zu wandern. Ich hoffe, ihr hattet ein schönes Wochenende, Leute. Also, war doch gut. Also, wir gucken natürlich auf das, was in Berlin geschehen ist und was alles andere als gut ist. Aber es war ja auch viel los im Sektor. Die Rheinkirmes zum Beispiel, Juicy Beats in Dortmund, war ein großer Spaß. Und ist euch aufgefallen, jetzt, wo die Sommerferien angefangen haben und wir das erste Wochenende Sommerferien haben, man findet auch wieder Parkplätze vor der Tür, weil die alle weg sind. Ich bin da. Immer. Ein Seifert angerufen und gesagt, Simon, pass mal auf, wie sieht's aus? Kannst du einspringen am Sonntagabend im Radio? Habe ich quasi wie Jürgen Klopp geantwortet.
1: Das ist eine Riesenehre, ich werde dafür sehr gut bezahlt, das ist also alles klar, aber an dem Tag, an dem ihr das nicht mehr wollt, sagt ihr es und ich bin weg, ohne Abbindung. Wenn ihr euch daneben benehmt und meine Familie nicht in Ruhe lasst, bin ich weg, um es klar zu machen. 1

0: Antenna 6 am Sonntagabend, 1 live ist hier. Ein Toter, 29 Verletzte aus einem Tag für die Liebe. Es ist in Berlin eine Nacht des Schreckens geworden. Ihr habt es mitbekommen, der islamistische Terroranschlag auf den CSD. Wir schauen für euch weiter nach Berlin. Dort war der Kanzler gerade am Tatort im Tiergarten. Da, wo der mutmaßliche Täter ja gestern Abend gegen 21 Uhr in die Menschenmenge gefahren ist. Friedrich Merz hat dort Blumen niedergelegt. Und wo wir gerade beim Kanzler sind, der hat diese Woche ja seine komplette Regierungsmannschaft gefühlt noch einmal umgekrempelt. Wobei, die größte Personalentscheidung hat der Deutsche Fußballbund am Freitag verkündet, ne? Was für eine Woche, Leute. Und die hat so angefangen.
1: Spanien ist Weltmeister!
2: In Madrid feiert die spanische Nationalmannschaft gerade den Weltmeistertitel.
3: Mehr als 1 Million Menschen auf den Straßen.
4: Hier ist wirklich gigantische, euphorische Stimmung.
2: Die Spieler fahren durch die Straßen in einem offenen Doppeldeckerbus.
4: Also ich denke mal, diese Nacht geht lang und ich weiß nicht, wie viele Nächte eigentlich noch.
1: Fiesta España!
5: Wir waren am Strand, direkt bei unserem Campingplatz und haben dort dann gesehen, wie eine Rauchsäule über dem Wald aufgestiegen ist.
6: Die Feuerwehr in Frankreich kämpft weiter gegen starke Waldbrände. Unter anderem in der Region rund um Bordeaux im Südwesten von Frankreich. Da machen gerade auch viele Urlaub.
5: Wir haben Löschflugzeuge gesehen, die versucht haben, die Brände aus der Luft zu löschen. Und dann sind wir in einer langen Karawane vom Campingplatz runtergefahren.
7: Einheimische und Touris wurden dort evakuiert. Mittlerweile sind 9 Campingplätze in der Region betroffen.
8: In Frankreich ist in diesem Jahr so viel Fläche verbrannt wie noch nie.
9: Ich glaube, wir sind uns alle einig, dass erfolgreicher Fußball tatsächlich auch ein Land verändern kann.
10: Jürgen Klopp ist der neue Bundestrainer der Fußballnationalmannschaft. Er war der Wunschkandidat des DFB.
11: Wir haben ihn wahrgenommen als jemand, der voller Energie ist, der große Lust hat auf diese Aufgabe.
12: Wir wollen tatsächlich jeden Stein umdrehen.
13: Das erste Spiel mit dem neuen Nationaltrainer ist dann in der Nations League gegen die Niederlande am 24. September.
14: Wer Gas gibt, wird mir mehr viel Spaß haben. Das war schon immer so und wird in der Zukunft auch so sein.

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3: Um 6:30 haben wir noch 3 Meldungen. Los geht's mit der A2 Dortmund Richtung Hannover. Zwischen Hamm-Üntrop und Beckum braucht ihr 10 Minuten länger. 3 Kilometer Stau wegen Bergungsarbeiten. Die A40 Duisburg-Essen ist zwischen Mülheim-Winkhausen und Dreieck-Essen-Ost in beiden Richtungen wegen Bauarbeiten bis Donnerstag gesperrt. Und die A46 Wuppertal Richtung Düsseldorf zwischen Kreuz-Wuppertal-Nord und Wuppertal-Wichlinghausen. Eine halbe Stunde müsst ihr da mehr einplanen. 2 Kilometer Stau, da hat ein Fahrzeug gebrannt.
4: Lukas, weißt du, was du noch am 1. Mai gemacht hast?
3: Dieses Jahr? Nein.
4: Dieses Jahr?
3: Gott, nein.
4: Es war Tag der Arbeit.
3: Ja, keine Ahnung. Wahrscheinlich gearbeitet.
4: Ich habe gearbeitet. Du hast wahrscheinlich frei.
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4: Tag zusammen, Simon Beek ist hier. Ich weiß ja nicht, ob ihr am 1. Mai abends in Düsseldorf wart, im Dome. 13.000 Menschen waren da und haben die hier gefeiert. Tame Impala, Elvins Live-Sektor. Den Track haben sie auch gespielt. Jetzt für euch im Jenny Remix. Hier ist

0: Sommer im Sektor mit den Chainsmokers und Coldplay. Und nach dem Sommer kommt der Herbst. Und das hier.
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2: Ja, mega lustig.
3: War sehr, sehr lustig. Also der hat auf jeden Fall sehr gut Gas gegeben.
4: Ich glaube eher für die Männer sehr
3: primitiv,
4: witzig. Ja, primitiv, genau. Eher was für die Kerle als für die Damen.
3: Hab ich abgefeiert.
0: Primitiv, von wem reden die? Ich kann es euch sagen, von Jerry Vizan. Der hat beim Battle-Rap mal angefangen, um dann im letzten Jahr Comedy zu machen. Und das macht er sehr erfolgreich.
5: Ich hatte jetzt 2 Jahre einen Vertrag bei O2 laufen. Und der läuft jetzt gerade aus und ihr kennt das bestimmt. Wenn der Vertrag ausläuft und man will kündigen, dann machen die einem immer ein besseres Angebot. Und ich habe mal gemerkt, umso ernster du kündigen willst, umso besser wird das Angebot, was du bekommst. Deswegen dachte ich mir, wisst ihr was, ich skippe die ganze Scheiße jetzt. Ich sag dem Typen am Telefon so ernsthaft, dass ich kündigen will, dass er sofort sagt, ey, bitte kündige nicht, Mann, ich mach ein super Angebot. Also bell ich dem seine Nummer, der geht dran, ja, O2 Kundendienst. Ich sag, pass auf, du Wichser, ich bin's. Mein Vertrag läuft aus und ich kündige. Die von Telekom haben mir ein Top-Angebot gemacht und ich wechsle darüber, Alter. Und der Typ sagt so, ja, alles klar, dann ist der Vertrag somit gekündigt. Weil scheiße, ja? Aber ein bisschen zu ernst irgendwie. Und jetzt stehe ich hier ohne Vertrag und ich dachte irgendwie, die melden sich nochmal. Aber kam nie was. Und das Ding ist, ich will da jetzt auch nicht wieder angekrochen kommen, ne? Aber manchmal, morgens, so nach dem 9. Bier, da denke ich an O2 und da werde ich sentimental. Überlege ich, vielleicht soll ich da nochmal anrufen. Bin ich da voll besoffen in der Leitung, wie so ein scheiß Ex-Freund, ja? Ich so, hey, O2, ich bin's. Ey, das wird letztes, das tut mir so leid, ich bin voll der Wichser gewesen. Das ist mit Telekom, das stimmt nicht. Bitte nimm mich zurück. Dankeschön, das war's von mir. Vielen Dank, das war's auch. Ja, dankeschön.
0: Jerry Vizan, damals in meinem Live-Haus für ein paar von euch. 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

Ey Leute, ich hasse das Internet. Ich weiß, Hass ist ein großes Wort, aber ich hasse das Internet. Jetzt ehrlich, wie lange ist es her, lieber 1 Live-Sektor, dass Taylor Swift Travis Kelce geheiratet hat? Ist schon ein paar Wochen, oder? Wissen wir mittlerweile ein bisschen mehr über diese Hochzeit aus dem Madison Square Garden in New York? Außer, dass Adam Sandler da offensichtlich die Traurede gehalten hat. Nein, wissen wir nicht. So, ich mach das Internet auf, große Schlagzeile. Kylie Kelce packt aus über Taylor Swift und Travis Hochzeit. Wer ist Kylie Kelce? Das ist die Frau vom Bruder von Travis Kelce, von Jason Kelce. So, und jetzt sind wir mal gespannt. Was packt die denn aus? Was erzählt die? Wissen wir, was es zu essen gab? Wissen wir, wer der musikalisch irgendwie was gemacht hat? Also sie sagt, es war magisch. Ich bin glücklich für sie. Wir lieben die beiden sehr, aber was wirklich passiert ist, das sollen sie doch am besten selbst mitteilen. Ja, dann sag ich mal danke, liebes Internet, für die Schlagzeile. Bin ich genauso neugierig wie bisher. Hier ist Frau Swift mit The Fate of Ophelia in 1 Live.

Mit No Lie in 1 Live. Ein Toter, 29 Verletzte nach dem vermutlichen Terroranschlag auf dem CSD in Berlin gestern Abend. Schauen die einzelnen Infos gleich um 7 auf die Trauerveranstaltung, die es heute bei uns im 1 Live-Sektor gegeben hat. Und sie klären die Frage, welche Konsequenzen diese Tat in Berlin für den CSD im Norden von Deutschland hat, der ja erst noch kommt. Das um 19 Uhr. Wir schalten nach 7 nach Berlin und schauen dort auf den Trauergottesdienst. Vorher für euch noch Southstar.

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1: Um 19 Uhr mit Lukas Haag. In NRW gibt es heute Trauerveranstaltungen und Mahnwachen wegen des Angriffs auf den CSD in Berlin. Unter anderem in Krefeld, Solingen, Mönchengladbach, Düsseldorf, Bonn, Duisburg und Mörs. Die Menschen sind geschockt. Es geht aber auch oft um die Message, sich nicht unterkriegen zu lassen. In Bonn steht der CSD zum Beispiel noch an. Organisator Michael ist trotz der schlimmen Nachrichten aus Berlin zuversichtlich.
2: Wir fühlen uns bis jetzt relativ sicher mit unserem Konzept, hatten da schon sehr viele ähnliche Situationen im Blick und haben dementsprechend auch das Sicherheitskonzept so aufgestellt, dass wir wahrscheinlich nur noch wenige Anpassungen vornehmen müssen.
1: Dazu gehört unter anderem, dass die Demostrecke in Bonn gekürzt wird und auch noch bis kurz vor dem Start geheim bleibt. Auch in Berlin gibt es eine große Trauerfeier, zu der schalten wir hier gleich bei 1 Live im Programm. Es gibt auch weitere Details zu dem Tatverdächtigen, der gestern mit einem Fahrzeug in die Feiernden beim CSD gefahren sein soll. Nach ihm wird weiter gefahndet. Der 21-Jährige gehört zur islamistischen Szene Berlins. Eine Recherche von NDR, WDR und SZ hat ergeben, dass er schon häufiger aufgefallen ist.
3: Er ist schon als Teenager nach unseren Recherchen den Verfassungsschutzbehörden aufgefallen und inzwischen führt ihn die Polizei als Gefährder. Das bedeutet, dass die Polizei ihm jederzeit Gewaltakte zutraut.
1: Deshalb wurde er wohl auch beobachtet, aber nicht rund um die Uhr. Bei dem Anschlag wurden 30 Menschen verletzt. Eine Frau starb kurz danach. Von den anderen 29 schwebt niemand mehr in Lebensgefahr. Was genau passiert ist, wird weiter ermittelt. Bisher gehen die Behörden davon aus, dass der Täter im Tiergarten die Menschen erst angefahren hat und danach auch welche mit einer Machete angegriffen haben soll. In Düsseldorf geht heute Abend die Rheinkirmes zu Ende. Die lief jetzt 10 Tage. Die Organisatoren sind zufrieden. Es gab viele Besucher und keine größeren Zwischenfälle. Letztes Jahr hat es in Düsseldorf Verletzte gegeben, weil beim Feuerwerk was schiefgegangen war. Diesmal lief da aber alles gut. Heute ist in der Formel 1 der große Preis von Ungarn zu Ende gegangen. Gewonnen hat der amtierende Weltmeister Lando Norris. Auf Platz 2 fuhr Max Verstappen und der letzte Podiumsplatz ging an den aktuellen Spitzenreiter Kimi Antonelli.
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1: Das ist auch über den Abend oft grau. Es kommen immer mal Schauer oder auch Gewitter runter, teilweise mit Starkregen. Dazu noch bis 23 Grad. Morgen dann mehr Wolken als Sonne und stellenweise Schauer. Dazu in Waldbröl und Monschau bis 22 Grad. Hatting und Siegen kommen auf 23, Königswinter auf 25. Der Dienstag hat dann wieder viel Sonne und bis 32 Grad dabei.
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1: Da haben wir einmal die A1 Münster Richtung Dortmund zwischen Hamberg Kam und Kam Zentrum. 10 Minuten braucht ihr gerade länger, 2 Kilometer Stau nach einem Unfall. Und die A40 Duisburg-Essen ist zwischen Mülheim-Winkhausen und Dreieck Essen-Ost in beiden Richtungen wegen Bauarbeiten bis Donnerstag gesperrt.
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4: Diamanten sind teuer, ne? Kaputte Diamanten sind trotzdem noch was wert. Das ist die Message des Tages. Absilon, jetzt für euch, zusammen mit Berg in 1 Live. Aktueller Track von ihm, kaputte Diamanten. Simon Beck hier.

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noch so ein bisschen mein geheimer Sommerhit. Another Talk to You, 1 Live ist hier am Sonntagabend. Fühlt ihr das gerade? Jetzt um 8 Minuten nach 7. Diese Gefühl, die letzten Minuten vom Sonntag. Weißt du, wenn ich nach der Sendung zu Hause bin, ich knall mich alle auf die Couch, wir gucken nochmal Serie und dann ist jeden Sonntagabend immer das Gleiche. Man will irgendwie nicht ins Bett gehen. Man weiß ja, was kommt, ne? Montag. Hat man jetzt am Sonntagabend nicht so Lust drauf, dass Montag wieder ist, ne? Das Doofe ist, da wo diese Frau herkommt, da ist schon Montag. Montagmorgen 5 Uhr in Neuseeland. Lord aus Neuseeland, jetzt 1 Live mit Team.

0: Dienstag und Sonntag. 19 und 18 Minuten haben wir es. Ganz wichtige Meldung, die gerade aus Berlin kommt. Das SEK soll den CSD-Terroristen gefunden und erschossen haben in einer Berliner Gartenlaube. Ist gerade ganz aktuell reingekommen. Wir wollen sprechen in Berlin mit unserem 1Live-Kollegen Marspet, der gestern beim CSD, da wo am Abend um 22 Uhr der Täter mit einem weißen Kleinwagen in eine Menschenmenge gefahren ist und ein Mensch dabei gestorben ist und 29 verletzt wurden. Marspet war mit dabei. Wie hast du das erlebt gestern Abend?
1: Ja, also wir standen gerade vor dem Brandenburger Tor, wollten uns da Konzerte anschauen und dann kam eben rechts und links auf dem Bildschirm schon die Info, ja, Evakuierung. Und wir haben uns erstmal gedacht, okay, was geht ab? Ich meine, letztes Jahr in Köln gab es das ja zum Beispiel auch wegen Unwetter und wir haben dann erstmal spekuliert, was könnte dann jetzt der Grund sein. Einige meinten irgendwie rechts und links schon, ja, es gab irgendwie Schüsse und dann sind wir erstmal Richtung Bahn gelaufen. Also ich hatte das Gefühl, es lief alles sehr ruhig ab und dann habe ich eben parallel schon von Freunden irgendwie bei WhatsApp Nachrichten bekommen, jo, was geht? Bei dir bist du in Sicherheit. Und da war natürlich erstmal ein bisschen die Sorge, okay, ist wirklich was passiert? Und dann kam eben nach und nach die Push-Mitteilung rein, dass da jemand in die Menschenmenge gefahren ist. Und natürlich hatten wir dann echt extrem Sorge, dass da was ganz Schlimmes passiert gewesen sein muss und haben dann eben die ganze Zeit die Nachrichten gecheckt. Und ja, irgendwie bis jetzt, ich kann nicht so richtig in Worte fassen, wie es eigentlich ging.
0: Ja, deswegen warst du den ganzen Tag weiter in Berlin, bist dann irgendwann in den Arbeitsmodus gewechselt, warst jetzt auch auf der Mahnwache dabei in Berlin. Die Stimmung dort natürlich bedrückend. Was haben die Menschen gesagt?
1: Ja, das trifft das, glaube ich, ganz gut auf den Kopf, weil ich habe mit allen möglichen Leuten gesprochen, die irgendwie aus Berlin kommen oder eben nicht aus Berlin kommen, die gesagt haben, ich kann es einfach nicht fassen. Und viele haben einfach geweint, die lagen sich in den Armen, die haben Blumen niedergelegt und haben irgendwie versucht, damit irgendwie umzugehen. Einige haben gesagt, ich komme nächstes Jahr auf jeden Fall wieder, ich lasse mich davon irgendwie nicht unterkriegen. Andere haben gesagt, ich kann gerade gar nicht sagen, wie es jetzt weitergeht für mich. Ich muss das erstmal sacken lassen. Einer hat gesagt, er war irgendwie gestern, ist da am Anschlagsort vorbeigelaufen, hat erst später gecheckt, was da eigentlich passiert ist. Also der hat in dem Moment gesehen, okay, es ist Chaos, aber hat sich nicht viel weiter Gedanken darüber gemacht. Andere, die irgendwie zu Hause waren und eben das über Freunde erfahren haben. Also es waren tausende Leute hier und irgendwie hatte ich das Gefühl, alle sind einfach nur geschockt und können es gerade einfach nicht fassen, was passiert ist.
0: Kann man auch total verstehen. Marspet Mosiana aus Berlin war das. Er hat den Anschlag gestern Abend beim CSD miterlebt. Und nochmal die Info, das SEK soll den mutmaßlichen Täter in einer Gartenlaube gefunden und erschossen haben. Wenn es da mehr Informationen dazu gibt, hört es hier in 1Live spätestens um 20 Uhr in den 1Live-Infos.

0: Sienna Spyro mit 1 Live.
1: Lots of love. Bye.
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2: Halb acht, drei Meldungen haben wir noch. Los geht's mit der A1 Münster Richtung Dortmund zwischen Hamberg Kamm und Kamm Zentrum. Braucht ihr gerade 10 Minuten länger. Es gibt 2 Kilometer Stau nach einem Unfall. Die A40 Duisburg-Essen ist zwischen Mülheim-Winkhausen und Dreieck Essen-Ost in beiden Richtungen wegen Bauarbeiten bis Donnerstag gesperrt. Und die A52 Romont Richtung Mönchengladbach ist in Höhe Hostad in beide Richtungen gesperrt. Da ist ein Rettungshubschrauber im Einsatz.
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3: Tag zusammen, ich bin Simon Wilk, hab gleich David Guetta und Bibi Rexha für euch. I'm good, blue. Klammer auf, dabadidabadai. Und das hier ist Ray auf der Suche nach dem Husband. Baby.

0: David Guetta, der Mann ist mittlerweile Opa. I'm good in 1Live, gleich für euch, 1Live Original, Nelly Furtado, Say It Right und Tempa City, Self-Aware. Vorher brauchen wir euren rechten Daumen.
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0: Meinetwegen auch den linken. Hauptsache, ihr stimmt ab im Netz auf 1Live.de und in der 1Live-App. Dann haben wir nämlich am Freitag neue O-Ton-Charts und wir hätten dann noch was Neues.
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0: Ja, ganz ehrlich, immer wenn es hier um Eier und Säcke geht, da seid ihr in den O-Ton-Charts ganz weit vorne. Deswegen wollen wir euch diesen Ton hier aus der WDR-Service-Sendung ausgerechnet nicht vorenthalten. Es ging ums Bier und den Sack.
2: Hi. Daniel, tja. Hallo. Komm ich zur richtigen Zeit hier? War kein Dreck mit anpacken. Was machst du gerade?
3: Ich bin gerade am Schroten.
2: Ja.
3: Kannst du mal reingreifen?
2: Mhm. Ah ja, oh doch, das ist deutlich. Ja.
3: Dann hast du so ein bisschen mehr so eine leichte Süße. Und wenn du hier mal am Sack riechst, dann ist das ganz intensiv.
2: Oh ja, ja.
3: So richtig die Zart-Bitter-Schokolade.
2: Aber das ist deutlich intensiver.
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0: Oh Gott, Leute. So. Können Männer treu sein? Diese Frage wurde auf dem TikTok-Kanal von Sonja Sophia Nido geklärt. Da ist eine Frau zu Wort gekommen, die ja, ich weiß jetzt auch nicht, was ich sagen soll, aber irgendwie, die lebt nach dem Motto, Vertrauen ist gut, aber Misstrauen ist besser.
4: Ich glaube, Männer können nicht treu sein. Egal wie hässlich du bist, egal wie schön du bist auf der Welt, um dich fortzupflanzen. Es ist einfach so. Du kannst nicht treu sein als Mann. Es geht nicht. Das liegt in deinem Instinkt, das liegt in deiner Natur.
5: Hast du schon schlechte Erfahrungen gemacht?
4: Nee, Gott sei Dank nicht. Tatsächlich nicht, nee.
5: Warum denkst du dann so?
4: Weil es so ist.
5: Bist du Single?
4: Ich bin glücklich verheiratet.
5: Vertraust du deinem Mann?
4: Ja, 100%. Aber ich würde niemals, egal für welchen Mann, meine Hand ins Feuer legen.
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0: So, und dann, wirklich gut, dass wir bei RTL Plus nochmal Kampf der Reality Stars durchgebinged haben. Sonst wäre uns gar nicht aufgefallen, wie gut die Emmy sich auskennt in Sachen Musik. Also, klassischer Musik.
6: In welchem Land steht das Geburtshaus von Mozart?
7: Das heißt, Mozarthaus gibt es in Frankfurt.
8: Also. Nee, das ist Goethehaus.
7: Das Goethehaus.
8: In Frankfurt, ganz sicher.
9: Bei Mozart, ich habe ja diesen Namen schon mal gehört, ist so das Problem, weil ich verwechsel ihn immer mit Picasso, mit diesem Maler. Und ich glaube ja, Mozart ist ein Sänger.
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Nelly Furtado, Say It Right. Kennen wir alle im 1Live-Sektor? Feiern wir alle? Den nächsten Track kennt ihr, wenn ihr abends bei uns ab 20 Uhr immer 1Live Plan B hört. Phoebe Bridges kommt aus L.A., ist das, was man eine Indie-Musikerin nennt und macht fantastische Musik. Das hier ist ihr aktueller Track in 1Live, Lost Boys. Phoebe Bridges.

Das ist in Florence Road in 1 Live und ihr habt es gerade schon bei mir gehört. Der mutmaßliche Attentäter vom CSD-Anschlag in Berlin ist von der Polizei erschossen worden. Mehr dazu haben gleich die 1 Live-Infos für euch.

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1: Um 20 Uhr mit Lukas Haack. Der Mann, der hinter dem Anschlag auf den CSD in Berlin stecken soll, ist tot. Er wurde laut Polizei in einer Kleingartenanlage in Berlin-Spandau von einem Sondereinsatzkommando gestellt.
2: Der Tatverdächtige ist hier mit einer Stichwaffe bewaffnet auf die Kräfte zugelaufen. Deshalb kam es hier zum polizeilichen Schusswaffengebrauch.
1: Der 21-Jährige starb noch vor Ort. Mehr von Juliana Koch.
3: Nach ihm war umfangreich gefahndet worden. Abdul B. wurde verdächtig gestern Abend am Rande des Christopher Street Days mit einem Van im Tiergarten in eine Menschengruppe gerast zu sein. Es wurden 29 Menschen verletzt, eine Frau starb. Die Behörden gehen von einem islamistischen Terroranschlag aus.
1: In ganz Deutschland trauern Menschen um die Opfer des Angriffs des CSD in Berlin. In Berlin gab es deshalb einen Trauermarsch zum Brandenburger Tor und Andachten in mehreren Kirchen. Auch hier in NRW sind Menschen schockiert, wie dieser CSD-Organisator in Duisburg.
4: Ja, erstmal, als wir die Nachricht gehört haben, konnten wir das gar nicht glauben. Wir waren noch so wirklich voller Freude von unserem CSD. Wir waren im Abbau und auf einmal diese Nachricht. Und wir haben erstmal als Team kurz einen Moment innegehalten und gesagt, oh stopp, was geht da eigentlich ab?
1: Oder Nadine vom CSD in Mönchengladbach.
5: Ja, ich bin total fassungslos. Das war ja jetzt ein Angriff auf den CSD in Berlin, aber dadurch hat es halt die komplette Community getroffen.
1: So denken viele, die Anteilnahme ist groß. In mehreren NRW-Städten gibt es Trauerveranstaltungen und Mahnwachen, unter anderem in Bochum, Köln und Duisburg. In Frankreich und Spanien breiten sich die schweren Waldbrände weiter aus. An der französischen Atlantikküste wurden über 200.000 Menschen in Sicherheit gebracht. Da bewegt sich das Feuer weiter auf die Stadt Bordeaux zu. Auch in Spanien gibt es mehrere Brände. Besonders verheerend ist ein Feuer in der Umgebung von Madrid. Landesweit sind dort 120.000 Menschen von Evakuierungen oder Ausgangsbeschränkungen betroffen. Und dann kommen wir noch zum berühmtesten Radrennen der Welt, der Tour de France, der Slowene Tadej Pogacar, die gerade gewonnen zum 5. Mal. Damit gehört er jetzt zu den Rekordsiegern der Tour.
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1: In der Nacht können immer mal Schauer runterkommen, dazu noch zwischen 11 und 16 Grad. Morgen gibt's mehr Wolken als Sonne und dazu auch immer mal etwas Regen. Halle und Herford erreichen 23 Grad, Bottrop und Dinslaken 24, Brühl kommt auf 25 Grad. Am Dienstag wird's dann sonnig und trocken und deutlich wärmer bei bis 32 Grad. Geht los mit der A40 Duisburg-Essen, die ist zwischen Mülheim-Winkhausen und Dreieck-Essen-Ost in beiden Richtungen wegen Bauarbeiten bis Donnerstag gesperrt. Die 40 Essen Richtung Dortmund ist zwischen Dortmund-Lüttgen, Dortmund und Dortmund-Klein nach einem Unfall gerade gesperrt. Es gibt 2 Kilometer Stau. Dann haben wir die 43 Recklinghausen Richtung Münster. Zwischen Recklinghausen-Herten und Mahl-Sinsen dauert es gerade 20 Minuten länger. 2 Kilometer Stau nach einem Unfall. Und zum Schluss noch die A52 Romont-München-Gladbach, die ist in Höhe Hostad in beide Richtungen gesperrt.
6: Konnte das gerade nicht so deuten, Lukas? Dienstag, ja. 32 Grad, war das eher so ein oder so.
4: Nee, ich hab Bock.
6: Nee, ja, ich hab Bock. Ich kann auch wieder.
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6: Ich bin sogar gestern Abend, ich habe ja nebenbei irgendwie gerade so eine kleine Baustelle zu managen. Oh Gott, mein armer Körper, Leute. Bin gestern Abend sogar um 19:30 Uhr nochmal am See gefahren. Einfach Klamotten runter, Badehose an und rein. Ey, das tat so gut. 1 live für Sie am Sonntagabend. Ich bin Simon Beek und das ist der aktuelle von Sombar.

1Live mit Topic aus Solingen und Becky G. Was macht ihr heute Abend, lieber 1Live-Sektor? Später noch ein bisschen Netflix und Chill? Ja? Ihr könnt heute Abend 1Live bei Netflix gucken. Wie es funktioniert, Ich sag's euch in 10 Minuten.

0: der versteppte Dreivierteltakt von Alan Walker. Faded in 1 Live. Geht gleich weiter mit Armin van Helden, I Want Your Soul, das ist doch mal ein Sektor. Und für euren Sonntagabend Steve Lacy, The Feeling. Das habe ich euch gerade gesagt, ihr könnt heute Abend 1 Live bei Netflix gucken. Wie geht das denn? Ja, ey, die dritte Staffel ist und läuft aus dieser Woche. Von Kaulitz und Kaulitz. Bill und Tom Kaulitz. Und da ist auch mit drin, wie der Bill hier bei 1 Live seine eigene Radiosendung hat. Ich glaube, Folge 2 habe ich gestern Abend gesehen und da war es drin. Bill und Tom Kaulitz. Wir haben uns gefragt, darf man eigentlich immer nur Bill und Tom sagen oder auch mal Tom und Bill?
1: Ich glaube, Bill und Tom rollt einfach von der Zunge.
2: Sagen eigentlich immer alle Bill und Tom.
1: Genau.
2: Das wird seine Gründe haben.
1: Und der mit dem größeren Ego soll immer als erstes genannt werden.
0: So. Ja, so. Da haben wir schon mal geklärt, klargestellt, haben die zwei das, also Bill und Tom oder Tom und Bill, in unserem neuesten 1Live-Fragenhagel. Dafür haben wir sie vor ein paar Tagen getroffen. Wichtige Dinge wurden da geklärt. Reinschauen lohnt sich bei YouTube. Zum Beispiel, weil wir erfahren haben, wer von den beiden ist eigentlich der Streithahn?
2: Du fängst an mit einer Passiv-Aggressivität.
1: Nee, du streitest dich auch mit all unseren Freunden.
2: Das stimmt
1: ja, natürlich.
2: Ich streite mich gar nicht. Ich habe auch den Spitznamen Sonnenschein bei uns im Team.
1: Ist so.
0: Ja, und wo das jetzt geklärt ist, haben wir direkt immer knallhart nachgefragt. Wie ist das eigentlich mit Versöhnung? Also, wer von den beiden Zwillingen ist da der Erste, der ankommt?
1: Ich. Also beim Streit
2: ist. Du entschuldigst dich gar nicht, Tom.
1: Spinnst du?
2: Nein.
1: Ich bin immer der nachgibt.
2: Das stimmt nicht.
1: Unser Leben lang schon.
2: Das stimmt überhaupt nicht. Ja, weil du auch meistens daneben liegst. Das ist ja das Ding.
1: Ja, okay, tut mir leid.
0: Wie immer sind die beiden sich einig. Also nicht. Es ist trotzdem sehr unterhaltsam. Den kompletten Fragenhagel von Bill und Tom Kaulitz findet ihr in unserem 1Live YouTube-Channel. Und das hier ist Steve Lacy, The Feeling.

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6: Um 8:30 geht's los mit der A40 Duisburg-Essen. Die ist zwischen Mülheim-Winkhausen und Dreieck-Essen-Ost in beiden Richtungen bis Donnerstag gesperrt. Dann haben wir die 43 Recklinghausen Richtung Münster. Zwischen Recklinghausen-Herten und Malsinsen braucht ihr gerade eine Dreiviertelstunde länger. 3 Kilometer Stau nach einem Unfall. Und zum Schluss die A52 Ruhrmond-Mönchengladbach in Höhe Hostert ist die in beiden Richtungen gesperrt.
7: Lukas, bevor die Girls gleich bei deiner Stimme wieder fragen, ja. Ist der noch Single?
6: Passiert so oft.
7: Nie, eigentlich. Du bist auch vergeben, ne?
6: Yes.
7: Guck mal, ich auch. Und Das ist das, was Harry Styles so ankotzt.
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7: Harry Styles hat ein Riesenproblem, dass all seine Freundinnen und Freunde mittlerweile vergeben sind, verheiratet sind und Kinder haben. Und er ist halt immer noch der Harry Styles, der irgendwie durch die Welt reist, sich hier und da mal verliebt, aber irgendwie nicht so richtig ankommen kann. Warum ich euch diese Geschichte erzähle? Darum geht's in dem Song American Girls von Harry Styles. Und den hören wir jetzt in 1 live am Sonntagabend bei mir, Simon Beek.

0: da.
1: Lost Frequencies in 1 Live. Diese Lady hier ist 20 Jahre alt und viele sagen, die gibt mir irgendwie so Britney Spears Vibes. Nicht nur wegen ihrer Musik, sondern auch so, wie sie sich bei Insta und TikTok zeigt. Also die frühere Britney Spears, nicht die heutige. Also sie hat was an, wenn sie tanzt. Slater, jetzt in 1 Live.

0: Bambino und Feels Like Summer. Der Sommer im Sektor kommt auch zurück, nachdem es heute vielleicht auch bei euch ein bisschen geregnet hat. Dienstag wieder 30 Grad. Wenn ihr was im Netz postet, Freunde, gibt es dann immer nur gute Reaktionen oder gibt es auch irgendwelche Idioten, die sagen, oh, jetzt mal richtig schön hier kommentieren. Genau das kennt Josefa Walter. Die kennt ihr vielleicht aus der Generation Gag oder von der Comedy Nacht XXL. Die Frau ist Comedian und hat aber manchmal im Leben nicht Spaß. Und zwar immer dann, wenn sie sich das durchliest, was manche Menschen unter die Sachen schreiben, die sie so postet. Und dann haben wir von 1 Live gesagt, ey Josefa, weißt du was, dann kannst du denen doch hier im Radio mal antworten. Zum Beispiel diesem Ole auf seinen letzten Kommentar.
1: Ole schreibt, wie flach sollen die Witze sein? Sie? Ja. Ich bin ja nicht besonders empfindlich, aber für jemanden, der mit Internetwitzen aus 2017 arbeitet, ist das doch eine recht unverschämte Frage. Ich glaube, wenn du dich zusätzlich noch ein bisschen in das Thema singende Kaffeetassen einliest, kannst du mit deinem Humor bei Facebook richtig durchstarten. Mach das doch. Ich lass dich auch nicht alleine. Hier ein kleiner Guide, wie du dich auf Facebook zurechtfindest. Wenn Angela Merkel in einem Video 18 Finger hat, ist es wahrscheinlich KI. Je mehr Ausrufezeichen man verwendet, desto besser kommt die Message bei allen an. Alles, was mit Schlümpfen, Avataren von einem selbst und sonstigen kleinen animierten Figuren zu tun hat, ist grundsätzlich witzig. Frauen sind doof, junge Menschen sind faul, alle außer dir labern Unsinn. Viel Erfolg.

Eminem und Rihanna mit The Monster. Ich habe eine schlechte Nachricht, es ist 20.54 Uhr, Leute. Der Sonntag ist fast rum, morgen ist Montag. Ha, müssen wir durch. Das war das Wochenende, das lassen wir wie immer offiziell ausklingen mit der Legende Klaus 4, gleich ab 21 Uhr für euch im Radio. Morgen früh wecken euch Lara Heinz und Malte Völz ab 5 und von mir gibt es jetzt noch vor den Infos um 9 Stella Lefty mit Boston und die Frau, die an der Ruhr-Uni Bochum mal kurz Philosophie auf Lehramt studiert hat. Dann ist ja dummerweise der Erfolg dazwischen gekommen. Eiliver. Eiliver. Jetzt 9 Live mit hässlich. Ich bin Simon Big.

0: 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Um 9 mit Lukas Haack. Der mutmaßliche Attentäter vom CSD in Berlin ist bei einem Polizeieinsatz erschossen worden. Dieser Polizeisprecher hat am Abend ein Interview aus einer Kleingartenanlage in Berlin-Spandau gegeben.
1: Das SEK Berlin hat hier den mutmaßlichen Tatverdächtigen des Anschlagsfalls im großen Tiergarten von gestern Abend stellen können.
0: Der 21-Jährige soll daraufhin mit einem Messer auf die Beamten zugelaufen sein. Es fielen Schüsse und der Verdächtige starb noch vor Ort. Er hatte den Transporter gemietet, der gestern bei einem Anschlag auf Feiernde des CSD in Berlin benutzt worden war. Bundesinnenminister Dobrindt geht davon aus, dass nach dem Tod des Verdächtigen keine Gefahr mehr besteht. Allerdings wird noch ermittelt, ob es Mittäter gab.
2: Es gibt eine weitere Person, die dort in Betrachtung ist. Das hat sich bisher aber nicht erhärtet, ist aber auch noch nicht abgeschlossen. Es gibt weitere Maßnahmen.
0: Bei dem möglichen Mittäter soll es sich um einen iranischen Staatsbürger handeln, der ähnlich wie der getötete Verdächtige mehrere Vorstrafen hat. Die Ermittlungen zu dem Angriff liegen jetzt bei der Bundesanwaltschaft. Die wird immer dann eingeschaltet, wenn es um besonders schwerwiegende Vorwürfe oder um Dinge geht, die die Sicherheit des Landes betreffen, also Dinge wie Terrorismus. Bei dem Angriff kam eine Frau ums Leben, 29 weitere Personen wurden verletzt, von ihnen schwebt aber niemand mehr in Lebensgefahr. Dann kommen wir zum Chaos um die Neubesetzung mehrerer Posten in der Bundesregierung. Da gibt's was Neues. Der CDU-Politiker Stefan Bilger soll neuer Bundesverkehrsminister werden. Vor mehreren Tagen war schon durchgesickert, dass Bundeskanzler Merz den amtierenden Minister Schnieder loswerden will. Ein Nachfolger sprang dann aber im letzten Moment ab. In Düsseldorf geht heute Abend die Rheinkirmes zu Ende. Die lief jetzt 10 Tage. Die Organisatoren sind zufrieden. Es gab viele Besucher und keine größeren Zwischenfälle. Letztes Jahr hat es in Düsseldorf Verletzte gegeben, weil beim Feuerwerk etwas schiefgegangen war. Dieses Mal lief aber auch da alles gut.
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0: Das ist über Nacht grau und immer mal nass bei noch zwischen 11 und 16 Grad. Morgen gibt es dann mehr Wolken als Sonne und stellenweise auch Schauer. Dazu in Dorsten 23 Grad. Witten und Xanten kommen auf 24, Kerpen und Köln auf 25 Grad. Am Dienstag wieder viel Sonne und bis 32 Grad.
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0: Geht los mit der A1 Köln Richtung Dortmund zwischen Hagen-West und Westhofener Kreuz. 10 Minuten müsst ihr da gerade mehr bringen. 2 Kilometer Stau. Dann nochmal die 1 Dortmund Richtung Köln zwischen Westhofener Kreuz und Hagen-West. Auch da 10 Minuten plus. 2 Kilometer Stau nach einem Unfall. Die 40 Duisburg-Essen ist zwischen Mülheim-Winkhausen und Dreieck-Essen-Ost in beiden Richtungen bis Donnerstag gesperrt. Und die A52 Ruhrmond-München-Gladbach ist in Höhe. Hostad in beiden Richtungen gesperrt.
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4: Good evening, ladies and gentlemen, hallo, herzlich willkommen hier zu 1Live4 mit mir, Klaus Vier. 3 Stunden Musik, auf die ich mich im Prinzip freue. Und wenn ich sage im Prinzip, dann erlaubt einfach, dass ich zu Beginn dieser Sendung ebenfalls, wie viele andere das schon getan haben, meine Betroffenheit zum Ausdruck bringe bezüglich des Angriffs auf den Berliner CSD. Ich hatte gestern einen super schönen Abend, viele nette Leute, kam nach Hause spät, wollte mich eigentlich hinhauen und dann kam diese Nachricht. Und die hat mich wirklich fürchterlich konsterniert und ich tat, was ich eigentlich nicht mehr tun wollte. Ich saß so eine ganze Weile am Fenster, brütete vor mich hin, rauchte eine Zigarette und wenn ich so rumbrüte, dann verliere ich mich oft auch in irgendwelchen Erinnerungen der Vergangenheit. Es hat eine wirklich Zeit in Anspruch genommen und ist mir heute auf der Fahrt nach Cologne erneut passiert. Ständig passiere ich ja auf der A1 den Rasthof Lichtendorf bei Schwerte und heute kam sie wieder zum wiederholten Mal, diese Erinnerung. Viele, viele Jahre liegt das zurück, als ich dort einen britischen Musiker treffen wollte für ein Interview. Und der Mistkerl kam nicht. Carter. Bill Carter. Ich hatte noch einen Fotografen dabei und wir warteten und fast 2 Stunden und nichts passierte. Der Fotograf wollte weg, hatte einen weiteren Termin. Ich sagte, lass uns bitte noch 10 Minuten warten. Dann kam er endlich. Der Wagen rollte heran und diese Figur, mir nur zu vertraut, stämmig untersetzt, Glatzkopf, stieg aus, kam auf uns zu und sagte nur, worauf warten wir?
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1 Live. The Screaming Blue Messiahs, mit denen ging's los und ihrem Kopf Bill Carter, der damals in Baltimore in den USA lebte, werde ich nie vergessen, weil dort auch seine Freundin einen Wohnsitz hatte und er davon schwärmte, sie würde ihm immer den Rücken massieren. Sweetwater Pool, The Screaming Blue Messiahs. Und direkt dran, Yard Act aus ihrem brandneuen Album You're Gonna Need a Little Music, Leeds Finest, wenn man so will. Daraus einen weiteren Titel, wie schon in den letzten ein, zwei Wochen zuvor.

Yes, älterer Titel von Michael Mayer, Feuerstuhl. Aber ich habe auch brandneue Sachen dabei, unter anderem eine Band, bei der ich dachte, meine Güte, warum spielen die nicht in Haldern? Mehr dazu gleich.

ein, zwei Sätze, wie ich das gerne mache und ja, zugegeben gerne auch schon mal vergesse, zum gerade gehörten Titel, hey, der ist gut, stark, gutes Album von unserem Mann Trick.

Ich mag den Typ und innerhalb der letzten 12 Monate habe ich ihn wirklich recht häufig gespielt. Ein britischer Produzent namens Arthur Tate, der aber auch einen großen Output zuletzt hatte und immer so wunderbar war. Chillig anmutende Tracks veröffentlicht. Das gilt in Teilen zumindest auch für seine ganz neue EP Andromeda, aus der ich da gerade einen Titel gespielt habe von Arthur Tate.

hübsch. Musik aus einem Sampler, den ich bereits in der letzten Woche und da nach meiner Erinnerung sogar doppelt vorgestellt habe. Ich mag ihn, er hat so die Vibes, die am Sonntagabend für meine Begriffe ganz gut passen. Insbesondere für diejenigen unter euch, die vielleicht auch so ein bisschen in den Seilen hängen von Partys, Raves, Festivals oder was auch immer. Diese Compilation kommt aus Belgien vom Eskimo-Label, das 25 Jahre alt wird und natürlich auch ein bisschen was auftischen möchte, unter anderem mit dieser Compilation. Cosmic Balearic Beats heißt die und wird aufgemacht mit einem überlangen Titel. Ich habe mir einfach mal es geleistet, den zu spielen von Attella. Titel, der so ein bisschen hier und da vielleicht auch an Kraftwerk erinnern kann, heißt Transition. Und dann erlaubt bitte, dass ich nochmal zurückkomme auf Tricky, den ich wirklich Jahre nicht mehr gespielt habe. Aber ich glaube, sein letztes Album ist auch vor 6 Jahren, vor stolzen, erschienen und groß und berühmt geworden ist er. Einige werden das mit Sicherheit wissen. In den 90er Jahren, insbesondere da mit seinem Album Maxing Quay, zur Blütezeit der sogenannten Trip-Hop-Musik und mit einer ganzen Reihe von Titeln, bei denen er eine junge Frau mit im Boot hatte, die er in Bristol auf einer Mauer sitzend, nicht er, sondern sie kennengelernt hatte. In irgendeinem Interview hat er das mal sehr minutiös beschrieben und das hatte bei mir Bilder erzeugt, die ich richtig toll fand. Deshalb habe ich es nicht vergessen. Und Martina, die Sängerin, was immer aus ihr geworden sein mag, ist nun nicht mehr an Bord. Dafür ein anderer junger Kerl, der ebenfalls aus Bristol kommt und vielen Tracks auf dem neuen Album von Tricky seine Stimme leiht. Der Typ ist, glaube ich, erst 22 Jahre alt, hat auch schon eigene Tracks veröffentlicht, heißt Mitch Sanders. Und überhaupt muss man sagen, dass die Titel auf diesem Album so einen angenehmen, karg, rauschigen Indie-Groove hier und da haben, wie zum Beispiel der Track, den ich da nun schon vor einigen Minuten gespielt habe. Stichwort Haldern hatte ich geliefert. Vom 5. bis zum 8. August in knapp anderthalb Wochen. Also findet im Niederrheindorf Haldern das Haldern Pop Festival statt, das eine große Tradition hat, über 40 Jahre. Und immer dem Bestreben nachgegangen ist, neue Künstlerinnen und Künstler, neue Gesichter zu präsentieren auf der Hauptbühne, der Zeltbühne, aber auch auf weiteren Bühnen, die bis ins Dorf selber reichen, die Kirche etwa und einiges mehr. Jetzt habe ich an diesem Wochenende eine Band aus England gehört, die Erotic Secrets of Pompeii. Ich finde die überragend, obwohl ich nur einen Song kenne, die Single nämlich, die ich jetzt spielen möchte, und habe so gedacht, meine Güte, das wäre doch eigentlich eine Band fürs Haldern Pop Festival. Dann habe ich mal so durchgeschaut und ja, meine Güte, die spielen in Haldern. Welcome, Erotic Secrets of Pompeii.

Wir sind hier bei 1Live4 und ich habe mir gerade mal erlaubt, die für mich persönlich so prägendsten Indie-Rock-Bands der letzten 25 Jahre ins Spiel zu bringen. Den Satz darf ich auf keinen Fall so stehen lassen. Die Rede soll nämlich sein von The Strokes, die an diesem Wochenende ihr neues, ich glaube insgesamt siebtes Album bereits veröffentlicht haben, und von den gerade gehörten Parquet Courts, die etwas später kamen. Ihre ersten Veröffentlichungen so ranken sich so um die Jahre 2012 etwa. Die Strokes waren länger da, und im Übrigen haben wir die Strokes auch gar nicht gehört, sondern eine Sideband, also ein weiteres Projekt des Strokes-Sängers Julian Casablancas, The Voids nämlich, mit ihrem Album Virtue, das auch schon einige Jahre alt ist, aber glänzend zeigt, wie sehr Julian Casablancas schon frühzeitig auch einfach Lust hatte, elektronische Effekte auf seine Stimme zu legen, so Autotune und solche Sachen. Einige Leute nehmen ihm das in Sachen Strokes etwas übel. Mir persönlich ist das nicht ganz so wichtig. Für mich sind, um es platt zu sagen, The Strokes eine Gitarrenband. Und mit den neuen Songs, auch wenn die das Rad jetzt nicht unbedingt neu erfinden, kann ich verdammt gut leben. Wir werden natürlich aus diesem Album innerhalb dieser Nacht noch Musik hören. Ich würde aber an dieser Stelle zunächst gerne weiter. Oh, die ist so entzückend. Was für ein wunderhübscher Song. The End heißt der. Das Ende hat nichts mit dem Zustand dieser Sendung zu tun, die ja noch eine Weile weitergehen wird. The End. Und kommt von der US-amerikanischen Singer-Songwriterin. Ich glaube, ich habe sie auch schon mal bei Gelegenheit hier gespielt. Flora from Kansas.

Yes. Flora from Kansas, gerade gehört. Gleich gibt's die Infos her. Und da haben wir noch aus Toronto, Kanada kommend, die Produzentin Cosmic Cat. Starker Track ist

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1: Um 22 Uhr mit Lukas Haack. In NRW gab es heute Trauerveranstaltungen und Mahnwachen wegen des Angriffs auf den CSD in Berlin gestern, unter anderem in Krefeld, Solingen, Mönchengladbach, Düsseldorf, Bonn, Duisburg und Moers. Die Menschen sind schockiert, es geht aber auch oft um die Message, sich nicht unterkriegen zu lassen. In Bonn steht der CSD zum Beispiel noch an, Organisator Michael ist trotz der schlimmen Nachrichten aus Berlin zuversichtlich.
2: Wir fühlen uns bis jetzt relativ sicher mit unserem Konzept, hatten da schon sehr viele ähnliche Situationen im Blick und haben dementsprechend auch das Sicherheitskonzept so aufgestellt, dass wir wahrscheinlich nur noch wenige Anpassungen vornehmen müssen.
1: Dazu gehört unter anderem, dass die Demostrecke in Bonn gekürzt wird und auch bis kurz vor dem Start geheim bleibt. Der Mann hinter dem Angriff auf Feiernde beim CSD in Berlin stecken soll, ist tot. Er wurde am Abend in Berlin-Spandau in einer Kleingartenanlage gestellt und erschossen. David Donschen berichtet.
3: Ja, drei weitere Festnahmen soll es in dieser Kleingartenanlage gegeben haben. Derzeit werde geprüft, in welchem Zusammenhang sie stehen könnten mit dem erschossenen mutmaßlichen CSD-Attentäter. Und natürlich laufen auch die Ermittlungen dazu weiter, wie es zum Terroranschlag am Rande des CSD in Berlin kommen konnte. Also wie genau der oder die Täter in den Tiergarten hereingefahren sind, welche Motive sie hatten und wie es um das Sicherheitskonzept der Veranstaltung stand.
1: In Frankreich und Spanien breiten die schweren Waldbrände sich weiter aus. An der französischen Atlantikküste wurden über 200.000 Menschen in Sicherheit gebracht. Da bewegt sich das Feuer weiter auf die Stadt Bordeaux zu. Auch in Spanien gibt es mehrere Brände. Besonders verheerend ist ein Feuer in der Umgebung von Madrid. Landesweit sind dort 120.000 Menschen von Evakuierungen oder Ausgangsbeschränkungen betroffen. Auf Mallorca gab es heute Abend eine Demo gegen Massentourismus. Rund 25.000 Menschen waren dabei. Die Veranstalter hatten mit mehr gerechnet. Gerade ist auf Mallorca Hauptsaison. Besonders Briten und Deutsche machen da gern Urlaub. Die Einheimischen beschweren sich über Wohnungsnot, Staus, Schmutz und Lärm durch Touris.
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1: In der Nacht könnten immer mal Schauer durchziehen, dazu zwischen 11 und 16 Grad. Morgen gibt es dann mehr Wolken als Sonne und dazu auch immer mal etwas Regen. Coesfeld und Dorsten erreichen dabei 23 Grad, Wesel und Witten 24, Frechen kommt auf 25 Grad. Am Dienstag wird es dann sonnig und trocken und deutlich wärmer bei 28 bis 32 Grad.
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1: Nur noch mit einer Meldung. Die A40 Duisburg-Essen ist zwischen Mülheim-Winkhausen und Dreieck-Essen-Ost wegen Bauarbeiten bis Donnerstag in beide Richtungen gesperrt.
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5: Super. Die kosmische Katze haben wir im Rad. Cosmic Cat aus Toronto. Mit einem neuen Titel in der letzten Woche habe ich gleich doppelt zugeschlagen in Sachen der Future R&B-Künstlerin Kelela und ihrem neuen Album New Avatar. Auch in dieser Woche möchte ich einen dieser Tracks spielen, die so einem wie ein laues Lüftchen gewissermaßen durch die Hand fahren. Fänd ich faszinierend. Kelela.

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Wir haben gerade die britische Singer-Songwriterin, Rapperin Green Tea Penger gehört, die einen ganz eigenen Style, wenn man so will, für sich etabliert hat. Und heute Nachmittag kam die Meldung rein, dass Green Tea Peng auf dem New Fall Festival in Düsseldorf spielen wird. Das war mir am Ende dann doch einfach mal hier ein Airplay und die entsprechende Meldung wert. Aus Berlin kommt der Rapper Upsilon und veröffentlicht jetzt sein insgesamt zweites Album Glanz Null. Wenn ich das richtig im Kopf habe, ganz interessante Figur. Der Upsilon hat auch studiert Medizin, der hat auch, glaube ich, Vorträge gehalten, aber schon sehr früh angefangen auch, sich für Rapmusik nicht nur zu interessieren, sondern nachhaltig zu begeistern. Er hat eine unheimlich angenehme Anmutung in der Ansprache, wenn er so das lyrische Ich verwendet und in Dialoge tritt mit einer anderen fiktiven Person. Das ist sehr angenehm, gut zuzuhören und hat neben Dingen, die so Emotionales betreffen, durchaus auch Liebesangelegenheiten, immer auch hier und da so politische Noten, die gar nicht so fürchterlich stark versteckt werden, sondern tatsächlich auch durchschlagen. Upsilon, Glanz Null, schon der Opener, gefällt mir ausgezeichnet. Weg hier raus, genau den möchte ich spielen.

Hey, wir sind hier bei 1Live 4 nach Upsilon. Kam Musik von unserem Mann Anthony Schmierek, Spoken Word Schmied, Sänger und absoluter Club Music Aficionado, der in Kürze sein Album herausbringen wird. Ich freue mich tierisch darauf.

Ich sag einfach, was ich danach gespielt habe. Auch noch ein niederländisches Duo, Club Calimari, gerade verklungen. Und das hier ist Luc Vermeer mit dem Titel Fake. Alles brand new.

schön. Sunday Evening Drum and Bass, wenn man so will, vom amerikanischen Produzenten Clusion. Der gerade gehörte Titel, brand new, heißt Need You. Ich hatte zu Beginn der Sendung versucht, eine Situation zu skizzieren, in der es unter anderem auch ums Warten ging, Warten auf Bill Carter. Viele oder ich denke mal alle unter euch kennen so Situationen. Irgendwie wartet man und geht so auf und ab. Das kann auch in einem Club sein, bei einem Auftritt, der bevorsteht, und schaut sich die Leute an, die Fenster, die Bilder an der Wand oder sonst was. Mir ist das passiert vor einigen Monaten, als der Rapper Haftbefehl seine erste Live-Show gab. Die fand nun ausgerechnet dort statt, wo ich seit übrigens exakt 4 Jahren, Jubiläum gewissermaßen mit dem heutigen Tage, wohne, in Osnabrück im Club Alando. Und über die Show ist ja unfassbar viel berichtet worden. Es war seine erste nach der Netflix-Doku und die ganze Geschichte startete erst so circa 1:15 in der Nacht. Und da ist mir beim Warten so ein Song aufgefallen, den ich so dermaßen hübsch fand und nicht kannte. Und ich habe mich so durchgefragt, erkundigt und plötzlich durfte ich feststellen, der Titel kommt von dem immer etwas unterschätzten Rapper Reezy, heißt 1&1, und die Gelegenheit ist günstig, den noch einmal zu spielen, denn ich habe mich gefreut, Reezy auf dem neuen Album des Bietigheim-Rappers Ren auch auszumachen, wo er einer der wenigen Gäste ist neben OJ Kimo, und genau den Track Rin und Kimo werden wir übrigens gleich hören. Nostalgia heißt das neue Album von Rin, an diesem Wochenende erschienen. Red Rising, der Titel, den ich gleich spiele. Aber jetzt einfach nochmal Bühne frei für Reezy 1&1.

Wir sind hier bei 1Live 4. Ich habe einen sehr guten Freund, der hier namentlich auch schon mal erwähnt wird, viel unterwegs, berichtet mir immer, was er wo wie getrieben hat, wie sich das bei Freundschaften so gehört. Ihr kennt vielleicht Pott Originale, das ist eine Crew von Leuten aus dem Ruhrgebiet, die unter anderem dafür bekannt geworden sind, dass sie so klamottenhafte Filme veröffentlicht haben oder aber auch regelmäßig nackt Fußballspiele durchführen mit der Achtung Nationalmannschaft zuletzt. Da kommen teilweise 3000 Leute, wie zuletzt in Herne, 1000 jetzt zuletzt in Essen. Und der Gerrit, der war jetzt am Wochenende in London und hat mir ein paar interessante Dinge erzählt. Einen Rapper betreffend aus Rostock, von dem wir annehmen dürfen, dass er auch in London war, Materia nämlich, ohne dass die beiden sich irgendwie gesehen hätten. Aber es waren immerhin 7000 Fans von Hansa Rostock in London, um von dort ins benachbarte Watford aufzubrechen. 30 Kilometer entfernt, dort fand ein Freundschaftsspiel statt. Aber der gewaltige Auflauf von Kogge-Fans lag in erster Linie wohl daran, dass Hansa Rostock erstmals in seiner langen Geschichte überhaupt in England gespielt hat. Und ganz London, so wusste Gerrit zu berichten, war zugeklebt mit Stickern Hansa Rostock. Alles war blau, wohin man auch ging, insbesondere wohl im Stadtteil Kempten. Aber deshalb war er natürlich nicht in London, sondern ein guter Freund, DJ Hell, hatte ein DJ-Set, großes Gelände, ein Rave, 7000 Leute, gemeinsam mit dem Berliner DJ Marcel Detmann, back to back, was beide wohl nicht so sonderlich mögen, es war aber nahegelegt worden und das Ding muss tierisch gut gelaufen sein, bevor dann Jeff Mills auch noch auflegte, rundes Wochenende, also in London. Und im Übrigen hat das überhaupt nichts zu tun mit der Musik, die ich jetzt spielen möchte. Das ist eine großartige Band aus Manchester, auf die ich vor einiger Zeit gestoßen bin. Sie heißen Westside Cowboy, waren auch im Vorprogramm der amerikanischen Aufsteiger Hip-Hype-Band Geese zu hören und zu sehen und veröffentlichen im August ihr neues Album. Ganz, ganz große Klasse, so teilweise lakonisch geschrammelt, aber an den richtigen Stellen finden sie immer so einen gewissen Dreh, den Song auch mal zu variieren oder zu verlassen. Was ich jetzt spiele, ist bereits ein Song aus dem neuen Album, Westside Cowboy.

wunderschön zum Zeitpunkt der Tour mit den US-amerikanischen Geese erschien eine EP von Westside Cowboy, in die ich mich unfassbar verschossen habe. Die lief hier auch und jetzt eben, wie gesagt, im August das neue Album. Mit den üblichen Wenns und Abers, The Softs. Könnte man die amerikanische Band The Softs im Grunde so als US-amerikanisches Äquivalent bezeichnen zu dem gerade gehörten Westside Cowboy, The Softs.

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1: 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Schade, dass der Song so urplötzlich abbricht. Er stammt aus dem Album Gold Star, das bereits im Juni, also vor einigen Wochen, erschien. Ich muss gestehen, dass ich erst jetzt auf diese Band aufmerksam wurde, bei der man eigentlich mit jedem neuen Song so den eigenen Blickwinkel neu einstellen muss. Man kann also wirklich nicht davon sprechen, dass das stilistisch eine absolut und durch komponierte Bundreinheit wäre, aber gerade das ist der große Spaß hier bei dieser Band The Softs, die ursprünglich aus Phoenix, Arizona stammt. 6 Leute inzwischen umfasst und irgendwann sind die dann alle rübergegangen nach Los Angeles. Nicht erschrecken, jetzt kommen tatsächlich The Strokes und nicht, wie die ersten Sekunden des Titels suggerieren könnten, Led Zeppelin.

Das neue Album der Strokes ist an diesem Wochenende erschienen. Also die meisten Songs sind mir persönlich sehr vertraut und ich mag sie und störe mich, sag das noch einmal, jetzt nicht an den gesanglichen Ausflügen oder auch Eskapaden von Julian Casablancas. Der ein oder andere oder die ein oder andere könnte einwenden, warum hat der Produzent denn da mal nicht eingegriffen? Das tut er nicht. Er sitzt immer ganz versunken in einem Sessel im Schneidersitz. Das ist inzwischen bekannt und versteift sich ganz aufs Zuhören. Sein Name, der Name des Produzenten, ist Rick Rubin. So, wir gehen gleich auf die Infos zu und haben noch Zeit für ein paar Takte von unserem Mann Asa Tate.

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1: Die Nachrichten mit Katrin Baumhöfer. Guten Abend. Die Berliner Polizei hat den flüchtigen mutmaßlichen CSD-Attentäter erschossen. Spezialkräfte hatten ihn in einer Kleingartenanlage aufgegriffen. Der 21-Jährige soll sie daraufhin mit einem Messer attackiert haben. Aus Berlin, Michael Götschenberg.
2: Meiner Ansicht nach ist bei diesem Einsatz zunächst mal sehr gut gelaufen. Die Berliner Polizei hat das sehr gut gemacht. Mit Unterstützung der Bundespolizei, der Antiterroreinheit GSG 9. Man hat diese Großveranstaltung aufgelöst, man hat die Verletzten versorgt und man hat eben einen flüchtigen Attentäter nach relativ kurzer Zeit dann stellen können. Er war, seit er aus der Haft wieder raus war, seit Mai unter voller Beobachtung, ist immer wieder neu bewertet worden, war als Gefährder eingestuft.
1: Dass der mutmaßliche Islamist Polizei bekannt und dennoch auf freiem Fuß war, sorgt für Kritik. Beispielsweise beim grünen Innenexperten von Notz.
3: Die Behörden wissen, hier ist ein brandgefährlicher Typ und gegen den wird observiert, videoüberwacht, alles Mögliche gemacht. Und dann begeht er trotzdem, obwohl der Fokus und die Scheinwerfer hell an sind, diesen Anschlag.
1: Bundesinnenminister Dobrindt räumte ein, dass vergangene Entscheidungen in Bezug auf den CSD-Attentäter überprüft werden müssen.
4: In der Tat wird zurzeit sehr die Frage danach gestellt, wie kann eigentlich bei jemandem, den man als Gefährder identifiziert, eine Strafe zur Bewährung ausgesetzt werden. Auch dem wird detailliert nachgegangen.
1: Auch diese Themen haben wir weiterhin im Blick. Amsterdam reagiert auf den tödlichen Vorfall beim CSD in Berlin. Für die laufende World Pride dort sollen die Sicherheitsmaßnahmen verschärft werden. Der CDU-Politiker Steffen Bilger soll neuer Bundesverkehrsminister werden. Nach Angaben von Regierungssprecher Cornelius wird Bundeskanzler Merz den jetzigen parlamentarischen Geschäftsführer der Bundestagsfraktion als Nachfolger von Patrick Schnieder vorschlagen. Die rumänische Luftwaffe hat zum dritten Mal innerhalb von 3 Tagen eine Drohne abgeschossen. Woher das Flugobjekt stammt, ist unklar. Der Drohnentyp wird häufig von Russland im Krieg gegen die Ukraine eingesetzt. Der Slowene Tadej Pogacar hat die Tour de France zum 5. Mal gewonnen. Holger Gerska, BDR Sport.
5: Der 5. Gesamtsieg ist perfekt, aber den prestigeträchtigen letzten Etappensieg konnte Tadej Pogacar nicht feiern. Dennoch, der Slowene hat die Rundfahrt dominiert und mit rund 6,5 Minuten Vorsprung auf den belgischen Olympiasieger Remco Evenepoel gewonnen. Der letzte Tagessieger heißt Mathieu van der Poel. Der Niederländer erfüllte sich mit diesem Triumph einen sportlichen Traum.
1: Das Wetter in Nordrhein-Westfalen. In der Nacht wechselnd bewölkt. Immer wieder gibt es Schauer, auch Gewitter sind möglich. Die Temperaturen sinken auf 16 bis 11 Grad. Morgen gibt es mehr Wolken als Sonne. Dazu ziehen gebietsweise erneut Schauer durch. In Höxter bis 23 Grad, in Xanten bis 24 und in Bergheim bis 25 Grad. Am Dienstag viel Sonne bis 32 Grad. 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

Ja, ich bin am Start. Alles gut. Hier kommt ein Produzent aus Stockholm, DJ Carpenter, der auch fulminant und völlig bei einigen Tracks wirklich alle Register zieht. Aus seiner kommenden EP Off the Books hören wir schon einmal einen Titel, nämlich den hier.

Vor dem Hintergrund der gerade abgelaufenen Fußball-Weltmeisterschaft der Männer in den USA, in Mexiko und in Kanada haben sich zwei Künstler aus Haiti zur Erinnerung erstmals war Haiti für eine Fußball-Weltmeisterschaft qualifiziert, zusammengetan, um auch von ihrer Seite aus so etwas wie ein Gemeinschaftsgefühl auszusenden. Eine Community, ein Volk. Das haben sie mit diesem Titel Take Me Home getan. Und hinter dem Track, der jetzt gerade ausfadet, steckt einmal der Haiti-Hausproduzent Francis Mercier und der vielen unter euch sicherlich noch durch seine Zeit auch bei den Fugees bekannte Wycliffe Jean. Das sind die beiden Protagonisten des Titels Take Me Home, den wir hier gerade gehört haben. Ich muss eine Silbe ein bisschen ziehen, um zu schauen, wie ich weitermache. Ja, so. Irgendwie hat das Album was. Zwei Koryphäen der britischen Clubmusik haben sich zusammengetan. Sam Binga und Edison Groove für ein Album namens Bags Incorporated, das ich gelegentlich ziemlich fordernd finde. Aber es gibt auch eine ganze Reihe von zugänglichen Titeln, an die ich mich jetzt zunächst erst einmal halte.

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Wir hören hier Musik von einem Produzenten, der sehr musikalisch vielseitig interessiert ist, auch mehrere Instrumente spielt. Er lebt in Barcelona, gelegentlich auch in New York, stammt aber aus Buenos Aires. Und einige seiner Tracks auf seiner neuen EP lassen das auch spüren. Das ist so südamerikanischer Jazz, der teilweise sich in den Akkordfortschreibungen so niederschlägt. Habe ich den Namen gesagt? Alot, A-L-O-T. Und von ihm habe ich gerade diesen zugegebenermaßen etwas längeren Titel gespielt. Das ist ein wunderbarer Song, der jetzt kommt. Billy Come Back.

SR4, einige aus meiner Sicht wirklich bezaubernde Songs, würde ich gerne in einer Reihe spielen, einen noch hier, nicht täuschen lassen.

Wunderbar. Bereits in der letzten Woche habe ich das neue Album von Earth Eater, einer Produzentin, Musikerin aus New York, Sängerin mit unfassbar hohem Stimmvermögen vorgestellt. Heavenly Body, If I'm the Bottle, You're the Message heißt es und zeigt sie als versierte Klangkünstlerin hier, aber auch als eine Frau, die wunderbar geschlossene, wenn man so will, Songs fabrizieren kann, wie zum Beispiel den gerade gehörten. Davor habe ich Chelsea Wolf gespielt mit ihrem brandneuen Song Cold. Die US-Amerikanerin hat eine Vergangenheit musikalischer Art, die auch so Genres wie Drones oder Heavy Metal berührt haben, die sehr düster, dunkel, schattig schon mal sein konnten. Entsprechend wirklich überrascht hat mich ihr neuer Song Cold, den ich eben gespielt habe, den ich für absolut zugänglich halte. Und davor habe ich den US-Amerikaner Nate Amos gespielt, der bereits im letzten Jahr mit Water From Your Eyes, einem Duo, dem er angehört, auch hier in der Sendung gelaufen ist. Und jetzt als, meine Güte, was für ein Name, ich suche den gerade, Lorelei, This is Lorelei. So nennt er sich Solo und wir haben ihn eben gehört mit dem Vorboten eines Albums, das er noch in diesem Sommer wohl veröffentlichen wird. Billy Came Back ist der Track, den ich gespielt habe von This is Lorelei alias Nate.

sei viel, wieder so ein Beispiel für die bei vielen neu entfachte Liebe zwischen House Music und Hip-Hop. Diese Fusion, die in den 90er Jahren erstmals nachhaltige Blüten schlug. Hier brandneuer Track von Ronnie Spiteri, Superstitious heißt er. Davor haben wir eine vergleichsweise neue Produzentin aus Paris gehört. Sie heißt Chloe Kaye und ist eine Entdeckung des britischen Ninja Tune Labels Change Star.

Well, well, well. Tatort Rotterdam. Natalie Capello hat da wirklich eine tolle EP herausgebracht. Die heißt Dreams, also Träume, auf einem britischen Label. Kein Zufall, denn ihr Sound ist schon sehr britisch geprägt. Hier mit schönen Breakbeat-artigen Beats auf dem Titel Dizzy. Einer von dreien, die ich spiele. Ich würde gerne doch nochmal auf das Album von The Strokes zurückkommen. Diesem Wochenende erschien Reality Awaits. Ah, schön. Und dann hören wir noch einen Track des Duos The Garden.

Auch wenn es die Strokes sind, auf das, was jetzt kommt, möchte ich doch nicht verzichten. Nämlich mich bei dir und euch bedanken für deine eure Aufmerksamkeit. Euch eine angenehme, gute, gesunde, vor allen Dingen, Woche wünschen. Und wenn ihr eben Lust habt, am nächsten Sonntag hier wieder 1-3-4 mit mir, Klaus 4. Ich hätte natürlich Spaß daran, wenn ihr hier einsteigt. Bis dahin, alles Liebe, alles Gute, ciao. Die übrigens hier, The Garden, demnächst im Vorprogramm von The Strokes. Also, ciao.

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1: Die Nachrichten mit Ronald Lessig. Guten Abend.
2: Jetzt, nachdem der Zugriff erfolgt ist, muss man keine weiteren Maßnahmen befürchten bzw. auch keine zusätzlichen Ängste verursachen.
1: Bundesinnenminister Dobrindt sieht nach dem Anschlag auf den CSD in Berlin gestern keine Gefahr mehr für die Bevölkerung. Der mutmaßlich islamistische Attentäter wurde am Abend von der Polizei erschossen. Aus Berlin Tim Korge.
3: Der geflüchtete 21-jährige Abdul B. wurde in der Kleingartenkolonie in Berlin-Spandau von der Polizei aufgespürt. Als er mit einer Stichwaffe auf die Spezialeinsatzkräfte zugegangen ist, haben diese ihn mit einem Schuss gestoppt. Daraufhin ist der mutmaßliche CSD-Attentäter gestorben. Nach dem Mann war unter Hochdruck gefahndet worden. Alle weiteren Ermittlungen in dem Fall übernimmt die Generalbundesanwaltschaft.
1: Zum geplanten personellen Umbau der Bundesregierung gibt es neue Details. Der CDU-Politiker Steffen Bilger soll neuer Verkehrsminister werden. Jakob Mayer, WDR Berlin.
4: Wie Regierungssprecher Stefan Cornelius erklärte, hatte Bundeskanzler Friedrich Merz Amtsinhaber Patrick Schnieder am vergangenen Donnerstag über den bevorstehenden Wechsel informiert. Laut Cornelius dankte Merz Schnieder heute in einem Telefonat für die geleistete Arbeit. Der designierte Nachfolger Steffen Bilger gilt als ausgewiesener Verkehrsexperte. Er saß jahrelang im zuständigen Bundestagsausschuss und war schon parlamentarischer Staatssekretär im Verkehrsministerium.
1: Und dann gibt es noch diese Themen. In Frankreich nähern sich die Waldbrände der Großstadt Bordeaux. In der Region wurden inzwischen mehr als 220.000 Menschen in Sicherheit gebracht. Die rumänische Luftwaffe hat zum dritten Mal innerhalb von 3 Tagen eine Drohne abgeschossen. Woher das Flugobjekt stammt, ist unklar. Der Drohnentyp wird häufig von Russland eingesetzt. Auf Mallorca haben tausende Inselbewohner gegen Massentourismus demonstriert. Sie zogen durch die Hauptstadt Palma und forderten unter anderem bezahlbare Mieten. Zum Ende der Finals in Bochum und Hannover gab es noch einige Medaillenentscheidungen. Mehr dazu von Irina Kniep.
5: Emil Agekum ist weiter auf der Rekordwelle. Im Finale über die 400 Meter Hürden knackte er die nächste historische Bestmarke. 47,65 Sekunden. Anders als Weitspringerin Malaika Mihambo. Die Olympiasiegerin von Tokio kam nicht an ihre Bestleistung heran und verpasste überraschend ihren 9. Meistertitel. Den Sieg sicherte sich Michaela Assani.
1: Das Wetter in Nordrhein-Westfalen. In der Nacht bewölkt, örtlich Schauer bei 16 bis 11 Grad. Tagsüber bedeckt, gebietsweise Regen. Dazu in Detmold bis 23 Grad, in Bochum bis 24 und in Bettburg werden 25 Grad erreicht. Am Dienstag ist es sonnig bei 32 Grad und am Mittwoch scheint ebenfalls die Sonne und es wird heiß bei Höchstwerten bis zu 36 Grad. Und das war WDR aktuell.
6: Die junge Nacht, wir schauen auf die Straßen. Die A7 Ulm Richtung Würzburg ist im 4. Grundtunnel wegen technischer Probleme in beiden Richtungen gerade gesperrt. Die A40 Duisburg Richtung Essen ist zwischen Mülheim-Winkhausen und Dreieck Essen-Ost wegen Bauarbeiten bis Donnerstag in beiden Richtungen gesperrt. Und die A63 Kaiserslautern Richtung Mainz ist zwischen Dreieck Kaiserslautern und Sembach wegen der Baustelle noch bis Montag früh gesperrt. That's it!
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6: Mit Sebastian Röpke natürlich auch mit euch. Ihr seid Part of the Show, wie jedes Mal. Ihr erzählt mir, was ihr gerade macht, die Nachtschicht, wie ihr durchhaltet. Oder wenn ihr nicht schlafen könnt, warum? Ja, die Nummer hier im Studio dafür. 0221 567 89 111. Wir gehen rein mit Joe. End of the Beginning, der Sebus hier. Hi!

0: 0.13 Uhr haben wir es gleich, hört die junge Nacht der ARD. Es lässt einen wirklich fassungslos zurück, was da am Samstagabend in Berlin passiert ist. Am Rande von Christopher Street, da ist ein Transporter in eine Menschenmenge gesteuert. Ein Mensch ist dabei ums Leben gekommen, mehrere andere wurden verletzt. Bundesinnenminister Dobrindt sagt, alles deutet auf so einen islamistischen Terrorangriff hin. Gestern Abend kam dann noch die Nachricht, dass der Tatverdächtige tot ist. Er soll bei einem Polizeieinsatz erschossen worden sein. Wir haben gestern Vormittag mit Pascal telefoniert. Pascal war am Samstag mit einem Freund auf dem CSD in Berlin unterwegs und hat uns erstmal erzählt, wie bei ihm so ja die Gefühlslage gerade ist.
1: Die Gefühlslage ist so ein bisschen gemischt. Ne? Man hat gestern die Liebe und die Freiheit gefeiert und wurde dann mit einem Schlag in eine andere Welt versetzt.
0: Ja, Pascal ist eine halbe Stunde vor dem mutmaßlichen Anschlag durch den Tiergarten gelaufen, da wo das Auto in die Menschenmenge gefahren ist. Als das passiert ist, stand er schon vor der Bühne bei einem Konzert.
1: Und da ist dann während der Show der Veranstalter auf die Bühne gekommen, hat die Künstler da runtergescheucht und hat gesagt, es mögen doch bitte alle zu den Ausgängen gehen und sofort nach Hause gehen und den Bereich über den Hauptbahnhof und nicht über die Siegessäule verlassen.
0: Ja, und deshalb hat Pascal auch erst später den Ernst der Lage dann erkannt. Da hat sich dann erstmal alles sehr unwirklich angefühlt für ihn.
1: Dann hat man sehr viel Polizei und sehr viel Krankenwagen gehört, teilweise auch Hubschrauber. Und da war uns allen schon klar, das ist hier nichts, was irgendwie ein Unwetter ist oder was anderes bedingen könnte. Da muss irgendwas Schlimmes passiert sein.
0: Ja, und für Pascal ist trotzdem klar, auch nach diesem Ereignis will er sich nicht einschüchtern lassen.
1: Ich glaube, das ist natürlich wichtig, jetzt Haltung zu zeigen und zu sagen, wir lassen uns davon jetzt nicht unterkriegen. Die Welt, für die wir einstehen wollen, die ist eben farbenfroh. Die hat die Werte, die offensichtlich der Attentäter nicht haben will. Aber das ist unsere Welt und die lassen wir uns nicht kaputt machen. Auch nicht von irgendwelchen hasserfüllten Menschen. Gleichzeitig muss man natürlich aber auch sagen, ich glaube, die Tat wird jetzt wahrscheinlich auch viel instrumentalisiert von anderen Parteien, die natürlich vielleicht jetzt im Vorfeld auch nicht durch queerfreundliche Politik aufgefallen sind. Das muss man natürlich dann auch entschieden gegentreten und sagen, ihr habt mit dem Hass, den ihr geschürt habt und mit der Politik, habt ihr solche Taten im Prinzip nur befördert.
0: Das sagt Pascal, er war am Samstag auf dem CSD in Berlin. Mehr über die Hintergründe zum mutmaßlichen Anschlag hört ihr natürlich hier bei uns in den Nachrichten. Hier ist die junge Nacht.
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0.20 Uhr, hier hört die junge Nacht der ARD. Jetzt mit neuer Musik, kommt von Gracie Abrams, Hit the Wall. Ja, wie ist der Song entstanden? Also die ist 4 Jahre fast ununterbrochen auf Tour gewesen. Also das ist, ich finde das immer so krass, wenn die Musiker, also Ed Sheeran ist ja auch so ewig lange auf Tour gewesen. Wie? Also ich würde die ganze Zeit an mein Bett denken und mir denken, oh Gott, diese ganzen Hotelzimmer, ich kann das alles nicht mehr. Super anstrengend. Ja, das schlaucht, glaube ich, auch. Sie war dann wieder zurück in New York und ist durch den Stadtteil Chelsea, durch einen Park spaziert und hat da dann eine Person sehr, sehr, sehr doll vermisst. Ihr kennt das, wenn ihr allein durch den Park lauft, manchmal hittet das dann. Und dann sitzt man da und denkt sich, oh nein, wieso kommen jetzt alle Gefühle hoch, was ist hier los? Und dann ist sie ins Studio und hat daraus Hit the Wall gemacht. Gracie Abrams, ganz frisch hier auf der Playlist der Jungnacht der ARD.

0: Halb eins, die junge Nacht, wir schauen auf die Straßen. A2 Hannover Richtung Berlin, im Kreuz Hannover Ost ist die Überleitung zur A7 Richtung Kassel wegen eines Schwertransports gerade gesperrt. Die Umleitung führt über die A2 bis Ausfahrt Lehrte. Dann die A40 Duisburg Richtung Essen zwischen Mülheim-Winkhausen und Dreieck Essen Ost wegen Bauarbeiten noch bis Donnerstag in beiden Richtungen gesperrt. Und die A63 Kaiserslautern Richtung Mainz ist zwischen Dreieck Kaiserslautern und Sembach wegen der Baustelle noch bis Montag früh gesperrt. That's it!
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0: 0.37 Uhr haben wir es gleich. Hier ist die junge Nacht der ARD und gleich hier noch Teddy Swims, Quo und Billie Eilish. Vorher gucken wir nochmal in die WDR-Service-Sendung rein. Die heißt Ausgerechnet und da ging es eigentlich diesmal um Bier. Aber was wir da zu hören bekommen haben, das hat irgendwie andere Bilder im Kopf aufgemacht.
1: Hi. Daniel, tja. Komme ich zur richtigen Zeit hier? War kann direkt mit anpacken. Was machst du gerade?
2: Ich bin gerade am Schroten.
1: Ja.
2: Kannst du mal reingreifen?
1: Mhm. Ah ja, oh doch, das ist deutlich. Ja.
2: Dann hast du so ein bisschen mehr so eine leichte Süße und wenn du hier mal am Sack riechst, dann ist das ganz intensiv.
1: Oh ja, ja.
2: So richtig die Zart-Bitter-Schokolade.
1: Aber das ist deutlich intensiver.
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Billie Eilish, Birds of a Feather. Hier ist die Junge Nacht der ARD. 0.47 Uhr haben wir es gleich. Ich habe neue Musik für euch. Die kommt von den Giant Rooks. Heißt Slow Dance. Worum geht's in dem Track? Ja, dieser flüchtige Moment. Also ihr seid gerade ultra happy. Alles ist schön, alles ist geil. Ihr denkt, ach, ich würde lieber, also hier bleiben wäre super. Aber ihr wisst auch, dieser Moment, der wird nicht ewig so weitergehen. Es geht ja auch einfach nicht. Ja, und der Slow Dance dient hier ja als Metapher dafür, ja, für Nähe, Vertrauen und das komplette Loslassen in einer Welt, die sich eigentlich viel zu schnell weiterdreht.

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1: Die Nachrichten mit Ronald Lessig. Guten Abend. Die Berliner Polizei hat den mutmaßlichen CSD-Attentäter erschossen. Spezialkräfte hatten ihn in einer Kleingartenanlage aufgegriffen. Der 21-Jährige soll sie mit einem Messer attackiert haben. Michael Götschenberg für WDR aktuell.
2: Meiner Ansicht nach ist bei diesem Einsatz zunächst mal sehr gut gelaufen. Die Berliner Polizei hat das sehr gut gemacht. Mit Unterstützung der Bundespolizei, der Antiterroreinheit GSG 9. Man hat diese Großveranstaltung aufgelöst, man hat die Verletzten versorgt und man hat eben einen flüchtigen Attentäter nach relativ kurzer Zeit dann stellen können. Er war, seit er aus der Haft wieder raus war, seit Mai unter voller Beobachtung, ist immer wieder neu bewertet worden, war als Gefährder eingestuft.
1: Deshalb räumt Bundesinnenminister Dobrindt ein, dass Entscheidungen in Bezug auf den Mann überprüft werden müssten.
3: In der Tat wird zurzeit sehr die Frage danach gestellt, wie kann eigentlich bei jemandem, den man als Gefährder identifiziert, eine Strafe zur Bewährung ausgesetzt werden. Auch dem wird detailliert nachgegangen.
1: Der parlamentarische Geschäftsführer der Unionsfraktion Bilger soll Bundesverkehrsminister werden. Das hat Regierungssprecher Cornelius mitgeteilt. Amtsinhaber Schnieder war über seine Ablösung informiert worden. Der von Kanzler Merz vorgesehene Nachfolger hat er aber kurzfristig abgesagt. Und auch diese Themen sind wichtig. In Frankreich haben die Waldbrände inzwischen mehr als 220.000 Menschen im Raum Bordeaux in die Flucht getrieben. In Spanien mussten sich nahe Madrid rund 120.000 Menschen in Sicherheit bringen. In Düsseldorf ist die Rheinkirmes um Mitternacht zu Ende gegangen. Nach Angaben der Veranstalter kamen in diesem Jahr rund 1,1 Millionen Besucher. Die Bayreuther Festspiele setzen zum 150-jährigen Jubiläum auf künstliche Intelligenz. Richard Wagners Ring des Nibelungen kommt in diesem Jahr als KI-Version auf die Bühne. Der Slowene Tadej Pogacar hat die Tour de France zum 5. Mal gewonnen. Damit gehört er zu den Rekordgewinnern des wichtigsten Radrennens der Welt. Holger Gerska, WDR Sport.
4: Der 5. Gesamtsieg ist perfekt, aber den prestigeträchtigen letzten Etappensieg konnte Tadej Pogacar nicht feiern. Dennoch, der Slowene hat die Rundfahrt dominiert und mit rund 6,5 Minuten Vorsprung auf den belgischen Olympiasieger Remco Evenepoel gewonnen. Der letzte Tagessieger heißt Mathieu van der Poel. Der Niederländer erfüllte sich mit diesem Triumph einen sportlichen Traum.
1: Das Wetter in Nordrhein-Westfalen. In der Nacht bewölkt, örtlich Schauer bei 16 bis 11 Grad. Tagsüber bedeckt, gebietsweise Regen. Dazu in Halle bis 23 Grad, in Duisburg bis 24 und in Bergheim werden 25 Grad erreicht. Am Dienstag ist es sonnig und trocken bei 28 bis 32 Grad. Und auch am Mittwoch gibt es viel Sonne, dann bei Höchstwerten bis zu 36 Grad. Das war WDR aktuell.
5: Die junge Nacht, wir schauen auf die Straßen, die A40 Duisburg Richtung Essen, ist zwischen Mülheim-Winkhausen und Dreieck Essen-Ost noch wegen Bauarbeiten bis Donnerstag in beiden Richtungen gesperrt. Die A63 Kaiserslautern Richtung Mainz ist zwischen Dreieck Kaiserslautern und Sembach wegen auch einer Baustelle bis Montag früh gesperrt. Und die A94 Passau Richtung München ist zwischen Tunnel Einhausung Wimpasing und Heldenstein nach Auslösung der Höhenkontrolle gerade gesperrt. That's it!
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5: 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Leute, die Tage war jetzt Tag des Kinderwunsches. Deswegen hat eine Influencerin auch die Räume gezeigt, wo Männer ihre Samenspende abgeben können, wenn man vorher quasi getestet wird, wie gut ist denn dein Sperma eigentlich. Teilweise sau hässlich und ungemütlich, diese Räume. Ich war jedes Mal so, der ist noch schlimmer als der, den du vorher gezeigt hast. Da soll ich das machen? Ich weiß nicht. Ich fühle es irgendwie nicht so. Wir sprechen gleich in drei Songs mit jemandem, der diese Räume nur zu gut kennt, weil er professioneller Samenspender ist. Das sind doch die Themen, auf die ihr scharf seid. Benson Boone jetzt mit Sorry Here for Someone Else.

Die junge Nacht, Achtung, wir haben einen Falschfahrer in Düsseldorf auf der Münchner Straße Bilk-Undernbach zwischen B326 Südring und Düsseldorf-Garath kommt euch ein Falschfahrer entgegen, fahrt äußerst rechts, überholt bitte nicht. Das ist auf der Münchner Straße in Düsseldorf-Bilk. Urdenbach zwischen der B326 Südring und Düsseldorf-Garath. Achtung, Falschfahrer, vorsichtig in beiden Richtungen.

0: 1.14 Uhr haben wir es gleich. Ihr hört die junge Nacht der ARD. Dan, der ist 26 Jahre alt und schon Vater. Das ist jetzt erstmal noch nicht die Meldung. Aber er hat nicht zwei, nicht drei, nicht vier Kinder, sondern 26 Kinder. Ausgeschrieben 26. Ja, liegt an seinem Beruf.
1: Ja, wenn Leute mich fragen, was ich beruflich mache, sage ich immer, ich bin professioneller Vollzeit-Samenspender.
0: Ja, Dan ist professioneller Vollzeit-Samenspender. Er kommt ursprünglich aus NRW, aus Düsseldorf, lebt mittlerweile in den USA. Ja, und ist mit diesem Job in die Fußstapfen seines Vaters getreten. Er ist also Samenspender in der zweiten Generation. Deshalb ist es für ihn und seine Familie auch gar kein großes Ding. Also das Thema.
1: Also ich bin offener Spender. Man nennt es Open and No Donor im Englischen. Das bedeutet, dass man verfügbar ist für Kontakt, sowas wie eine Onkelrolle einnehmen kann, wenn das Kind später mal Fragen hat oder Kontakt aufbauen möchte. Mein Vater hatte auch so eine offene Spenderrolle für mich. Ich habe ihn mit 15 kennengelernt. Vorher wusste ich nicht, wer es war, aber mit 15 hat er sich quasi den Halbgeschwistern und mir gegenüber als Spender geoutet. Und da habe ich gesehen, dass es halt ganz schön ist zu wissen, woher man kommt und wer der biologische Vorfahre so gesehen ist. Und da möchte ich anknüpfen und eben meinen Spenderkindern noch mehr bieten und auch noch mehr Offenheit und Transparenz anbieten, sodass sie eben guten Gewissens auch alt werden können und wissen, okay, woher komme ich, wie bin ich entstanden? Und ja, wo ist meine Herkunft?
0: Ja, deswegen hat Dan auch ein eigenes Spendernetzwerk gegründet. Warum es daran auch Kritik gibt und was Dan dazu sagt, hört ihr gleich nach halb hier in der Jungen Nacht der ARD. Jetzt erstmal The Bowser, Magnetic. Der Sebo ist hier. Hi.

Sabrina Carpenter, Busy Woman, 1.21 Uhr haben wir es gleich. Hier ist die junge Nacht der ARD. Leute, wie geht's euch? Was macht ihr gerade? Nummer hier im Studio 0221 567 89111. Geht weiter hier mit Dermot Kennedy, Power Over Me.

0: 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Halb zwei haben wir es. Wir schauen auf die Straßen. Achtung, wir haben noch den Falschfahrer in Düsseldorf auf der Münchner Straße. Bilk. Urdenbach, zwischen der B326 Südring und Düsseldorf-Garath kommt euch ein Falschfahrer entgegen, fahrt äußerst rechts, überholt bitte nicht, das ist auf der Münchner Straße in Düsseldorf-Bilk, zwischen der B326 Südring und Düsseldorf-Garath, Achtung, Falschfahrer, vorsichtig hier in beiden Richtungen. Hier die weitere Meldung, A40 Duisburg Richtung Essen ist zwischen Mülheim-Winkhausen und Dreieck Essen-Ost, wegen Bauarbeiten noch bis Donnerstag in beiden Richtungen gesperrt, und die A63 Kaiserslautern Richtung Mainz ist zwischen Dreieck Kaiserslautern und Sembach wegen einer Baustelle noch bis Montag früh gesperrt. That's it!
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0: Mit Sebastian Röpke und natürlich auch mit euch. Nummer hier im Studio 0221 567 89 111. Wie geht es euch? Was macht ihr gerade? Seid ihr noch wach? Seid ihr schon wach? Gerne reinmelden. Bibi Rexha, Faithless, New Religion, Desebo hier. Hi!

Strauß Melon mit Sunflower hier in der Jung nach der ARD. Ja, um Samen und Blumen geht es ungefähr jetzt auch. Wie lebt es sich mit 26 Kindern? Haben wir eben mit Dan drüber gesprochen. Dan ist hauptberuflich Samenspender und hat dadurch eben 26 Kinder. Ja, es gibt ja Samenbänke, wo man spenden kann. Und dann kann es sein, dass sich 16 Jahre später jemand meldet, weil ab 16 gibt es in Deutschland

0: Recht darauf, Infos zum Erzeuger auch zu bekommen. Denn der geht aber einen anderen Weg. Er hat so ein eigenes Netzwerk aufgebaut und in direktem Kontakt ist er da mit den Frauen, denen er spendet, aber auch mit den Kindern, wenn die das denn halt wollen. Trotzdem ist auch bei Dan eine Samenspende mit Kosten verbunden. So 3- bis 4-stellige Beträge soll er für eine Spende nehmen. Das ist natürlich die Frage, ob ja diese Samenspenden dann nicht zum, ja, sagen wir mal, Geschäftsmodell werden.
1: Also bei mir ist es so, dass alles, was ich als Spender umsetze, in das Non-Profit, die Open Donor Association und in meine Arbeit reinvestiert wird. Das heißt, es wird alles so investiert, dass ich mehr Menschen helfen kann, gesunde Kinder zu zeugen. Ich wäre nie in der Lage zu sagen, ich gebe jetzt Geld für ein teures Auto oder einen teuren Urlaub aus, wenn es Menschen da draußen gibt, die sich ein gesundes Kind wünschen und das nicht haben können. Entweder weil denen zum Beispiel die Aufklärung fehlt, das zum Beispiel Marketing, also wir geben auch gut Geld für Marketing aus. Wir haben virtuelle Assistenten, die uns helfen, Empfängerinnen und Spender miteinander zu verknüpfen und zu vernetzen. Es sind relativ viele Kosten damit verbunden. Man muss regelmäßig Tests machen, man muss gute Supplements, also Nahrungsergänzungsmittel zu sich nehmen. Ich esse nur Bio-Essen. Bei mir geht es darum, eine möglichst starke und gesunde erweiterte Familie für meine zukünftigen Kinder zu erschaffen.
0: Das sagt Dan, der ist hauptberuflich Samenspender. Ich habe eben mit meinen Kollegen hier kurz über das Thema gequatscht und habe erzählt, dass es mal ein lesbisches Pärchen gab, die mich gefragt haben, ob ich mein Sperma spenden möchte. Und mich hat das so in Welten geschossen, was so Überlegungen angeht. Das war ganz, ganz wild. Aber wir waren uns eben sicher, im Grunde genommen ist es schon so, man hat einen guten Marktwert, wenn man das gefragt wird. Oder was denkt ihr? Würdet ihr gefragt werden oder seid ihr eher so auf der Liste, ja, besser nicht oder so? Ja, keine Ahnung, geh mal reinmelden. 0221 567 89 111. Ist das ein Kompliment, wenn man sowas gefragt wird? Ah, ich bin mir unsicher. Taylor Swift, Opel Light.

Das ist neu. Drop Dead, Olivia Rodrigo hier in der Jungen Nacht der ARD. 2:10 haben wir es gleich. Das mit euch mal über Sperma reden, hatte ich jetzt auch nicht auf dem Schirm. Wir haben eben einen Samenspender im Interview gehabt. Und ich habe erzählt, dass mich mein lesbisches Pärchen gefragt hat, ob die meinen Sperma haben können. So, junge Nachthörer Chris sagt, sein Herrennektar ist vielleicht jetzt nicht gut genug, wegen mieser Ernährung und Rauchen. Ja, also ich hätte das, glaube ich, auch erstmal testen lassen müssen. Ich bin jetzt auch nicht der gesündeste Mensch der Welt. Ja, ob das dann von der Quali ausreichend ist? Naja, die Frage steht halt noch im Raum. Wir haben es dann doch nicht gemacht. Aber die eigentliche Frage, die ich hatte, ist das ein Kompliment oder nicht? Also kann man sich darüber sowas freuen? Junge Nachthörer Sven sagt, das ist auf jeden Fall ein Kompliment, Sebo. Sowas, das, also die mögen dich, die vertrauen dir, sonst hätten die es nicht gefragt. Na gut, dann nehme ich das mal als Kompliment so an.

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1: Die Nachrichten mit Ronald Lessig. Guten Morgen. Der islamistische Anschlag auf den Christopher Street Day in Berlin sorgt auch in Nordrhein-Westfalen für viel Betroffenheit. Mit Blick auf die CSDs in NRW sagte Innenminister Reul dem WDR, dass das Thema Sicherheit noch intensiver in den Blick genommen werde.
2: Wir haben ja klare Ansagen, wie sowas zu machen ist. Ich bin sicher, dass alle diejenigen, die da unterwegs sind, das auch sehr gewissenhaft vorbereiten. Trotzdem werden wir unsere Polizeibehörden und Sicherheitsbehörden alle ein Stückchen stärker noch sensibilisieren.
1: Am Abend gedachten auch viele Menschen in NRW der Opfer des Anschlags. Der mutmaßliche Attentäter war am Abend am Rande von Berlin von der Polizei erschossen worden. In Frankreich nähern sich die Waldbrände der Großstadt Bordeaux. In der Region wurden inzwischen mehr als 220.000 Menschen in Sicherheit gebracht. Kai Rienecker, WDR Paris.
3: Noch sieht es in der historischen Altstadt von Bordeaux nach Normalität aus, aber die Stimmung ist angespannt. Viele Menschen sind besorgt und wissen nicht, was da in den nächsten Tagen noch auf sie zukommen wird. Bürgermeister Cazeneuve hat erklärt, dass eine Evakuierung der Stadt Bordeaux nicht geplant sei. Aber einige der Ausläufer des Feuers bei Bordeaux sind nur noch rund 15 Kilometer vom Stadtzentrum entfernt. Das Feuer ist noch nicht einmal ansatzweise unter Kontrolle. Feuerwehrvertreter sprechen von einem Kampf von David gegen Goliath.
1: Und auch das ist noch wichtig. Der parlamentarische Geschäftsführer der Unionsfraktion Bilger soll Bundesverkehrsminister werden. Das hat Regierungssprecher Cornelius mitgeteilt. Er folgt auf Amtsinhaber Schnieder. Die rumänische Luftwaffe hat zum dritten Mal innerhalb von 3 Tagen eine Drohne abgeschossen. Woher das Flugobjekt stammt, ist unklar. Der Drohnentyp wird von Russland oft eingesetzt. Auf Mallorca haben tausende Inselbewohner gegen Massentourismus demonstriert.